0: nannte unter anderem Feuerwehr, Bundeswehr, THW, Landwirtschaft und Forstwirtschaft.
1: Ohne die Zusammenarbeit zwischen allen diesen Beteiligten wäre das nicht so glimpflich ausgegangen.
0: Bei dem Großeinsatz waren zeitweise rund 1.400 Menschen an der Brandbekämpfung beteiligt. Bundesjustizministerin Hubig will den Schutz queerer Menschen ins Grundgesetz aufnehmen. Das Diskriminierungsverbot solle um die sexuelle Identität ergänzt werden, sagte Hubig. Zuvor müsse die Koalition aber noch Gespräche darüber führen. In China hat ein Roboter den 100 Meter Weltrekord der Sprintlegende Usain Bolt gebrochen. Bei einem Wettkampf lief der Roboter die Strecke in 9,39 Sekunden. Der 2009 von Bolt aufgestellte Rekord liegt bei 9,58 Sekunden. Der Roboter hatte schon im April die von Menschen gelaufene Bestzeit in einem Halbmarathon deutlich unterboten. Entwickelt hat ihn ein chinesischer Smartphone-Hersteller. Der FC Bayern hat wie im Vorjahr den Franz Beckenbauer Supercup gewonnen. Der deutsche Meister setzte sich bei Vizemeister Borussia Dortmund mit 2:1 durch. Neuzugang Nathaniel Brown und Michael Olisse waren die Torschützen für die Bayern. Für Dortmund traf Fabio Silva. Bayern München ist zum insgesamt 12. Mal Supercup-Sieger. Es ist jetzt 2:15. Im Moment ist es meist klar oder nur leicht bewölkt. Die Werte, die gehen bis in der Früh noch runter auf frische 10 bis 5 Grad. Heute am Sonntag viel Sonnenschein und nur ein paar harmlose Quellwolken bei 19 bis 24 Grad. Und auch morgen zum Wochenstart bleibt sonnig und spätsommerlich warm mit 21 bis 26 Grad. Eine Meldung haben wir noch von der A9 Nürnberg Richtung Berlin. Bitte aufpassen, zwischen Gefrees und Münchberg Süd, da steht ein Pannen-LKW.

die heißen Sommertage langsam spürbarer in den Spätsommer übergehen, was jetzt in den letzten Tagen ja auch schon der Fall war, dann verändert sich draußen in unseren Wäldern und Wiesen natürlich auch so einiges. Mein Kollege Sebastian Will nimmt uns gleich mal mit auf einen naturkundlichen Streifzug und erklärt uns mal, was Vögel, Insekten und Pflanzen in diesen Tagen direkt vor unserer Haustür so anstellen. Hier ist erstmal Billy Joel mit Tell Her About It. Ich bin Dominik Hollmann, wünsche euch einen schönen guten Morgen. Kurz nach zwei haben wir's.

0: Bryan Adams, Run to You an diesem frühen Sonntagmorgen. Ja, jede Woche tut sich was Neues in unserer Natur und viele dieser Veränderungen können wir natürlich vor der eigenen Haustür im Wald oder auf der Wiese sehen, hören und vor allem auch riechen. Was machen denn die Tiere und Pflanzen gerade so? Mein Kollege Sebastian Will hat sich mal umgehört.
1: 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Die Woche in der Natur.
2: Direkt vor der Haustür hängen an vielen Holundersträuchern jetzt dicke, dunkle Beeren. Für Amseln, Stare und andere Vögel ist das ein richtiges Buffet. Oft wackeln die Zweige ganz schön, wenn sie sich darüber hermachen. Im Wald beginnt langsam die Pilzsaison. Nach feuchten Nächten stehen plötzlich die ersten Pilze zwischen Moos und Laub. Oft genau dort, wo tags zuvor noch nichts war. Auf den Wiesen und an kleinen Weihern sind jetzt viele Libellen unterwegs. Sie schwirren blitzschnell durch die Luft, bleiben plötzlich stehen und schießen dann im nächsten Moment wieder los, um nach kleinen Insekten zu jagen.
0: Ich kann sie sogar schon ein bisschen riechen, die kleinen Schwammerl da draußen. Danke dir, Sebastian. Schönen guten Morgen an diesem Sonntag jetzt mit Alex Warren und Passenger.

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1: Ich bin Hendrik Daum. Bundesfinanzminister Klingbeil setzt sich gemeinsam mit 5 Kollegen aus anderen europäischen Ländern für eine Übergewinnsteuer ein. Diese sollen Mineralölfirmen auf Profite zahlen, die sie infolge des Iran-Kriegs eingefahren haben. Mehr von Uli Reitinger.
2: Klingbeil und seine Amtskollegen aus Portugal, Spanien, Österreich, Italien und Polen haben einen Brief an die irische EU-Ratspräsidentschaft geschrieben. Der deutsche Minister soll die treibende Kraft gewesen sein. In dem Brief heißt es, überall wächst der Unmut über den Anstieg der Lebenshaltungskosten. Die bisher ergriffenen staatlichen Maßnahmen hätten nicht gereicht, um die Preise zu stabilisieren. Klingbeil riskiert mit diesem Vorstoß einen neuen Koalitionsstreit, denn CDU-Wirtschaftsministerin Reiche ist gegen eine Übergewinnsteuer.
1: Bundeskanzler Merz hat 2 Tage nach der vollständigen Löschung des Waldgroßbrands in der Eifelgemeinde Hürtgenwald den Helfern für ihren Einsatz gedankt. Er nannte unter anderem Feuerwehr, Bundeswehr, THW, Landwirtschaft und Forstwirtschaft.
3: Ohne die Zusammenarbeit zwischen allen diesen Beteiligten wäre das nicht so glimpflich ausgegangen.
1: Bei dem Großeinsatz waren zeitweise rund 1400 Menschen an der Brandbekämpfung beteiligt. Das waren die Nachrichten um 9:30. Im Moment ist es meist klar oder nur leicht bewölkt. Die Werte, die gehen bis in der Früh noch runter auf frische 10 bis 5 Grad. Heute am Sonntag viel Sonnenschein und nur ein paar harmlose Quellwolken bei 19 bis 24 Grad. Und auch morgen zum Wochenstart bleibt sonnig und spätsommerlich warm mit 21 bis 26 Grad.
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5: Das muss man auch erstmal schaffen. Seit 33 Jahren verheiratet, alle Hürden gemeistert und noch immer glücklich wie am ersten Tag. Cordula und Peter Winter Schampt haben als deutsch-tschechisches Ehepaar so manchen Unterschied überwinden müssen. Welches einfache Beziehungskonzept die beiden als Berater anderen Paaren ans Herz legen und warum Humor der Schlüssel für alles ist, das hören wir uns hier gleich mal an. Hier ist erstmal Michael Zimbrello mit Maniac. Ich bin Dominik Kollmann, kurz nach 3:30.

0: Robbie Williams mit einem meiner absoluten Lieblingstitel, Come Undone, an diesem frühen Sonntagmorgen. Wo sich zwei Menschen gefunden haben, gibt es fast keine Hindernisse, die nicht überwunden werden können, heißt es ja immer. So auch bei Cordula Windsor-Chamrath und ihrem Mann. Die beiden haben sich in den 80ern in Prag beim Theologiestudium kennengelernt und nach dem Fall des Eisernen Vorhangs dann auch geheiratet. Ja, und heute arbeiten die beiden in und um Regensburg herum und beraten auch Paare mit Problemen. Cordula Windsor findet als deutsch-tschechisches Paar, hätten sie von Haus so manche Hürde überwinden müssen.
1: Wir sprechen verschiedene Sprachen. Und da kommt es zu Missverständnissen. Und erst später sind wir drauf gekommen, ja, in der gleichen Sprache gibt es auch Missverständnisse. Aber da geht man nicht so davon aus, ja? Also wir haben, glaube ich, von Anfang an so kultiviert, nochmal nachzufragen, wie hast denn das jetzt gemeint? Oder was bedeutet das? Oder erzähl mal.
0: Für Eman Petra ist vor allem eines in der Beziehung wichtig, und zwar der Humor.
2: Was für uns wichtig war, war, dass wir uns selbst irgendwie nicht so ernst genommen haben. Wir haben uns selbst, so wie den anderen, ein bisschen hops genommen, dass die Sachen nicht so bitter ernst sind und nicht so fundamental empfunden werden. Das festigt einfach die Beziehung.
0: Tja, für die beiden hat das jetzt 33 Jahre lang geklappt, ist sogar auf ihre Kinder übergegangen. So Missverständnisse ausräumen und Humor bewahren sind also grundlegende Pfeiler für eine gute Ehe. Was für eine schöne Geschichte.

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1: Ich bin Hendrik Daum. Die Bahngewerkschaft EVG droht mit bundesweiten Streiks im Regionalverkehr ab Januar. Hintergrund ist der tödliche Angriff auf einen Zugbegleiter vor einem halben Jahr. Gewerkschaftschef Burkhardt sagte der Bild am Sonntag, seitens der Politik habe es nach dem Tod des Mannes große Worte gegeben, aber keine Taten. Nun müsse das versprochene Gesetz für härtere Strafen bei Angriffen auf Zugpersonal noch in diesem Jahr in den Bundestag, sagte Burkhardt und wörtlich, sonst legen wir im Januar den Betrieb lahm. Bundesfinanzminister Klingbeil setzt sich gemeinsam mit 5 Kollegen aus anderen europäischen Ländern für eine Übergewinnsteuer ein. Diese sollen Mineralölfirmen auf Profite zahlen, die sie infolge des Irankriegs eingefahren haben. Mehr von Uli Reitinger.
2: Klingbeil und seine Amtskollegen aus Portugal, Spanien, Österreich, Italien und Polen haben einen Brief an die irische EU-Ratspräsidentschaft geschrieben. Der deutsche Minister soll die treibende Kraft gewesen sein. In dem Brief heißt es, überall wächst der Unmut über den Anstieg der Lebenshaltungskosten. Die bisher ergriffenen staatlichen Maßnahmen hätten nicht gereicht, um die Preise zu stabilisieren. Klingbeil riskiert mit diesem Vorstoß einen neuen Koalitionsstreit, denn CDU-Wirtschaftsministerin Reiche ist gegen eine Übergewinnsteuer.
1: Bundesjustizministerin Hubig will den Schutz queerer Menschen ins Grundgesetz aufnehmen. Das Diskriminierungsverbot solle um die sexuelle Identität ergänzt werden, sagte Hubig. Zuvor müsse die Koalition aber noch Gespräche darüber führen. Einen Monat vor der Parlamentswahl in Russland ist die Kreml-Partei Geeintes Russland zu einem Parteitag zusammengekommen, Hauptthema der Ukraine-Krieg. Präsident Putin zeigte sich siegessicher. Gleichzeitig erklärte er, mit ihren Angriffen auf russische Wirtschaftsziele, wie etwa Ölraffinerien, habe die Ukraine die so wörtlich Büchse der Pandora geöffnet. Der FC Bayern hat wie im Vorjahr den Franz Beckenbauer Supercup gewonnen. Der deutsche Meister setzte sich bei Vizemeister Borussia Dortmund mit 2:1 durch. Neuzugang Nathaniel Brown und Michael Olisse waren die Torschützen für die Bayern. Für Dortmund traf Fabio Silva. Bayern München ist zum insgesamt 12. Mal Supercup-Sieger. Es ist jetzt 3:15. Im Moment ist es meist klar oder nur leicht bewölkt. Die Werte, die gehen bis in der Früh noch runter auf frische 10 bis 5 Grad. Heute am Sonntag viel Sonnenschein und nur ein paar harmlose Quellwolken bei 19 bis 24 Grad. Und auch morgen zum Wochenstart bleibt sonnig und spätsommerlich warm mit 21 bis 26 Grad. Zwei Unfälle haben wir im Moment. Einmal auf der A6 Nürnberg Richtung Heilbronn. Hier passiert in der Ausfahrt Schwabach West. Und dann noch ein Unfall auf der A94 Passau Richtung München. Bitte hier vorsichtig fahren. Auf Höhe München-Steinhausen.

So, die Koffer sind ausgepackt, der Urlaub ist vorbei und morgen scheppert um 6 Uhr wieder gnadenlos der Wecker. Manche bekommen ja so am Sonntagnachmittag schon den absoluten Montagsfrust. Höchste Zeit also mal über einen Tapetenwechsel im Job nachzudenken. Was Arbeitgeber heutzutage bieten müssen, damit die Arbeit wieder Spaß macht, das klärt gleich eine Umfrage. Davor hört ihr bei mir die Bee Gees mit You Win Again und ich wünsche euch einen schönen guten Morgen. Dominik Kollmann hier um kurz nach 3 Uhr.

0: Lisa Stansfield, This is the right time. Und das ist sie tatsächlich. Schönen guten Morgen an diesem Sonntag. Ja, die Koffer sind ausgepackt, der Wecker klingelt wieder früher. So nach dem Urlaub fällt die Rückkehr ins Büro oder in den Betrieb manchmal gar nicht so einfach. Ja, das kennen wir irgendwie alle. Da ist es echt hilfreich, wenn der Job halt auch Spaß macht und der Arbeitsplatz einiges zu bieten hat. Doch was ist euch eigentlich persönlich wichtig? Wir haben uns mal umgehört.
1: Gute Aufstiegsmöglichkeiten und Teilhabe in der Positionierung des Unternehmens, finde ich.
2: Ich glaube, eine gute Work-Life-Balance und Wertschätzung auch. Und eine Chance auch für junge Leute.
3: Ganz uneigennützig, Jobrad. Das und flexible Arbeitszeiten.
1: Faire Vergütung auf jeden Fall auch.
4: Das Miteinander, das ist wichtig. Man bleibt trotzdem Mensch.
5: Also auch unabhängig von irgendwelchem Gehalt oder wie das Büro aussieht. Ich glaube, es geht vor allem darum, dass man sich weiterentwickeln kann und eine gute Atmosphäre herrscht.
0: Ja, und gute Musik, oder? Da kommen wir doch alle zusammen. Zum Beispiel mit Martin Garrix und Ed Sheeran. Repeat it.

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1: Ich bin Hendrik Daum. Die Bahngewerkschaft EVG droht mit bundesweiten Streiks im Regionalverkehr ab Januar. Hintergrund ist der tödliche Angriff auf einen Zugbegleiter vor einem halben Jahr. Gewerkschaftschef Burkhardt sagte der Bild am Sonntag, seitens der Politik habe es nach dem Tod des Mannes große Worte gegeben, aber keine Taten. Nun müsse das versprochene Gesetz für härtere Strafen bei Angriffen auf Zugpersonal noch in diesem Jahr in den Bundestag, sagte Burkhardt und wörtlich, sonst legen wir im Januar den Betrieb lahm. Bundesfinanzminister Klingbeil setzt sich gemeinsam mit 5 Kollegen aus anderen europäischen Ländern für eine Übergewinnsteuer ein. Diese sollen Mineralölfirmen auf Profite zahlen, die sie infolge des Irankriegs eingefahren haben. Mehr von Uli Reitinger.
2: Klingbeil und seine Amtskollegen aus Portugal, Spanien, Österreich, Italien und Polen haben einen Brief an die irische EU-Ratspräsidentschaft geschrieben. Der deutsche Minister soll die treibende Kraft gewesen sein. In dem Brief heißt es, überall wächst der Unmut über den Anstieg der Lebenshaltungskosten. Die bisher ergriffenen staatlichen Maßnahmen hätten nicht gereicht, um die Preise zu stabilisieren. Klingbeil riskiert mit diesem Vorstoß einen neuen Koalitionsstreit, denn CDU-Wirtschaftsministerin Reiche ist gegen eine Übergewinnsteuer.
1: Das waren die Nachrichten um 5:30. Im Moment ist es meist klar oder nur leicht bewölkt. Die Werte, die gehen bis in der Früh noch runter auf frische 10 bis 5 Grad. Heute am Sonntag viel Sonnenschein und nur ein paar harmlose Quellwolken bei 19 bis 24 Grad. Und auch morgen zum Wochenstart bleibt sonnig und spätsommerlich warm mit 21 bis 26 Grad.
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4: Ein gelb-schwarz geflecktes Wundertier mit meterlangem Schwanz stürmt gerade mal wieder die Kinoleinwand in einem neuen Kinofilm rund um das Kultwesen Marsupilami. Ich hoffe, ich habe es richtig ausgesprochen. Erwartet alle Familien da draußen ab sofort wieder ein rasantes Abenteuer im Dschungel. Mein Kollege Thomas Bremser stellt uns den Film gleich mal im Kinocheck vor. Hier sind erstmal Wham mit Wake Me Up Before You Go Go. Und ich bin Dominik Kollmann, wünsche euch einen schönen guten Morgen. Kurz nach 4:30 ist es.

0: Michael Learns to Rock, Wild Woman an diesem frühen Sonntagmorgen. So, ein gelb-schwarz geflecktes Wundertier mit meterlangem Schwanz stürmt gerade mal wieder die Kinoleinwand. Ob es sich lohnt, in dieses rasante Abenteuer im Dschungel ins Kino zu gehen, verrät uns Kollege Thomas Bremser, denn der hat schon mal reingeschaut.
1: Du wirst nach Südamerika reisen für eine Kreuzfahrt.
2: In der französischen Komödie Masopilami soll Zooarbeiter David ein Paket aus Südamerika abholen für seinen Chef. Und das hat es in sich.
3: Was ist das? Das Masopilami.
2: Das hyperaktive Wesen mit XXL-Schwanz sorgt für eine chaotische Reise. Weil es sehr viel wert ist, sind auch Kriminelle an Bord.
4: Wir sind auf der Suche nach einem Tier, gelb, mit schwarzen Punkten. Jeder, der Informationen zu diesem Tier hat, hebt die Hand.
2: Masopilami ist eine beliebte Comicfigur in Frankreich. Die derbe Familienkomödie ist dort der Sommerhit im Kino.
4: Schnappt euch das Vieh.
0: Ja, dann schleppe ich da meine Nichte mal wieder mit rein. Thomas, dank dir für die Infos.

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1: Ich bin Hendrik Daum. Die Bahngewerkschaft EVG droht mit bundesweiten Streiks im Regionalverkehr ab Januar. Hintergrund ist der tödliche Angriff auf einen Zugbegleiter vor einem halben Jahr. Gewerkschaftschef Burkhardt sagte der Bild am Sonntag, seitens der Politik habe es nach dem Tod des Mannes große Worte gegeben, aber keine Taten. Nun müsse das versprochene Gesetz für härtere Strafen bei Angriffen auf Zugpersonal noch in diesem Jahr in den Bundestag, sagte Burkhardt und wörtlich, sonst legen wir im Januar den Betrieb lahm. Beim Hantieren mit Chemikalien für Pyrotechnik sind in Rosenheim am späten Abend 3 Jugendliche teilweise schwer verletzt worden. Ein Polizeisprecher sagte, was genau passiert sei und was genau die Jugendlichen vorgehabt hätten, sei noch unklar. 2 der 3 Jugendlichen seien mit einem Rettungshubschrauber in Spezialkliniken gekommen. Bundesfinanzminister Klingbeil hat einen neuen Vorstoß für eine Übergewinnsteuer bei den Mineralölkonzernen gestartet. Mit Blick auf die anhaltend hohen Spritpreise macht er sich zusammen mit 5 EU-Amtskollegen für eine solche Abgabe in der Europäischen Union stark. In der aktuellen Krise dürfe es keine Abzocke durch Energiekonzerne geben, betont Klingbeil. Neue Saison, gewohnte Bilder jubelnder Bayern-Stars. Die Münchner haben wie im Vorjahr den Franz Beckenbauer Supercup gewonnen. Der deutsche Meister setzte sich beim Vizemeister Borussia Dortmund mit 2:1 durch. Moritz Einzel berichtet.
2: Den Grundstein für den Supercup-Sieg legten die Bayern im ersten Durchgang. Neuzugang Brown traf zur Führung in der 28. Minute und kurz vor der Pause Olise mit toller Einzelleistung zum 2:0. In der zweiten Hälfte der BVB griffiger und Fabio Silva verkürzte in der 75. Minute, aber die Bayern behielten die Oberhand. 2:1 am Ende gegen 10 Dortmunder. Ben Sebaini sah glatt rot nach grobem Foulspiel. Der FC Bayern gewinnt den Supercup zum insgesamt 12. Mal.
1: Es ist jetzt kurz nach 4. Meist mit klarem Himmel und mit frischen 5 bis 10 Grad, so geht's rein in diesen Sonntag. Ja, und der beschert uns heute viel Sonnenschein und nur ein paar harmlose Quellwolken bei 19 bis 24 Grad. Und auch morgen zum Wochenstart bleibt sonnig und spätsommerlich warm mit 21 bis 26 Grad. Eine Meldung haben wir von der A3 Nürnberg Richtung Passau, die ist gerade eben gesperrt worden nach einem Unfall zwischen Regensburg-Universität und Regensburg-Burgweinting. Ihr werdet umgeleitet vor Ort über die U61A.

egal, ob die eisgekühlte Limonade im Biergarten oder der erfrischende Cocktail am Strand, erst mit dem passenden Halm wird der Drink zum perfekten Sommergenuss, sagen viele von uns. Doch wer hat dieses praktische Utensil eigentlich erfunden und wie hat eine einfache Papieridee die Welt verändert? Kollege Sebastian Will erzählt uns hier gleich die ganze Geschichte hinter dem Strohhalm. Ich habe für euch erstmal die beste Musik, und zwar von Eurythmics, When Tomorrow Comes. Schönen guten Morgen, hier ist Dominik Kollmann. Kurz nach 4 ist es.

0: Because You Loved Me. Schöne Nummer an diesem Sonntagmorgen von Celine Dion hier bei uns. Hinter vielen Erfindungen, die uns so im Alltag bis heute begleiten, steckt ja immer eine sehr, sehr spannende Geschichte. Heute geht es hier bei uns um eine Erfindung, die Erfrischungsgetränke auf ein ganz neues Level gebracht haben.
1: Wenn es Klick macht. Kluge Köpfe, geniale Erfindungen.
2: Der Strohhalm. Ende des 19. Jahrhunderts genießt der Amerikaner Marvin Stone ein kühles Getränk. Damals trinken viele Menschen noch durch Halme aus Roggenstroh. Die hinterlassen aber einen grasigen Geschmack und sind oft krumm und unterschiedlich dick. Stone findet, das muss besser gehen. Und dann macht es bei ihm Klick.
3: Vielleicht kann ich den Strohhalm aus einem anderen Material nachbauen.
2: Er rollt Papierstreifen spiralförmig um einen Stift herum und klebt alles fest zusammen. So entsteht ein gleichmäßiger, stabiler Trinkhalm, der den Geschmack des Getränkes nicht verändert. Später sorgt dann eine dünne Wachsschicht noch dafür, dass das Papier länger stabil bleibt. Schon bald werden Papierstrohhalme in Restaurants und Cafés verwendet. Heute gibt es Trinkhalme in vielen Varianten auf der ganzen Welt. Ein grasiger Nachgeschmack, zusammengerolltes Papier, eine clevere Idee und eine Erfindung, die bis heute für entspannten Trinkgenuss sorgt.
0: Sind wir wieder ein kleines bisschen schlauer. Sebastian, dank dir.

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1: Ich bin Hendrik Daum. Die Bahngewerkschaft EVG droht mit bundesweiten Streiks im Regionalverkehr ab Januar. Hintergrund ist der tödliche Angriff auf einen Zugbegleiter vor einem halben Jahr. Gewerkschaftschef Burkhardt sagte der Bild am Sonntag, seitens der Politik habe es nach dem Tod des Mannes große Worte gegeben, aber keine Taten. Nun müsse das versprochene Gesetz für härtere Strafen bei Angriffen auf Zugpersonal noch in diesem Jahr in den Bundestag, sagte Burkhardt und wörtlich, sonst legen wir im Januar den Betrieb lahm. Bundesfinanzminister Klingbeil hat einen neuen Vorstoß für eine Übergewinnsteuer bei den Mineralölkonzernen gestartet. Mit Blick auf die anhaltend hohen Spritpreise macht er sich zusammen mit 5 EU-Amtskollegen für eine solche Abgabe in der Europäischen Union stark. In der aktuellen Krise dürfe es keine Abzocke durch Energiekonzerne geben, betont Klingbeil. Das waren die Nachrichten um halb. Meist mit klarem Himmel und mit frischen 5 bis 10 Grad, so geht's rein in diesen Sonntag. Ja, und der beschert uns heute viel Sonnenschein und nur ein paar harmlose Quellwolken bei 19 bis 24 Grad. Und auch morgen zum Wochenstart bleibt sonnig und spätsommerlich warm mit 21 bis 26 Grad.
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3: Es gibt gute Nachrichten für alle Autobesitzer zum Spätsommer, denn die Welle der massiven Preiserhöhungen bei den Kfz-Versicherungen scheint endlich vorbei zu sein. Doch wann lohnt sich eigentlich ein Wechsel für den Geldbeutel und vor allem auf welche Leistungsklauseln müsst ihr unbedingt achten? Kollege Thomas Bremser liefert uns gleich den großen Versicherungscheck. Ich liefere euch erstmal die beste Musik zum Start in diesen Sonntagmorgen von Kim Wilde unter anderem. Kids in America. Dominik Hollmann hier. Kurz nach 16:30 ist es.

0: Schönen guten Morgen mit Richard Marx hier bei uns, right here waiting. Bei den Autoversicherungen deutet es ja gerade vieles darauf hin, dass die Zeit der massiven Preissteigerungen so langsam ausläuft. Aktuell habe ich gesehen, liegen die Preise für Versicherungswechsel im Mittel gerade einmal bei 1,3% über dem Vorjahr. Das haben Berechnungen des Vergleichsportals Verifox ergeben. Kollege Thomas Brenser, was ist denn aktuell eine preiswerte Versicherung und was ist denn teuer im Moment?
1: Zunächst muss ich unterscheiden zwischen Haftpflicht, Teilkasko und Vollkasko. Die Haftpflicht muss ich gesetzlich haben und hier senken die Versicherer die Preise erstmals seit der Corona-Pandemie wieder. Sorgenkind ist die Vollkasko, hier steigen die Preise weiter. Die Vollkasko deckt auch verschuldete Schäden am eigenen Auto ab und Vandalismus. Gerade bei älteren Autos lohnt die oft nicht mehr. Und ich sollte auch schauen, ob ich mir die Werkstatt unbedingt aussuchen muss, denn das ist teurer, als wenn ich gebunden bin an die des Versicherers.
0: Jetzt ist es ja so, jetzt kommt es bei den Autoversicherungen ja nicht nur auf den Preis, sondern natürlich auch auf die Leistungen an. Worauf sollte man da aktuell achten?
1: Die meisten Verträge laufen bis Ende des Jahres. Meine Kündigung muss dann spätestens am 30. November eingegangen sein. Ich sollte vorsichtshalber aber nochmal in den Unterlagen gucken. Ob meine Versicherung teurer wird, teilt sie in der Regel im Herbst mit. Steigt der Preis, ohne dass der Schutz besser wird, sollte ich genau hinschauen, denn dann besteht meist ein Sonderkündigungsrecht. In der nächsten Wechselsaison kann ich auf jeden Fall viel Geld sparen, sagt Verivox. Um die 30% sind möglich.
0: Also die Preise der Autoversicherungen sind gerade ein kleines bisschen nach unten gegangen. Kollege Thomas Bremse berichtet, dank dir für die Infos. Durch diesen frühen Sonntagmorgen mit der besten Musik und dem Sommerhit dieses Jahres 2026. Hier ist Shakira, Die Die.

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1: Ich bin Hendrik Daum. Einen schönen guten Morgen. Bundeskanzler Merz will das schwarz-rote Kabinett bei seiner Klausur in der kommenden Woche auf eine schnelle Umsetzung von Reformen einschwören. Es geht unter anderem um Rente, Steuern, Entbürokratisierung und Digitalisierung. Die Beschlüsse müssten so schnell wie möglich umgesetzt werden, sagte Merz der Bild am Sonntag. David Riemer berichtet.
2: Es gehe um eine schnelle und umfassende Entlastung für die Wirtschaft, vor allem fürs Handwerk und den Mittelstand. Das Kabinett kommt am Dienstag und Mittwoch in Schloss Neuhardenberg in Brandenburg zusammen. Wichtige Themen sind dabei auch die Ankurbelung der Wirtschaft sowie ein stärkerer Schutz vor Hitze und weiteren Folgen des Klimawandels.
1: Bundesgesundheitsminister Linnemann will die geplante Einsparung bei Rentenansprüchen für pflegende Angehörige stoppen. Linnemann sagte der Bild am Sonntag, das Pflegeneuordnungsgesetz solle so gefasst sein, dass es keine Abstriche gibt, sondern dass die Rentenpunkte erhalten bleiben. Wer andere Menschen zu Hause pflege, der gehöre zu den Alltagshelden Deutschlands, so Linnemann. Wenn sich Sparmaßnahmen auf diese Menschen konzentrierten, dann drohe das Pflegesystem zu kollabieren. Rund 100 Menschen haben am Abend in München gegen Polizeigewalt demonstriert. Hintergrund war der Polizeieinsatz am Dienstag, bei dem ein 14-Jähriger durch einen Schuss eines Beamten getroffen worden war. Der Junge habe lediglich eine Softair-Pistole bei sich gehabt und liege nun schwer verletzt im Krankenhaus, hieß es bei der Kundgebung am Schwabinger Hohenzollernplatz. Wie es zu dem Schusswaffeneinsatz habe kommen können, das müsse nun dringend aufgearbeitet werden. Der FC Bayern hat wie im Vorjahr den Franz Beckenbauer Supercup gewonnen. Der deutsche Meister setzte sich auswärts gegen Vizemeister Borussia Dortmund mit 2:1 durch. Neuzugang Nathaniel Brown und Michael Olise trafen für die Bayern. Manuel Neuer bei Sky.
3: Das ist immer so ein guter Startschuss auch in die Saison und dann weiß man ungefähr, wo man steht. Ich glaube, es war wieder ein harter Kampf und wir müssen alles investieren, um dieses Spiel zu gewinnen. Aber ich glaube, die bessere Mannschaft hat gewonnen heute.
1: Die Münchner sind zum insgesamt 12. Mal Supercup-Sieger. Und im DFB-Pokal haben Augsburg und Nürnberg die zweite Runde erreicht. Die Augsburger gewannen gegen Cottbus 2:0. Nürnberg setzte sich erst im Elfmeterschießen gegen Viktoria Köln mit 5:4 durch. Dagegen sind die Münchner Löwen nach einem 0:2 gegen Kiel ausgeschieden. Es ist jetzt kurz nach 5. Meist mit klarem Himmel und mit frischen 5 bis 10 Grad, so geht's rein in diesen Sonntag. Ja, und der beschert uns heute viel Sonnenschein und nur ein paar harmlose Quellwolken bei 19 bis 24 Grad. Und auch morgen zum Wochenstart bleibt sonnig und spätsommerlich warm mit 21 bis 26 Grad. Eine Meldung haben wir von der A3 Nürnberg Richtung Passau. Die bleibt nach einem Unfall gesperrt zwischen Regensburg-Universität und Regensburg-Burgweinting. Ihr werdet hier umgeleitet über die U61A.

Ja, während manche Urlauber aktuell im Italienurlaub am Strand entspannen, stürmt Popstar Kamraz dort tatsächlich die echten Festivalbühnen. Seine Hits laufen nämlich im italienischen Radio aktuell rauf und runter. Und wie der Sänger dieses italienische Lebensgefühl genießt und warum er das perfekte Urlaubs-Soundtrack-Rezept hat, das erfahrt ihr gleich bei mir. Rein in diesen Sonntagmorgen mit Christopher Cross, Ride Like the Wind. Ich bin Dominik Kollmann, kurz nach 5 ist es.

0: Please Forgive Me. Was für eine wahnsinnig tolle Nummer von Bryan Adams. Ja, die einen sind gerade in Italien im Sommerurlaub, andere sind dort aber dienstlich unterwegs. Zum Beispiel auch der Musiker Kamrat. Der Sänger, der ist in der letzten Zeit bei einigen großen Festivals in Italien aufgetreten. Und zwar, weil seine Musik dort sehr gut ankommt und sogar im italienischen Radio rauf und runter läuft.
1: Ich durfte dann irgendwie zwischen so großen italienischen Superstars auftreten, vor teilweise 30.000 Leuten. Und habe dann realisiert, das ist schon krass, weil viele Menschen haben sogar gar kein Englisch gesprochen, aber irgendwie konnten alle meine Songs mitsingen. Und das hat schon was mit mir gemacht, gerade weil Italien natürlich auch so ein super schönes Land ist mit dieser geilen Kultur, mit diesen geilen Leuten.

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1: Ich bin Hendrik Daum. Einen schönen guten Morgen. Bundeskanzler Merz will das schwarz-rote Kabinett bei seiner Klausur in der kommenden Woche auf eine schnelle Umsetzung von Reformen einschwören. Es geht unter anderem um Rente, Steuern, Entbürokratisierung und Digitalisierung. Die Beschlüsse müssten so schnell wie möglich umgesetzt werden, sagte Merz der Bild am Sonntag. David Riemer berichtet.
2: Es gehe um eine schnelle und umfassende Entlastung für die Wirtschaft, vor allem fürs Handwerk und den Mittelstand. Das Kabinett kommt am Dienstag und Mittwoch in Schloss Neuhardenberg in Brandenburg zusammen. Wichtige Themen sind dabei auch die Ankurbelung der Wirtschaft sowie ein stärkerer Schutz vor Hitze und weiteren Folgen des Klimawandels.
1: Bundesgesundheitsminister Linnemann will die geplante Einsparung bei Rentenansprüchen für pflegende Angehörige stoppen. Linnemann sagte der Bild am Sonntag, das Pflegeneuordnungsgesetz solle so gefasst sein, dass es keine Abstriche gibt, sondern dass die Rentenpunkte erhalten bleiben. Wer andere Menschen zu Hause pflege, der gehöre zu den Alltagshelden Deutschlands, so Linnemann. Wenn sich Sparmaßnahmen auf diese Menschen konzentrierten, dann drohe das Pflegesystem zu kollabieren. Das waren die Nachrichten um halb. Meist mit klarem Himmel und mit frischen 5 bis 10 Grad, so geht's rein in diesen Sonntag. Ja, und der beschert uns heute viel Sonnenschein und nur ein paar harmlose Quellwolken bei 19 bis 24 Grad. Und auch morgen zum Wochenstart bleibt sonnig und spätsommerlich warm mit 21 bis 26 Grad.
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4: Ein unverwechselbares Gitarrenriff, pulsierender Rhythmus und ein Refrain, der wirklich bis heute auf keiner Party fehlen darf. Long Train Running von den Doobie Brothers ist, finde ich, ein wirklich zeitloser Kulthit. Welches Geheimnis hinter der Entstehung dieses Titels steckt, bringt uns gleich Kollege Markus Ullmann näher. Davor starten wir gemeinsam rein in diesen Sonntagmorgen mit dem Boss, Bruce Springsteen, Hungry Heart. Ich wünsche euch einen schönen guten Morgen. Dominik Kollmann hier um kurz nach 5:30.

0: Bruce Hornsby, The Way It Is, an diesem Sonntagmorgen hier bei mir. So, wir hören jetzt rein auf, oder genau gesagt, in einen Titel, der bis heute auf keiner Party fehlen darf. Ein wirklich absolut zeitloser Kulthit. Und welches Geheimnis hinter der Entstehung des Songs steckt, das sagt uns jetzt Kollege Markus Ullmann.
1: Mein Name ist Markus Ullmann und unser heutiger Song wird Anfang der 70er regelmäßig live gespielt, aber bis zur Studioaufnahme und der Veröffentlichung vergehen Jahre.
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1: Der Songwriter dieses Songs ist gleichzeitig der Gitarrist und Leadsänger der Band. Sein Name ist Tom. Und Tom schreibt eigentlich immer zuerst die Melodie und dann den Text. Und das mit dem Texten, das geht mal mehr, mal weniger gut. Im Interview sagt er, manchmal fällt es mir verdammt schwer, die Worte zu finden. Die Melodie entsteht 1970 oder 71. So genau kann sich Tom gar nicht erinnern. Und der Song hat ja zunächst keinen Text und damit auch keinen Namen. Wenn die Jungs ihn auf die Liste fürs nächste Konzert schreiben, heißt der Song mal Osborne und mal heißt er Parliament. Und wenn die Band den Song dann spielt, dann improvisiert Tom jedes Mal live irgendeinen Text zur Melodie. Und der ergibt natürlich oft überhaupt keinen Sinn. Es sind einfach irgendwelche Worte, die Tom da singt. Irgendwann kommt auch der Produzent auf die Jungs zu und sagt, ey, schmeiß diesen Song weg. Und Tom denkt auch, ja, eigentlich nur Mittelmaß, sehr simpel, was die Akkorde angeht. Aber eines schönen Tages sind die Jungs im Studio und nehmen ihr neues Album auf und Tom gönnt sich eine Pause und sitzt im Badezimmer der Amigo Studios in Burbank. Und plötzlich fällt ihm ein Text ein. Er geht zurück zu den Jungs, sie nehmen den Song auf und bang, jetzt passt einfach alles. Der Song ist die erste Single, die aus dem Album ausgekoppelt wird. Die Radiostationen lieben diesen Song und es ist ihr erster, der es in den USA und Großbritannien in die Top Ten schafft. Hier sind die Doobie Brothers mit Long Train Running.
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1: Ich bin Gregor Jusse Moser. Guten Morgen. Bundeskanzler Merz hat rasche und umfassende Entlastungen für die Wirtschaft angekündigt. In Deutschland gehe es um Wachstum und Beschäftigung, das sei das wichtigste Thema, sagte Merz der Bild am Sonntag. So müssten die bereits beschlossenen Reformen bei Steuern, Rente, Entbürokratisierung und Digitalisierung jetzt so schnell wie möglich umgesetzt werden. Er werde das Kabinett bei der Klausur in der kommenden Woche darauf einschwören. Italien wird weiterhin keine Migranten aus Deutschland zurücknehmen. Vizeregierungschef Salvini sagte bei einem Treffen seiner rechten Lega-Partei, deutsche Hilfsorganisationen nehmen Geflüchtete auf dem Mittelmeer auf, um sie nach Italien zu bringen. Einige von ihnen würden dann nach Deutschland weiterreisen. Solange das so bleibe, habe Deutschland kein Recht, auch nur einen einzigen illegalen Migranten zurück nach Italien zu schicken, so Salvini. Die Bahngewerkschaft EVG droht mit bundesweiten Streiks im Regionalverkehr ab Januar. Hintergrund ist der tödliche Angriff auf einen Zugbegleiter vor einem halben Jahr. Gewerkschaftschef Burkhardt sagte der Bild am Sonntag, seitens der Politik habe es nach dem Tod des Mannes große Worte gegeben, aber keine Taten. Nun müsse das versprochene Gesetz für härtere Strafen bei Angriffen auf Zugpersonal noch in diesem Jahr in den Bundestag, sagte Burkhardt. Beim Hantieren mit Chemikalien für Pyrotechnik sind in Rosenheim am späten Abend drei Jugendliche teilweise schwer verletzt worden. Ein Polizeisprecher sagte, was genau passiert sei und was genau die Jugendlichen vorgehabt hätten, sei noch unklar. Zwei der drei Jugendlichen seien mit einem Rettungshubschrauber in Spezialkliniken gekommen. Der FC Bayern hat wie im Vorjahr den Franz-Beckenbauer Supercup gewonnen. Der deutsche Fußballmeister setzte sich beim Vizemeister Borussia Dortmund mit 2:1 durch. Moritz Einzel berichtet.
2: Den Grundstein für den Supercup-Sieg legten die Bayern im ersten Durchgang. Neuzugang Brown traf zur Führung in der 28. Minute und kurz vor der Pause Ulisse mit toller Einzelleistung zum 2:0. In der zweiten Hälfte der BVB griffiger und Fabio Silva verkürzte in der 75. Minute, aber die Bayern behielten die Oberhand. 2:1 am Ende gegen 10 Dortmunder. Bensebaini sah glatt rot nach grobem Foulspiel. Der FC Bayern gewinnt den Supercup zum insgesamt 12. Mal.
1: Es ist jetzt 6:15. Mit Nebel und mit frischen 5 bis 10 Grad starten wir rein in diesen Sonntag und der beschert uns heute viel Sonnenschein und nur ein paar harmlose Quellwolken bei 19 bis 24 Grad im Tagesverlauf. Und auch morgen zum Wochenstart bleibt sonnig und spätsommerlich warm mit 21 bis 26 Grad. Morgen auf die Straßen und Vorsicht bitte auf der A3 Nürnberg Richtung Passau. Zwischen Regensburg-Universität und Regensburg-Burgweinting ist ein Unfall passiert. Die Richtungsfahrbahn ist hier gesperrt. Die empfohlene Umleitung ist die U61A.
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4: Schönen Sonntagmorgen zusammen, der Ball rollt wieder, doch wer im Dschungel der ganzen Fernsehübertragungsrechte den Durchblick behalten will, der braucht schon fast ein eigenes Studium. Welcher Streamingdienst zeigt in der neuen Saison welche Spiele, wo lässt sich bares Geld sparen und wo läuft der Fußball sogar völlig kostenlos im Fernsehen? Kollege Thomas Bremser klärt uns gleich auf. Ich bringe euch rein in diesen Sonntagmorgen mit Jimmy Cliff und Reggie Knight. 6:00, Dominik Hollmann hier.

0: wunderbarer Titel von Tracy Chapman an diesem Sonntagmorgen. Talking about a revolution. So, der Ball rollt wieder und es wird tatsächlich auch ernst in den nächsten Tagen, denn Fußballfans freuen sich schon, dass er wieder rollt. An diesem Wochenende vor allem im DFB-Pokal und im Supercup zwischen Borussia Dortmund und Bayern München. Und in einer Woche startet dann auch wieder die Bundesliga. Welche Sender übertragen das Ganze aber eigentlich? Und vor allem, welche Abos braucht man dann mittlerweile dafür? Darüber spreche ich mit Kollege Thomas Brenser. Thomas, ein Rundum-Sorglos-Paket gibt es ja leider nicht für alle wichtigen Spiele. Beginnen wir mal mit der Bundesliga. Was brauchen denn Fans, um alle, ich habe gerade mal nachgesehen, 306 Spiele live zu sehen?
1: Sky und DAZN teilen sich weiter die Rechte. Sky zeigt das Freitagsspiel, alle Samstags-Einzelspiele um 15.30 Uhr und das Topspiel am Samstagabend. Und übrigens auch alle DFB-Pokalspiele. Mhm. DAZN überträgt die Samstagskonferenz und alle Sonntagsspiele. Wer wirklich jedes Spiel live sehen will, braucht also zwei Abos. Sky bzw. Wow gibt's aktuell ab 30 Euro im Monat im Jahresabo. DAZN für 35 Euro im Monat.
0: Ich habe gerade mal zusammengerechnet, das sind dann knapp 800 Euro im Jahr. Ich finde, das ist eine ganz schön stolze Summe. Bekomme ich das irgendwie auch günstiger?
1: Wer nicht jedes Spiel unbedingt sehen will, kann statt DAZN Unlimited ein kleineres Paket buchen für 20 Euro im Monat. Das zeigt nur die Samstagskonferenz, aber keine Sonntagsspiele. Generell gilt, je länger ich mich binde, desto billiger wird's. Zwei Jahre DAZN sind deutlich billiger, als wenn ich monatlich kündigen kann. Und es gibt auch immer wieder bestimmte Sparpakete für Sky und DAZN zusammen. Etwa für Sky-Kunden oder die der Telekom. Mhm.
0: Sag mal, Thomas, muss ich denn wirklich überhaupt zahlen oder gibt's das Ganze auch irgendwie kostenlos im Fernsehen zu sehen?
1: Ein paar Spiele gibt es gratis. Sat1 zeigt zum Beispiel das Eröffnungsspiel und die Relegation. Und auch RTL hat angekündigt, bis zu 10 Spiele im Free-TV zu zeigen, dank der Übernahme von Sky. Das fängt schon an am ersten Spieltag mit RB Leipzig gegen Borussia Mönchengladbach. Im DFB-Pokal zeigen ARD, ZDF und RTL zusammen etwa 15 Spiele pro Saison kostenlos. Darunter ausgewählte Partien der frühen Runden, Viertelfinals, Halbfinals und das Finale in Berlin.
0: Also für alle Fußballfans sehr wichtige Informationen. Thomas Brenser hat uns aufgeklärt. Danke dir für die Infos.

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1: Ich bin Gregor Jusse Moser. Guten Morgen. Bundeskanzler Merz hat rasche und umfassende Entlastungen für die Wirtschaft angekündigt. In Deutschland gehe es um Wachstum und Beschäftigung, das sei das wichtigste Thema, sagte Merz der Bild am Sonntag. So müssten die bereits beschlossenen Reformen bei Steuern, Rente, Entbürokratisierung und Digitalisierung jetzt so schnell wie möglich umgesetzt werden. Er werde das Kabinett bei der Klausur in der kommenden Woche darauf einschwören. Italien wird weiterhin keine Migranten aus Deutschland zurücknehmen. Vizeregierungschef Salvini sagte bei einem Treffen seiner rechten Lega-Partei, deutsche Hilfsorganisationen nehmen Geflüchtete auf dem Mittelmeer auf, um sie nach Italien zu bringen. Einige von ihnen würden dann nach Deutschland weiterreisen. Solange das so bleibe, habe Deutschland kein Recht, auch nur einen einzigen illegalen Migranten zurück nach Italien zu schicken, so Salvini. Das waren die Nachrichten um 13:30. Mit Nebel und mit frischen 5 bis 10 Grad starten wir rein in diesen Sonntag und der beschert uns heute viel Sonnenschein und nur ein paar harmlose Quellwolken bei 19 bis 24 Grad im Tagesverlauf. Und auch morgen zum Wochenstart bleibt sonnig und spätsommerlich warm mit 21 bis 26 Grad.
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3: Ganz viele Hüte, Gitarrenrock und ein Refrain, den heute vor 33 Jahren das ganze Land lautstark mitgegrölt hat. 1993 stürmten Phonom Blondes Platz 1 der deutschen Charts. Mit welchem Titel? Hören wir gleich bei mir. Hier sind erstmal Starship mit Nothing's Gonna Stop Us Now. Ich bin Dominik Kollmann. Kurz nach 6:30 ist es.

0: Schönen guten Morgen mit Roxette an diesem Sonntag. Wish I could fly. Brutal ehrlich sein, auch wenn es weh tut, das ist das Geheimnis von Linda Perry, Songschreiberin und Sängerin der Four Non Blondes. Sie hat im Frühjahr in England einen wichtigen Musikpreis bekommen und da hat sie gestanden, dass ihr diese schonungslose Offenheit manchmal ganz schön schwer fällt, aber gleichzeitig liebt sie sie auch.
1: I am so incredibly transparent. It's like so difficult for me to even be in this business sometimes. But I love every fucking moment. I do.
0: Das ist doch schön. Was diese Frau singt, kommt also immer aus tiefstem Herzen. Und das haben die Hörer bestimmt auch schon gespürt, als Linda Perry mit den Four Non Blondes die Ballade What's Up gesungen hat. Nicht umsonst ist der Song ein Mega-Hit geworden und hat heute an diesem Sonntag vor 33 Jahren auch die deutschen Charts angeführt.

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1: Ich bin Gregor Jusse Moser. Guten Morgen. Wenn es um Rentenansprüche für pflegende Angehörige geht, will der neue Bundesgesundheitsminister Lindemann nicht sparen. Das hat der CDU-Politiker der Bild am Sonntag gesagt, mit Blick auf bisher geplante Einsparungen. Er wolle das korrigieren, sodass die entsprechenden Rentenpunkte erhalten bleiben, versprach Lindemann. Auch von Kanzler Merz sowie aus CSU und SPD hatte es Kritik an möglichen Einsparungen bei pflegenden Angehörigen gegeben. Um Pflege und Rente wird es auch kommende Woche gehen bei einer Klausur der schwarz-roten Koalition. Beschlüsse müssten so schnell wie möglich umgesetzt werden, hat Kanzler Merz der Bild am Sonntag gesagt. Mehr von David Riemer.
2: Es gehe um eine schnelle und umfassende Entlastung für die Wirtschaft, vor allem fürs Handwerk und den Mittelstand. Das Kabinett kommt am Dienstag und Mittwoch in Schloss Neuhardenberg in Brandenburg zusammen. Wichtige Themen sind dabei auch die Ankurbelung der Wirtschaft sowie ein stärkerer Schutz vor Hitze und weiteren Folgen des Klimawandels.
1: Italien nimmt keine weiteren Migranten aus Deutschland zurück. Vizeregierungschef Salvini von der rechtspopulistischen Lega-Partei hat das damit begründet, dass deutsche Hilfsorganisationen mit Schiffen Geflüchtete im Mittelmeer aufnehmen und nach Italien bringen. Seit Mitte Juni gilt in der EU ein neuer Asyl- und Migrationspakt. Auf dessen Grundlage wollen Deutschland und andere Länder wieder Menschen zurückschicken, die über die italienische Küste in die EU gekommen und anschließend weitergereist waren. Rund 100 Menschen haben am Abend in München gegen Polizeigewalt demonstriert. Hintergrund war der Polizeieinsatz am Dienstag, bei dem ein 14-Jähriger durch einen Schuss eines Beamten getroffen worden war. Der Junge habe nur eine Soft-Air-Pistole bei sich gehabt und liege nun schwer verletzt im Krankenhaus, hieß es bei der Kundgebung. Wie es zu dem Schusswaffeneinsatz habe kommen können, müsse nun dringend aufgearbeitet werden. Zum Fußball. Der FC Bayern hat wie im Vorjahr den Franz-Beckenbauer-Supercup gewonnen. Der deutsche Meister siegte bei Vizemeister Borussia Dortmund mit 2:1. Die Münchner sind zum insgesamt 12. Mal Supercup-Sieger. Es ist jetzt 7:15. Mit Nebel und mit frischen 5 bis 10 Grad starten wir rein in diesen Sonntag und der beschert uns heute viel Sonnenschein und nur ein paar harmlose Quellwolken bei 19 bis 24 Grad im Tagesverlauf. Und auch morgen zum Wochenstart bleibt sonnig und spätsommerlich warm mit 21 bis 26 Grad. Morgen auf die Straßen. Wir schauen auf die A3 Nürnberg Richtung Passau. Vorsicht bitte zwischen Regensburg-Universität und Regensburg-Burgweinting. Da ist ein Unfall passiert. Die Richtungsfahrbahn ist gesperrt. Die empfohlene Umleitung, die U61A. Dann die A93 Regensburg Richtung Weiden zwischen Luhe-Wildenau und Weiden-Süd. Ebenfalls gesperrt wegen eines Unfalls. Vorsicht hier auch vor Personen auf der Fahrbahn. Und dicht im Nebel. Die empfohlene Umleitung ist die U67. Gute Fahrt.

Baugruppe, ein Gebet und ein Blaulicht. Im oberbayerischen Kloster St. Ottilien schlüpfen Ordensbrüder für den Notfall direkt in die Feuerwehrmontur, habe ich diese Woche gehört. Wie zum Beispiel auch Bruder Antonius und seine Mitbrüder mit 1000 Metern B-Schlauch im Einsatzwagen die lokale Feuerwehr zu unterstützen. Wie das genau funktioniert, das erzählen wir euch gleich. Hier sind erstmal Mike and the Mechanics. All I need is a miracle. Dominik Hollmann hier, wünscht einen schönen guten Morgen um kurz nach 7 mittlerweile.

0: Status Quo in der Army Now an diesem Sonntagmorgen. Ich habe gerade mal nachgesehen, rund 320.000 Ehrenamtliche sind es bei uns in Bayern bei der Freiwilligen Feuerwehr. Einer von ihnen ist Antonius, besser gesagt Bruder Antonius. Er ist nämlich eigentlich Ordensmann und zwar im Kloster St. Ottilien in Oberbayern.
1: Ich fand immer Feuerwehr eine wichtige Sache, vor allem halt auch ein ganz wichtiges Ehrenamt. Und hier war es dann so, wo ich ins Kloster eingetreten bin, wurden auch Leute gebraucht und jetzt bin ich halt dabei und bin auch froh darüber, dass ich jetzt da ein Teil der Löschgruppe bin.
0: Antonius und ein paar Mitbrüder haben nämlich ein eigenes Auto und unterstützen quasi die Feuerwehr im Nachbarort.
1: Und es ist dann schon auch was Besonderes, wenn da die Mönche da auch auftreten, auch wenn die jetzt äußerlich jetzt nicht sichtbar sind. Aber wir haben auch einen Pater, der auch regelmäßig die Messen feiert. Und das ist dann schon schön, wenn auch der Pfarrer da als Feuerwehrmann mit dabei ist, auch bei Einsätzen. Und das macht, glaube ich, schon auch was mit unseren anderen Feuerwehrkameradinnen und Kameraden.
0: Ja, und diese Löschgruppe hat übrigens auch eine Spezialaufgabe. Sie haben in ihrem Feuerwehrauto 1000 Meter B-Schläuche dabei. Mit denen können Sie dann Wasser zum Beispiel aus einem Fluss holen. Was für eine schöne Geschichte.

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1: Ich bin Gregor Jusse Moser. Guten Morgen. Wenn es um Rentenansprüche für pflegende Angehörige geht, will der neue Bundesgesundheitsminister Lindemann nicht sparen. Das hat der CDU-Politiker der Bild am Sonntag gesagt, mit Blick auf bisher geplante Einsparungen. Er wolle das korrigieren, sodass die entsprechenden Rentenpunkte erhalten bleiben, versprach Lindemann. Auch von Kanzler Merz sowie aus CSU und SPD hatte es Kritik an möglichen Einsparungen bei pflegenden Angehörigen gegeben. Um Pflege und Rente wird es auch kommende Woche gehen bei einer Klausur der schwarz-roten Koalition. Beschlüsse müssten so schnell wie möglich umgesetzt werden, hat Kanzler Merz der Bild am Sonntag gesagt. Mehr von David Riemer.
2: Es gehe um eine schnelle und umfassende Entlastung für die Wirtschaft, vor allem fürs Handwerk und den Mittelstand. Das Kabinett kommt am Dienstag und Mittwoch in Schloss Neuhardenberg in Brandenburg zusammen. Wichtige Themen sind dabei auch die Ankurbelung der Wirtschaft sowie ein stärkerer Schutz vor Hitze und weiteren Folgen des Klimawandels.
1: Das waren die Nachrichten um halb. Örtlich mit Nebel und mit frischen 5 bis 10 Grad starten wir rein in diesen Sonntag. Und der beschert uns heute viel Sonnenschein und nur ein paar harmlose Quellwolken bei 19 bis 24 Grad im Tagesverlauf. Und auch morgen zum Wochenstart bleibt sonnig und spätsommerlich warm mit 21 bis 26 Grad.
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3: So, bei mir geht's gleich noch um einen roten Rettungsring, um braun gebrannte Helden und einen Welthit, den heute noch jeder im Ohr hat. Zum 75. Geburtstag hören wir ihn uns gleich nochmal gemeinsam an. Hier ist erstmal Bryan Adams mit One Night Love Affair. Ich bin Dominik Kollmann, wünsche euch einen schönen guten Morgen an diesem Sonntag. Da haben wir es mittlerweile kurz nach 7:30.

0: Schönen guten Morgen mit Melanie C. Never be the same again. Heute an diesem Sonntag gibt's einen Geburtstag zu feiern, für den wir am besten den berühmtesten Rettungsschwimmer der Fernsehgeschichte aus dem Ruhestand zurückholen.
1: Hi, ist Mitch Buchanan da?
2: Ja, hier ist Mitch. Am Strand wird heute die Hölle los sein, hä?
1: Und ich habe leider nicht genug Leute für alle Türme. Übernimmst du vielleicht dein altes Revier und hilfst uns aus?
3: Ach, ich weiß nicht.
2: All das Laufen und Schwimmen.
1: Ich setz dich an den Strand für Mütter. Ich will nicht, dass du dir eine Muskelzerrung zuziehst.
2: Okay, du hast mich überredet. Ich werde da sein.
0: Das waren noch Zeiten. Immer wenn David Hasselhoff in Baywatch seinen Dienst angetreten hat, dann ist natürlich die Baywatch-Titelmelodie gelaufen. Und die wiederum, die haben wir Jimmy Jamison zu verdanken. Der wäre heute an diesem Sonntag 75 Jahre alt geworden, ist leider 2014 schon verstorben. Der Baywatch-Song I'm Always Here war tatsächlich sein größter Solo-Erfolg. Zwischendurch war er aber auch Sänger der Band Survivor, zum Beispiel auf deren Hit Burning Heart. Wir hören aber die Baywatch-Titelmelodie. Hier ist Jimmy Jamison. 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
1: Ich bin Gregor Jusse Moser. Guten Morgen. Wenn die Bundesregierung das Strafmaß bei Angriffen auf Zugbegleiter nicht bald verschärft, droht die Bahngewerkschaft EVG mit bundesweiten Streiks im Regionalverkehr ab Januar. Ein entsprechendes Gesetz müsse noch in diesem Jahr in den Bundestag, sagte Gewerkschaftschef Martin Burkhardt der Bild am Sonntag. David Riemer berichtet aus Berlin.
2: Anfang Februar war ein Schaffner in einem Regionalexpress von einem Fahrgast bei einer Ticketkontrolle angegriffen und tödlich verletzt worden. Seitdem fordert die EVG mehr Sicherheit für Zugbegleiter und erhöht jetzt den Druck. Bundesverkehrsminister Bilger hat kürzlich Gespräche in der Bundesregierung angekündigt, um auch bei Angriffen auf Zugbegleiter höhere Strafen zu erreichen, wie schon für Rettungskräfte.
1: Deutschland und Italien streiten weiter über die Rücknahme von Geflüchteten. Jetzt hat Italiens Vizeregierungschef Salvini angekündigt, keine Migranten zurückzunehmen, die nach Deutschland weitergereist sind. Salvini, der Vorsitzender der rechtspopulistischen Lega-Partei ist, begründet das damit, dass deutsche Hilfsorganisationen mit Schiffen Geflüchtete im Mittelmeer aufnehmen und nach Italien bringen. Allerdings regeln EU-Migrationspakte, dass Mitglieder Migranten dorthin zurückschicken dürfen, wo diese zuerst EU-Gebiet betreten haben. Für die deutsche Wirtschaft hat Bundeskanzler Merz rasche und umfassende Entlastungen angekündigt. Wachstum und Beschäftigung seien jetzt die wichtigsten Themen, sagte der CDU-Chef der Bild am Sonntag. Bei der Klausur am Dienstag und Mittwoch wolle er sein Kabinett darauf einschwören. Beim Hantieren mit Chemikalien für Pyrotechnik sind 3 Jugendliche in Rosenheim am Abend teilweise schwer verletzt worden, das sagte ein Polizeisprecher der Nachrichtenagentur dpa. Was genau der Plan der Jugendlichen war und was dann schiefging, ist noch unklar. 2 der 3 Jugendlichen kamen in Spezialkliniken. Eine Woche vor dem Start der Fußball-Bundesliga hat Bayern München den ersten Titel der neuen Saison gewonnen, den Franz-Beckenbauer Supercup. In Dortmund setzte sich das Team mit 2:1 durch. Für die Bayern trafen Nathaniel Brown und Michael Olise, Dortmunds Anschlusstreffer schoss Fabio Silva. Örtlich mit Nebel und mit frischen 5 bis 10 Grad starten wir rein in diesen Sonntag und der beschert uns heute viel Sonnenschein und nur ein paar harmlose Quellwolken bei 19 bis 24 Grad im Tagesverlauf. Und auch morgen zum Wochenstart bleibt sonnig und spätsommerlich warm mit 21 bis 26 Grad.
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4: Schönen guten Morgen Ihnen allen. Hier ist die Rady van der Berg bei Kreuz und quer. Fälle von MeToo gab es schon in der Bibel. Die schöne Susanna, die wird von 2 Richtern bedrängt und erpresst. Sie wehrt sich und wird zum Tode verurteilt. Ob es noch ein Happy End für Susanna gibt, das hören Sie heute in 1000 Typen der Bibel. Und wir sprechen mit 4 jungen Frauen, die aufbrechen ins Ausland. Und zwar für ein freiwilliges internationales Jahr. Wir fragen, was sie in ihren Koffer packen, auf was sie sich freuen und vor was sie vielleicht auch Respekt haben.
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0: All passengers from Freiwilliges Internationales Jahr, please check in.
1: G'day, my name is Emily.
2: Habari Sako, Nina Itwa, Daniela.
3: Mambo, Habmimini Lina.
4: Hola todos, soy Lilith.
0: Your flight is ready for
2: Tansania in einer Grundschule,
5: Australien in Alice Springs am Internat für Aborigines,
6: Kuala in Argentinien in einem Sozial- und Bildungsprojekt für Jugendliche,
7: Nairobi in Kenia in einem Mädchenheim.
8: Jetzt geht's los zusammen mit Mission Eine Welt.
9: Vier Mädels aus Franken ziehen los in die Welt. Jede in ein anderes Land. Aber statt Traveler-Glück suchen sie die Kultur vor Ort, bringen sich ein in soziale Projekte, leben mit den Locals hautnah. Gestartet sind sie mit Mission Eine Welt und schmieden gerade Reisepläne.
10: Wir sitzen hier gerade auf dem Balkon in Neuendettelsau bei unserem letzten Vorbereitungsseminar. Ich werde zum Beispiel nach Argentinien gehen.
11: Ja, ich werde nach Tansania, nach Tabora gehen und da bin ich dann in der Grundschule.
12: Ich werde nach Kenia, nach Nairobi gehen, in ein Mädchenheim.
13: Ja, und ich werde nach Australien, nach Alice Springs gehen, auf dem College.
10: Und natürlich ist so ein Jahr im Ausland schon mit vielen Ängsten und Erwartungen auch verknüpft, weil wir gerade unser Abitur gemacht haben, noch nicht viel von der Welt gesehen haben.
11: Vor allem, wir werden ja auch dann alleine einfach wohnen und eine 40-Stunden-Woche gefühlt haben. Das ist halt ein ganz anderer Alltag, als wir jetzt mit der Schule hatten.
10: Und zu Hause sind nicht unsere Eltern, alles ist unsere eigene Verantwortung. Und
11: hast du irgendwelche Erwartungen an das Land, wenn du da bist, Lina?
12: Ich gehe da ganz offen hin. Ich freue mich auf jeden Fall auf die Kinder und auf die Kultur dort.
11: Boah, ich bin auch schon richtig gespannt auf die Musik und das Essen.
12: Ja!
13: Ja, ich freue mich halt auch voll drauf, so einfach neue Leute kennenzulernen, wie so denen ihr Alltag ist.
10: Ja, ich glaube, es ist einfach eine total krasse Erfahrung und man kann sich gar nicht so ganz vorstellen, was einem da jetzt alles erwartet. Wird in dem Land und eben ja auch auf einer anderen Sprache sprechen zu müssen. Ich weiß nicht, Spanisch, ja, läuft schon. So, Swaydi?
12: Dani und ich üben das ja jetzt schon und es ist auf jeden Fall was ganz anderes als Englisch und ich finde, das klingt sehr schön.
11: Man muss halt viel Vokabeln lernen, weil das ist so der Hauptpunkt am Anfang, weil sonst checkst du so gar nicht.
10: Nebenbei hatten wir auch nur diese ganzen Vorbereitungsseminare, gerade auch mit unserer Rolle dann in dem Freiwilligendienst, mit welchen Ansichten wir da hingehen sollten.
13: Zum Beispiel zum Thema Rassismus oder sexualisierte Gewalt.
11: Dass wir nicht dieses White Saviorism vertreten, also dass wir jetzt da hingehen und Menschen komplett helfen oder so, das ist einfach nicht der Fall, sondern das ist wie so ein Lernjahr für uns und dass uns die Leute überhaupt zu sich nehmen, wo wir noch keine Lebenserfahrung oder was weiß ich was haben.
10: Ja. Habt ihr irgendwas, was ihr auf jeden Fall mitnehmen wollt? Dürft ihr nicht zu Hause vergessen?
11: Auf jeden Fall Fotos oder sowas. Also Fotos sind, glaube ich, extrem wichtig. Family und Freunde.
13: Also ich nehme definitiv auch so ein Kuscheltier mit, was eine Freundin mir mitgegeben hat.
12: Ja, habt ihr auch so Ängste oder sowas?
11: Ja. Ich glaube, man realisiert es noch gar nicht, dass wir einfach ein ganzes Jahr weg sind.
0: Freiwilliges internationales Jahr mit Mission Eine Welt.
3: Ich bin Lina aus Forchheim.
2: Ich bin Daniela aus Sachsen-Wahnsbach.
13: Ich bin Emily, ich komme aus Weinzell.
10: Ich bin Lilith aus Bernig in der Nähe von Schweinfurt.
8: Tschüss, bis zum nächsten Mal.
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0: Der besondere Song steht an und da hat mein Kollege Christoph Leferz heute wieder einen tollen christlichen Oldie ausgegraben, extra jetzt zur Ferienzeit.
1: Mein Song heute kommt aus einer amerikanischen Gospel- und Soul-Familie von den Winans. Von den insgesamt 10 Brüdern und Schwestern und drumherum kenne ich vor allem die Gospel-Mama Dolores Winans und Soul-Brother Bibi Winans, aber Cece Winans, das ist die erfolgreichste. Sie stammen alle aus Detroit, geboren ist Cece als Priscilla Marie Winans Love, ist inzwischen auch 62 Jahre alt. Man findet sie als Stern auf dem Hollywood Walk of Fame. Fame errungen hat sie beispielsweise mit dem Song Count on Me im Duett mit Whitney Houston für deren Film Warten auf Mr. Right. Cece veröffentlicht regelmäßig Soloalben, 3 davon erreichten Gold, daneben mehrere Grammys als beste Gospelsängerin, bestes Gospelalbum etc. Der Song heute ist ein simples Gebet, fängt fast an wie das Vaterunser und heißt Heavenly Father. Was ich daran mag, Cece Winans betet nicht fromm, sondern singt: Hey Gott, ich klingel an deiner Tür, komm, lass mich rein, ohne dich kann ich nicht weiter stark sein. Hier ist Cece Winans mit dem Song Heavenly Father.

0: Willkommen bei Kreuz und Quer am heutigen Sonntagmorgen. Frauen wehren sich gegen Übergriffe, schon seit vielen tausend Jahren. Das zeigt eine Story aus der Bibel, die sogar unser Rechtssystem in Europa verändert hat. Mächtige Männer, eine mutige Frau, eine miese Verschwörung. Aber das letzte Wort ist noch nicht gesprochen.
1: 1000 Typen der Bibel. Lauder Doldis, Haubentaucher, Krawallschachteln, Brecker, Reinmeichele, Kniefiesler, Schnarchzapfen, Hans Kasper und Scheiderle. 1000 Typen der Bibel. Anne ärcher als der Anne. Trotzdem irgendwie schön.
2: Heute die schöne Susanna. Der Name bedeutet Lilie, Lotusblüte. Diese Story läuft unter dem Hashtag MeToo.
3: An einem heißen Tag nimmt die schöne Susanna ein Bad in ihrem Garten, vermutlich leicht bekleidet. Normalerweise ist das kein Problem. Zwei Angestellte bewachen sie. Das Anwesen ist groß.
2: Die Facts. Die Geschichte spielt 600 vor Christus. Die Juden leben im Exil in Babylon im heutigen Irak. Susanna gehört zur High Society. Die Villa ihres Mannes wird auch als Gerichtssaal genutzt. Die zwei Richter sind allerdings korrupt.
3: Während Susanna badet, schleichen sich die zwei alten Richter in den Garten. Die beiden Widerlinge sind scharf auf Susanna und überfallen sie, als die Angestellten kurz weg sind. Susanna will nichts mit ihnen zu tun haben. Allerdings sagen die beiden Lüstlinge, entweder Sex oder wir klagen dich an wegen Ehebruch. Darauf steht die Todesstrafe. Wie reagiert man denn auf so eine Erpressung?
4: Zurückschlagen und zurückerpressen.
5: Ich würde nie eine Frau erpressen.
6: Lächeln und gehen.
3: Susanna gibt nicht nach. Sie schreit. Die beiden widerlichen Richter schreien auch, verleumden sie. Und das Urteil lautet Tod wegen Ehebruch. Susanna sagt mutig, ich wurde verleumdet. Keiner glaubt ihr. Da schaltet sich ein junger Prophet ein, der sich später noch mit einigen Königen anlegt. Daniel in der Löwengrube. Der erste Vegetarier aus religiösen Gründen. Daniel besteht darauf, dass der Prozess neu aufgerollt wird. Im Einzelverhör verwickeln sich die alten Richter in Widersprüche. Ihre Lüge fliegt auf.
2: Update. Auch heute sind Frauen so mutig wie Susanna. Gisèle Pelicot oder Nastassja Kinski machen Missbrauch öffentlich. Die Bibel verschweigt Sex und Gewalt nicht. In Europa wird 1800 Jahre später die getrennte Zeugenbefragung eingeführt mit Verweis auf Susanna.
3: Susanna wird freigesprochen. Ob sie danach allerdings noch mal Lust hatte, im Garten zu baden? Wohl eher nicht.
1: 1000 Typen der Bibel. Anne ärcher als der Anne. Trotzdem irgendwie schön.
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1: Ein paar Freizeittipps habe ich natürlich auch heute am Sonntag für Sie. Körperwissen aus Yoga und die Weisheit der Bibel. Das kombiniert seelachristliches Yoga. Zusammen üben und glauben können Sie beim Anfängerkurs online mit Pia Wick. Der Kurs wird auf Großleinwand übertragen und zwar morgen in Gunzenhausen im Löhehaus um 18.30 Uhr. Entspannung und Entschleunigung für Körper, Geist und Seele gibt's beim Kurs Waldbaden. Mit einfachen Übungen können Sie Achtsamkeit, Langsamkeit und die Wirkung von Wald neu erleben. Am Dienstag in Ansbach. Treffpunkt ist die Weinberg-Gaststätte, Weinberg 28 um 17 Uhr. Anmelden können Sie sich auf www.sigridstrobel.de oder über die Webseite des Evangelischen Bildungswerks in Ansbach. Ein Blechbläserkonzert mit dem Posaunenquartett Opus 4 aus Leipzig gibt's am Donnerstag in Heilsbronn im Münster um 19 Uhr. Der Eintritt, der ist frei. Eine besondere Beschäftigung für die Sommerferien sind die Holzbauwelten. Kinder von 6 bis 12 Jahren bauen, singen, spielen und hören Baustellengeschichten aus der Bibel. Und zwar am Samstag in Ipsheim in der St. Johanneskirche um 9.30 Uhr. Zum Abschluss der Holzbauwelten ist ein Familiengottesdienst um 14 Uhr. Beim Bad Windsheimer Orgelsommer gibt's 30 Minuten Orgelmusik. Diesmal ist Steven Schmidt aus Berlin zu hören. Und zwar am Samstag in Bad Windsheim in St. Kilian um 16.30 Uhr. Und kreuz und quer gibt's wieder nächsten Sonntag ab 8 hier auf Radio 8. Mein Name ist Irene van der Berg und ich hoffe, Sie haben heute einen wunderbaren Sonntag.
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1: Ich bin Gregor Jusse Moser. Guten Morgen. Wenn es um Rentenansprüche für pflegende Angehörige geht, will der neue Bundesgesundheitsminister Lindemann nicht sparen. Das hat der CDU-Politiker der Bild am Sonntag gesagt, mit Blick auf bisher geplante Einsparungen. Er wolle das korrigieren, sodass die entsprechenden Rentenpunkte erhalten bleiben. Ähnlich hatte sich auch Kanzler Merz geäußert. Eine Mehrheit der Menschen in Deutschland geht davon aus, dass Bundeskanzler Merz nicht bis zum Ende der laufenden Legislaturperiode im Amt bleiben wird. Das zeigt eine YouGov-Umfrage. Aus Berlin berichtet Jan-Henner Reitze.
2: Unterm Strich sind es 54% der Befragten, die erwarten, dass die Amtszeit von Merz vorzeitig zu Ende geht. Eine noch größere Mehrheit meint, dass der Kanzler durch die personellen Veränderungen rund um den Rücktritt von Jens Spahn als Unionsfraktionschef Autorität verloren hat. Und NRW-Ministerpräsident Hendrik Wüst halten mit 25% mehr Befragte für den geeigneteren Kanzler als Friedrich Merz mit 9%.
1: Italien nimmt keine weiteren Migranten aus Deutschland zurück. Vizeregierungschef Salvini von der rechtspopulistischen Lega-Partei hat das damit begründet, dass deutsche Hilfsorganisationen mit Schiffen Geflüchtete im Mittelmeer aufnehmen und nach Italien bringen. Teilweise reisen die Geflüchteten dann nach Deutschland weiter. Rein rechtlich dürfen EU-Länder Migranten dorthin zurückschicken, wo sie zuerst EU-Gebiet betreten haben. In München haben am Abend rund 100 Menschen demonstriert, und zwar gegen einen Polizeieinsatz vom Dienstag. Dabei war ein 14-Jähriger durch einen Schuss eines Beamten schwer verletzt worden. Der Junge hatte eine täuschend echt aussehende Soft-Air-Pistole bei sich. Die Familie behauptet, der Jugendliche habe seine Waffe weggeworfen und gerufen, dass es sich um ein Spielzeug handelt. Die Polizei sagt dagegen, der Junge habe sich mit erhobener Waffe zu dem Beamten gedreht. Wir schauen zum Fußball. Eine Woche vor dem Bundesliga-Start hat der FC Bayern mit dem Franz-Beckenbauer Supercup den ersten Titel der Saison gewonnen. In Dortmund siegten die Münchner mit 2:1. Außerdem läuft seit gestern die erste Runde des DFB-Pokals. Weiter sind zum Beispiel schon Leipzig, Augsburg, Nürnberg, Leverkusen oder auch Bremen. Heute ab 13 Uhr spielen unter anderem Greuther Fürth gegen Bochum, der Balinger SC gegen Magdeburg oder auch Düsseldorf gegen Freiburg. Die letzten Nebelfelder aus der Nacht lösen sich auf. Es scheint oft die Sonne in Bayern. Hier und da gibt es ein paar Quellwolken. Am Nachmittag ziehen vor allem im Süden dünne, hohe Wolken durch. Die Temperaturen steigen auf 17 bis 23 Grad. Morgen schaut es ähnlich aus, mit vereinzelten Schauern und Gewittern gegen Abend. Am Dienstag und Mittwoch wechseln sich Sonne und Wolken ab. Zwischendurch erwarten uns Schauer und Gewitter. Es wird wieder wärmer.
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3: Radio 8 hier, guten Morgen zusammen. Ich bin Bianca Albert und gleich werfen wir einen Blick auf die Veranstaltungen in unserer Region. Da erfahren Sie dann, was Sie heute und auch in den nächsten Tagen unternehmen können. Jetzt starten wir aber erstmal durch mit einfach guter Musik im einfach guten Musiksommer hier auf Radio 8.
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1: Sommerkino im alten Bauhof des Fränkischen Freilandmuseums Bad Windsheim. Heute um 16 Uhr Kinder- und Jugendprogramm mit dem Film Checker Tobi 3, die heimliche Herrscherin der Erde. Und um 20.15 Uhr der Film Cherie, ich komme, die Erfindung der Lust. Bläser Serenade veranstaltet von der Urlaubsseelsorge im Fränkischen Seenland. Start ist um 17.15 Uhr heute ab der Anlegestelle Ramsberg. Und morgen um 11 Uhr Kinderferienaktion Mini-Kapitänspatent. Alle Infos und Buchung unter msbrombachsee.com. Dann Bartholomäusmarkt von 10 bis 17 Uhr in der Dinkelsbühler Altstadt. Musiktheater Wunder gibt es immer wieder am Landestheater Dinkelsbühl um 19.30 Uhr auf der Freilichtbühne am Wehrgang. Außerdem das 64. Goldbacher Lichterfest in Goldbach bei Crailsheim. Ab 18 Uhr das Lichterfest mit dem Motto Der Berg ruft und ab 21.45 Uhr romantische Live-Musik mit bengalischem Feuer. Dann die Kriminalkomödie Achtsam Morden um 18 Uhr heute im Toplertheater Rothenburg. Die Tanner Kirchweih mit Jubiläum 130 Jahre Freiwillige Feuerwehr Tann. Heute um 15 Uhr Feuerwehrfestumzug und Stimmung mit den Wittmannsburm. Morgen dann Festabend der Freiwilligen Feuerwehr Tann und Unterhaltung mit den Altmühlrebellen. Und Musik und Comedy mit Jochen Scheible und Christoph Maul um 19.30 Uhr im Schlossgraben in Waltingen. Bei schlechtem Wetter findet das Ganze im Schützenhaus statt.
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1: Schönen Sonntag. Ja, und schon ist die Hälfte der Sommerferien rum. Manch einer kommt aus dem Urlaub bereits zurück, andere starten erst jetzt. 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
2: Ins Stadion gehen.
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7: Ja, hauptsächlich ausschlafen, faulenzen, den Tag genießen. 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
1: Das hört sich nach einem perfekten Plan an. Viel Spaß, schöne Ferien, schönen Urlaub, schönen Sonntag und bis morgen früh um 6.
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1: Als Kind in die Schule zu gehen, für uns ist das selbstverständlich, aber nicht für die Kinder in Afrika. Der gemeinnützige Verein Kampala Kids Deutschland e.V. aus Klaffheim bei Ansbach hat in den letzten Jahren wirklich Beeindruckendes geleistet. Dank des Vereins konnten in Uganda Schulen, Kindergärten, Spiel- und Fußballplätze und jetzt auch ein neues Lehrerwohnhaus gebaut werden. Realisiert letztlich durch die vielen Spenden, die der Verein bekommt. Über den aktuellen Stand der Bauarbeiten in Uganda und die Hilfe können wir uns wieder informieren beim diesjährigen Sommerfest in Klaffheim, und zwar morgen, dann unter dem Motto 5 Jahre Kampala Kids Deutschland, Gründungsmitglied Annette Heidingsfelder.
2: Wir wollen auch zeigen, wie dankbar wir sind, dass es so ist, aber auch dankbar für die Menschen, die uns unterstützen. Das ist ein Teil davon. Der andere Teil ist natürlich Kaffee und Kuchen. Zusammensitzen, zusammen reden, sich austauschen, das ist auch immer sehr schön, muss ich sagen. Und dann gibt es wieder einen Reisebericht von der letzten Reisegruppe. Das war auch wirklich sehr besonders, eben gerade dieses Sportfest, die Graduation Feier oder auch wenn die Patenkinder ihre Paten kennenlernen und dann auch die Urkunde da kriegen. Das war sehr besonders und emotional.
1: Und dann gibt es noch ein Highlight beim diesjährigen Sommerfest der Kampala Kids in Klaffheim, nämlich eine Buchvorstellung.
2: Caroline Emmert ist auf uns zugekommen, hat unsere Geschichte des Vereins und die Entwicklung eben begleitet, mitverfolgt und hat uns dann letztes Jahr am Sommerfest eben darauf angesprochen, dass sie davon gern ein Buch schreiben würde, die Geschichte eben erzählen, und das haben wir jetzt eben das Jahr über gemacht zusammen, unsere Geschichte erzählt. Sie hat daraus ein Buch gemacht und es ist sehr gut geworden, sehr spannend, und das ist für uns definitiv ein Highlight, und da wird es dann auch die Autorenlesung geben mit der Caroline Emmert.
1: Wir können uns also auf viele Informationen, Begegnungen, Gespräche und Neuheiten freuen beim diesjährigen Sommerfest der Kampala Kids Deutschland e.V. in Klaffheim 44 bei Ansbach. Morgen von 13 bis 17 Uhr. Mehr Infos zum Verein und Spenden unter kampalakidsdeutschland.de.
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1: Ich bin Gregor Jose Moser. Wer Zugpersonal angreift, soll härter bestraft werden. Ein Gesetz dafür hat die Bundesregierung angekündigt, aber noch nicht umgesetzt. Deshalb droht die Bahngewerkschaft EVG mit Streiks. EVG-Chef Burkhardt sagte der Bild am Sonntag, das Gesetz müsse noch dieses Jahr in den Bundestag, sonst werde im Januar im Nahverkehr gestreikt. Im Februar war bei Kaiserslautern ein Zugbegleiter attackiert und getötet worden. Die Pflegeversicherung ist in Finanznöten, deshalb sind Einsparungen geplant. Der neue Bundesgesundheitsminister Lindemann will bei Rentenansprüchen für pflegende Angehörige aber doch nicht sparen, wie er der Bild am Sonntag gesagt hat. Ronny Thorau berichtet.
2: Menschen, die ihre Angehörigen pflegen, bekommen unter bestimmten Voraussetzungen Rentenbeiträge gezahlt, bis zu 740 Euro im Monat. Lindemanns Amtsvorgängerin Nina Waken hatte einen Entwurf zur Pflegereform vorgelegt, der diese Ansprüche auf 70% kürzen würde. Gesundheitsminister Lindemann findet, damit verliere die Gesellschaft an Wärme, weil es bei pflegenden Angehörigen um Menschen gehe, die unsere Gesellschaft zusammenhalten.
1: Wir schauen ins oberbayerische Rosenheim. Da haben sich drei Jugendliche am Abend teils schwer verletzt beim Hantieren mit Pyrotechnik. Sie hatten laut Polizei verschiedene Chemikalien miteinander vermischt. Was sie damit vorhatten, ist noch unklar. Zwei der drei Jugendlichen kamen in Spezialkliniken. Gedenken an die Opfer des Anschlags in Solingen. Dort hatte vor 2 Jahren ein islamistischer Terrorist beim Stadtfest 3 Menschen mit einem Messer getötet, 8 weitere wurden verletzt. Der Täter wurde letztes Jahr zu lebenslanger Haft mit anschließender Sicherungsverwahrung verurteilt. Jetzt am Vormittag findet ein Gottesdienst in der evangelischen Stadtkirche in Solingen statt. Für den Abend ist unter anderem ein öffentliches Gedenken geplant. Die Gottesanbeterin breitet sich in Deutschland immer weiter aus. Der Naturschutzbund NABU zählt seit Anfang Juli mehr als 15.000 gemeldete Sichtungen. Früher kam das Insekt nur am Kaiserstuhl vor, mittlerweile ist es sogar in Berlin ein häufiger Anblick. Der Grund dafür ist laut NABU der Klimawandel. Wärmere Temperaturen begünstigen die Entwicklung der Eipakete. Die letzten Nebelfelder aus der Nacht lösen sich auf. Es scheint oft die Sonne in Bayern. Hier und da gibt es ein paar Quellwolken. Am Nachmittag ziehen vor allem im Süden dünne, hohe Wolken durch. Die Temperaturen steigen auf 17 bis 23 Grad. Morgen schaut es ähnlich aus mit vereinzelten Schauern und Gewittern gegen Abend. Am Dienstag und Mittwoch wechseln sich Sonne und Wolken ab. Zwischendurch erwarten uns Schauer und Gewitter. Es wird wieder wärmer.
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3: Mein Name ist Bianca Albert und wir versüßen Ihnen den Sonntagmorgen mit einfach guter Musik von den 80ern bis heute hier auf Radio 8. Bis exakt genau heute läuft noch bei uns die große 112 Feuerwehraktion. Teilnahmeschluss für die Bewerbung ist dabei eben heute. Alle Infos dazu, die gibt's gleich nochmal für Sie nach einfach guter Musik im einfach guten Musiksommer hier auf Radio 8.
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1: Schönen Sonntag. Ja, und schon ist die Hälfte der Sommerferien rum. Manch einer kommt aus dem Urlaub bereits zurück, andere starten erst jetzt. Was steht noch an?
2: Ins Stadion gehen.
3: Wir fahren nach Südtirol in den Urlaub.
4: Und wir wollen noch in den Europapark gehen.
5: Und ins Legoland.
6: Ich mache was mit meinen Freunden aus, wir machen Ausflüge.
7: Ja, hauptsächlich ausschlafen, faulenzen, den Tag genießen. Hauptsache keine Schule.
1: Das hört sich nach einem perfekten Plan an. Viel Spaß, schöne Ferien, schönen Urlaub, schönen Sonntag und bis morgen früh um 6.
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0: Das ist einfach gute Musik für Ihren Sonntag hier auf Radio 8. Blöder hätte es für die mittelfränkische Getränkemarke Hesselberger nicht laufen können. Die Pleite der langjährigen Partnermosterei hat die Geschäfte von Hesselberger massiv ausgebremst und auch das Vertrauen der Kundschaft negativ beeinflusst. Das Ziel von Hesselberger ist, die Früchte der Streuobstwiesen in der Region sinnvoll zu nutzen. In den vergangenen Monaten machten Gerüchte um eine Insolvenz von Hesselberger die Runde. Doch Hesselberger Geschäftsführer Norbert Metz sagt im Radio 8 Interview ganz klar:
1: Hesselberger ist nicht insolvent, es war die Mosterei.
0: Das Problem der ehemaligen Partnermosterei wurde schnell zum Problem von Hesselberger. Aus der Not heraus wurde das Getränkesortiment von Hesselberger massiv geschrumpft. Die Konsequenz?
1: Also wir haben tatsächlich viele Kunden verloren, durch diese Unsicherheit. Wie geht's weiter bei euch? Ja? Die Unsicherheit, ja, wer ist jetzt insolvent, ihr oder die Mosterei? Und auch das reduzierte Produktportfolio hat uns wirklich Probleme gemacht.
0: Eine neue, leistungsfähige Mosterei im Umfeld der Region zu finden, stellte sich jedoch als enorm schwierig heraus. Vieles musste für eine Zusammenarbeit stimmen.
1: Also es muss erreichbar sein, es muss wirtschaftlich tragfähig sein und das Pressen muss geschehen, sondern der Saft muss auch eingelagert werden. Also Teil des Saftes kann sofort in Flaschen geführt werden, aber wir kaufen ja im Herbst, wie auch die anderen Mostereien, und dann wird eingelagert und wird dann übers Jahr werden die Produkte gemacht, indem man dann Saft aus dem Tank entnimmt.
0: Rund 150.000 Liter Lagerkapazität sind nötig. Jetzt konnte tatsächlich eine Mosterei bei Aalen gefunden werden, die alle Anforderungen erfüllt. Der Betrieb von Hesselberger kann also wieder hochgefahren werden.
1: Mit der Mosterei können wir jetzt quasi auch den Neustart machen, was den Ankauf anbelangt. Heuer versuchen wir das wirklich in größerem Umfang an unseren bekannten Ankaufsstellen wieder hinzukriegen. Wahrscheinlich 3 Termine und dann hoffen wir, dass uns die Obstbaumbesitzer wieder vertrauen und ihre Früchte zu uns bringen. Und wir daraus wieder vernünftige, schöne, geschmacklich, ja, gute Säfte und Schorlen machen können.
0: Die Sammeltermine werden schon bald auf der Homepage www.hesselberger.com bekannt gegeben. Und wir drücken Hesselberger für den Neustart die Daumen.

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1: Ich bin Gregor Jose Moser. 2 Jahre nach dem islamistischen Terroranschlag in Solingen wird heute der Opfer gedacht. Damals hatte ein abgelehnter Asylbewerber beim Stadtfest 3 Menschen mit einem Messer getötet und 8 verletzt. Er wurde letztes Jahr zu lebenslanger Haft und anschließender Sicherungsverwahrung verurteilt. Nach einem Gottesdienst in der evangelischen Stadtkirche jetzt am Vormittag sind für den Abend eine Dialogveranstaltung und ein öffentliches Gedenken geplant. Dazu wird auch NRW-Ministerpräsident Wüst erwartet. Betroffene Gesichter und große Worte habe es gegeben, aber keine Taten. Das bemängelt die Bahngewerkschaft EVG nach der tödlichen Attacke auf einen Zugbegleiter vor einem halben Jahr. Weil die Bundesregierung die versprochene Strafrechtsverschärfung für solche Taten noch nicht umgesetzt hat, droht Gewerkschaftschef Burkhardt in der Bild am Sonntag jetzt mit Streiks im Regionalverkehr ab Januar. Italien will trotz neuer EU-Regeln bis auf Weiteres keine Migranten aus Deutschland zurücknehmen. Vizeregierungschef Salvini begründet das damit, dass deutsche Hilfsorganisationen mit Schiffen Geflüchtete im Mittelmeer aufnehmen und nach Italien bringen. Mehr von Tine Klimach.
2: Theoretisch muss Italien nach den neuen EU-Regeln die Menschen aufnehmen, weil jeder Migrant in dem EU-Land einen Asylantrag stellen muss, das er zuerst betreten hat. Deshalb wollen Deutschland und andere Länder Migranten wieder zurückschicken, die über die italienische Küste in die EU kamen. Trotzdem hat Rom seit Inkrafttreten des neuen Pakts Mitte Juni keinen einzigen Migranten aus Deutschland zurückgenommen. Italien sagt, das Aufnahmesystem ist komplett überlastet.
1: Für die deutsche Wirtschaft hat Bundeskanzler Merz rasche und umfassende Entlastungen angekündigt. Wachstum und Beschäftigung seien jetzt die wichtigsten Themen, sagte der CDU-Chef der Bild am Sonntag. Bei der Klausur am Dienstag und Mittwoch wolle er sein Kabinett darauf einschwören. Wer es beim Sydney-Marathon über die Ziellinie schafft, bekommt eine Medaille. Auf der Rückseite sind die Skyline und Sehenswürdigkeiten der australischen Metropole zu sehen, darunter auch das Allianz-Stadion. Durch einen Fehler zeigt die Medaille aber nicht das Allianz-Stadion in Sydney, sondern, man ahnte schon, die Allianz-Arena in München. Die Organisatoren nehmen es mit Humor und sagen, die Medaille sei jetzt noch ein bisschen einzigartiger. Die letzten Nebelfelder aus der Nacht lösen sich auf, es scheint oft die Sonne in Bayern, hier und da gibt es ein paar Quellwolken. Am Nachmittag ziehen vor allem im Süden dünne, hohe Wolken durch. Die Temperaturen steigen auf 17 bis 23 Grad. Morgen schaut es ähnlich aus mit vereinzelten Schauern und Gewittern gegen Abend. Am Dienstag und Mittwoch wechseln sich Sonne und Wolken ab. Zwischendurch erwarten uns Schauer und Gewitter. Es wird wieder wärmer.
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3: Kurz nach 11 ist es an diesem Sonntag und damit geht's langsam in Richtung Mittag. Und wenn Sie noch nicht wissen, was Sie heute oder auch in den nächsten Tagen machen sollen, dann habe ich hier auf Radio 8 gleich eine ganze Menge Inspiration für Sie bei unseren Freizeittipps. Die gibt's gleich nach einfach guter Musik von den 80ern bis heute. Mein Name ist Bianca Albert. Schönen Sonntag zusammen.
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1: Sommerkino im alten Bauhof des Fränkischen Freilandmuseums Bad Windsheim. Heute um 16 Uhr Kinder- und Jugendprogramm mit dem Film Checker Tobi 3, die heimliche Herrscherin der Erde. Und um 20.15 Uhr der Film Cherie, ich komme, die Erfindung der Lust. Bläser Serenade veranstaltet von der Urlaubsseelsorge im Fränkischen Seenland. Start ist um 17.15 Uhr heute ab der Anlegestelle Ramsberg. Und morgen um 11 Uhr Kinderferienaktion Mini-Kapitänspatent. Alle Infos und Buchung unter msbrombachsee.com. Dann Bartholomäusmarkt von 10 bis 17 Uhr in der Dinkelsbühler Altstadt. Musiktheater Wunder gibt es immer wieder am Landestheater Dinkelsbühl um 19.30 Uhr auf der Freilichtbühne am Wehrgang. Außerdem das 64. Goldbacher Lichterfest in Goldbach bei Crailsheim. Ab 18 Uhr das Lichterfest mit dem Motto Der Berg ruft und ab 21.45 Uhr romantische Live-Musik mit bengalischem Feuer. Dann die Kriminalkomödie Achtsam Morden um 18 Uhr heute im Toppler-Theater Rothenburg. Die Tanner Kirchweih mit Jubiläum 130 Jahre Freiwillige Feuerwehr Tann. Heute um 15 Uhr Feuerwehrfestumzug und Stimmung mit den Wittmannsburm. Morgen dann Festabend der Freiwilligen Feuerwehr Tann und Unterhaltung mit den Altmühlrebellen. Und Musik und Comedy mit Jochen Scheible und Christoph Maul um 19.30 Uhr im Schlossgraben in Waltingen. Bei schlechtem Wetter findet das Ganze im Schützenhaus statt.
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1: Schönen Sonntag. Ja, und schon ist die Hälfte der Sommerferien rum. Manch einer kommt aus dem Urlaub bereits zurück, andere starten erst jetzt. 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
1: 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Viel Spaß, schöne Ferien, schönen Urlaub, schönen Sonntag und bis morgen früh um 6.
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1: Wandern ist wohl so eine Sache in den Sommerferien zum Beispiel. Da geht die einfach immer und ist auch gar nicht teuer. Stellt sich nur die Frage nach der perfekten Wanderroute. Geschäftsführerin Regina Bremm vom Romantischen Franken kann uns auf die Frage nach der richtigen Route helfen.
2: Ja, wir haben tatsächlich eine sehr große Auswahl an Wanderprospekten, Wanderrouten, die verschiedene Regionen und vor allen Dingen natürlich verschiedene Orte umfassen. Da gibt es Wanderungen in der nördlichen Frankenhöhe, es gibt Wandern rund um Herrieden, um Rothenburg, um Ansbach, um Dinkelsbühl, also immer rund um spezielle Städte und Orte sind diese Wanderkarten sortiert.
1: Es gibt also eine riesige Auswahl, aus der man sich entscheiden kann. Für Familien hat Regina Bremm eine ganz, ganz klare Empfehlung.
2: Für Familien zum Wandern fände ich zum Beispiel jetzt sehr schön, wenn man eine Wanderung hinauf macht auf den Hesselberg oder eine Wanderung auf den Petersberg, denn dort haben die Kinder erstens tolle Ausblicke. Es gibt aber auch Lehrpfade. Es gibt auf dem Petersberg auch die Möglichkeit, diesen kleinen Erlebnispfad hochzulaufen.
1: Die verschiedenen Wanderrouten finden Sie unter www.romantisches-franken.de. Dort können Sie sich dann eine Wanderung ganz nach Ihren Wünschen aussuchen.
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1: Ich bin Gregor Jose Moser. Wegen einer neuen heißen Wetterphase warnt Griechenlands Wetteramt Einwohner und Urlauber für die kommende Woche vor Temperaturen von bis zu 40 Grad. Aus Athen, Takis Zafos.
2: Wegen extremer Trockenheit herrscht in weiten Teilen des Landes hohe Waldbrandgefahr. Die Behörden raten besonders Touristen, die direkte Sonne zu meiden und ausreichend Wasser zu trinken. Auf keinen Fall fettige Nahrung und Alkohol zu sich nehmen, sagen die Ärzte. Die Hitzewelle soll mindestens 10 Tage dauern.
1: Alltagshelden sind für den neuen Bundesgesundheitsminister Linnemann zum Beispiel Menschen, die Angehörige pflegen. Deshalb will er mögliche Einsparungen bei Rentenansprüchen für pflegende Angehörige stoppen. Der Bild am Sonntag hat er gesagt, auch im Pflegeneuordnungsgesetz sollen die bisherigen Rentenpunkte erhalten bleiben. Lob dafür kommt unter anderem aus Bayern. Landesgesundheits- und Pflegeministerin Gerlach begrüßt Linnemanns Ankündigung und fügt hinzu, 83% der Pflegebedürftigen in Bayern würden daheim von Angehörigen gepflegt. Der islamistische Anschlag in Solingen vor 2 Jahren wirkt noch immer in der Stadtgesellschaft nach. Das hat bei einem Gedenkgottesdienst die Superintendantin des evangelischen Kirchenkreises Solingen, Ilka Werner, gesagt. Bis heute gäbe es tiefe Trauer, Schmerz und die hilflose Frage danach, wie man sich schützen könne. Am 23. August 2024 hatte ein abgelehnter syrischer Asylbewerber auf einem Stadtfest 3 Menschen mit einem Messer getötet und 8 verletzt. Wer Zugpersonal angreift, soll härter bestraft werden. Ein Gesetz dafür hat die Bundesregierung angekündigt, aber noch nicht umgesetzt. Deshalb droht die Bahngewerkschaft EVG mit Streiks ab Januar, so EVG-Chef Burkhardt in der Bild am Sonntag. Im Februar war bei Kaiserslautern ein Zugbegleiter attackiert und getötet worden. Fußball gibt's auch heute wieder zu sehen. Es läuft seit Freitag ja die erste Runde im DFB-Pokal. Eine Runde weiter sind zum Beispiel schon Nürnberg, Leipzig, Augsburg und Stuttgart. Und so einige Teams wollen heute ab 13 Uhr nachziehen. Unter anderem spielen Greuther Fürth gegen Bochum, der Balinger SC gegen Magdeburg oder auch Düsseldorf gegen Freiburg. Es ist jetzt 12:15. Sonnig bei Höchstwerten zwischen 17 und 23 Grad. So präsentiert sich der Sonntag heute in Bayern. Dazu gibt es erst ein paar Quellwolken, dann dünne, hohe Wolken. Auch morgen ist es oft sonnig bei etwas über 20 Grad. Gegen Abend gibt es dann besonders in Alpennähe einzelne Schauer und Gewitter. Am Dienstag und Mittwoch ziehen phasenweise Wolken mit Schauern und Gewittern durch. Dazwischen scheint die Sonne und es wird wärmer. Auf die Straßen. Wir schauen auf die A9 München Richtung Nürnberg zwischen Neuburg an der Donau und Denkendorf. 15 Kilometer zähfließender Verkehr, es dauert etwa eine halbe Stunde länger. Die A9 Berlin Richtung Nürnberg zwischen Markt Schorgast und Dreieck Bayreuth-Kulmbach. 6 Kilometer Stau, hier dauert es etwa 20 Minuten länger. Dann die A7 Fulda Richtung Würzburg zwischen Gersfeld-Rhön und Bad Brückenau-Volkers. 4 Kilometer Stau, Wartezeit hier ebenfalls etwa eine Viertelstunde. Gute Fahrt.

Kurz nach 12 am Sonntagmittag. Ich bin Ralf Hohn. Ja, in Sachen Fußball ist da schon wieder mächtig was los. Der FC Bayern hat ja gestern Abend den Supercup gewonnen gegen Borussia Dortmund. Der DFB-Pokal läuft ja auch an diesem Wochenende. Und die erste Fußball-Bundesliga startet am kommenden Freitag. Und die Frage ist, was kann man eigentlich bei welchem Streaming-Dienst sehen? Bei der Masse kann man momentan wirklich so leicht den Überblick verlieren. Damit euch das nicht passiert, schauen wir gleich mal genauer drauf. Nach Musik von Alex Warren, Fever Dream, aktueller Hit. Und vorher geht's mit Diana Ross in die 80er. Hier ist Chain Reaction. Schönen Sonntagmittag. 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

0: Mit der besten Musik geht's durch diesen Sonntag. Zwei Spieltage in der zweiten Fußball-Bundesliga sind schon vorbei. An diesem Wochenende läuft der DFB-Pokal und den Supercup zwischen Dortmund und Bayern hatten wir ja gestern Abend. Und am kommenden Freitag beginnt die neue Bundesliga-Saison. Und das ist ja manchmal so ein bisschen unübersichtlich, dass man gar nicht so genau weiß, welcher Streaming-Dienst zeigt eigentlich was. Thomas Bremser, was brauche ich denn, um alle 306 Bundesligaspiele in der kommenden Saison sehen zu können?
1: Sky und DAZN teilen sich weiter die Rechte. Sky zeigt das Freitagsspiel, alle Samstags Einzelspiele um 15.30 Uhr und das Topspiel am Samstagabend. Und übrigens auch alle DFB-Pokalspiele. DAZN überträgt die Samstagskonferenz und alle Sonntagsspiele. Wer wirklich jedes Spiel live sehen will, braucht also zwei Abos. Sky bzw. Wow gibt's aktuell ab 30 Euro im Monat im Jahresabo. DAZN für 35 Euro im Monat.
0: Ist ja eine stolze Summe, wenn man mal zusammenrechnet, knapp 800 Euro im Jahr. Geht das auch irgendwie günstiger?
1: Wer nicht jedes Spiel unbedingt sehen will, kann statt DAZN Unlimited ein kleineres Paket buchen für 20 Euro im Monat. Das zeigt nur die Samstagskonferenz, aber keine Sonntagsspiele. Generell gilt, je länger ich mich binde, desto billiger wird's. 2 Jahre DAZN sind deutlich billiger, als wenn ich monatlich kündigen kann. Und es gibt auch immer wieder bestimmte Sparpakete für Sky und DAZN zusammen. Etwa für Sky-Kunden oder die der Telekom.
0: Gibt's auch irgendwo was kostenlos, was die Bundesliga angeht?
1: Ein paar Spiele gibt es gratis. Sat.1 zeigt zum Beispiel das Eröffnungsspiel und die Relegation. Und auch RTL hat angekündigt, bis zu 10 Spiele im Free-TV zu zeigen, dank der Übernahme von Sky. Das fängt schon an am ersten Spieltag mit RB Leipzig gegen Borussia Mönchengladbach. Im DFB-Pokal zeigen ARD, ZDF und RTL zusammen etwa 15 Spiele pro Saison kostenlos. Darunter ausgewählte Partien der frühen Runden, Viertelfinals, Halbfinals und das Finale in Berlin.
0: Und wie sieht's aus aktuell mit internationalen Spielen, sprich Champions League, Europa League?
1: In der Champions League zeigt DAZN diesmal fast alle Champions League-Spiele live. Nur ein Spiel pro Spieltag läuft bei Prime Video. Die Champions League ist im DAZN Unlimited-Paket enthalten. Wer es fürs ganze Jahr bucht, zahlt 35 Euro im Monat. Wer monatlich kündigen will, muss 45 zahlen. Die Rechte an Europa und Conference League liegen bei RTL. Fast alle Spiele laufen im Stream bei RTL Plus. Einige Partien zeigt RTL auch im Free-TV. Ein RTL Plus-Abo kostet aktuell ab 10 Euro im Monat.
0: Also es ist und bleibt nach wie vor kompliziert. Da muss man genau gucken, was man wann, wo, bei wem schauen möchte. Thomas Bremser, vielen Dank.

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9: 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Ja, und schon ist die Hälfte der Sommerferien rum. Manch einer kommt aus dem Urlaub bereits zurück, andere starten erst jetzt. 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
1: Ich bin Gregor Jose Moser. Wegen einer neuen heißen Wetterphase warnt Griechenlands Wetteramt Einwohner und Urlauber für die kommende Woche vor Temperaturen von bis zu 40 Grad. Aus Athen, Takis Zafos.
2: Wegen extremer Trockenheit herrscht in weiten Teilen des Landes hohe Waldbrandgefahr. Die Behörden raten besonders Touristen, die direkte Sonne zu meiden und ausreichend Wasser zu trinken. Auf keinen Fall fettige Nahrung und Alkohol zu sich nehmen, sagen die Ärzte. Die Hitzewelle soll mindestens 10 Tage dauern.
1: Der islamistische Anschlag in Solingen vor 2 Jahren wirkt noch immer in der Stadtgesellschaft nach. Das hat bei einem Gedenkgottesdienst die Superintendantin des evangelischen Kirchenkreises Solingen, Ilka Werner, gesagt. Bis heute gäbe es tiefe Trauer, Schmerz und die hilflose Frage danach, wie man sich schützen könne. Am 23. August 2024 hatte ein abgelehnter syrischer Asylbewerber auf einem Stadtfest 3 Menschen mit einem Messer getötet und 8 verletzt. Das waren die Nachrichten um 12:30. Sonnig bei Höchstwerten zwischen 17 und 23 Grad. So präsentiert sich der Sonntag heute in Bayern. Dazu gibt es erst ein paar Quellwolken, dann dünne, hohe Wolken. Auch morgen ist es oft sonnig bei etwas über 20 Grad. Gegen Abend gibt es dann besonders in Alpennähe einzelne Schauer und Gewitter. Am Dienstag und Mittwoch ziehen phasenweise Wolken mit Schauern und Gewittern durch. Dazwischen scheint die Sonne und es wird wärmer.
3: Die Temperaturen sind in den letzten Tagen ein bisschen zurückgegangen und hier und da gibt's ja auch ein bisschen was vom lang ersehnten Regen. Was draußen in der Natur passiert in diesen Tagen, da hält Sebastian Will gleich mal für uns ein Ohr rein.

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1: Direkt vor der Haustür hängen an vielen Holundersträuchern jetzt dicke, dunkle Beeren. Für Amseln, Stare und andere Vögel ist das ein richtiges Buffet. Oft wackeln die Zweige ganz schön, wenn sie sich darüber hermachen. Im Wald beginnt langsam die Pilzsaison. Nach feuchten Nächten stehen plötzlich die ersten Pilze zwischen Moos und Laub. Oft genau dort, wo tags zuvor noch nichts war. Auf den Wiesen und an kleinen Weihern sind jetzt viele Libellen unterwegs. Sie schwirren blitzschnell durch die Luft, bleiben plötzlich stehen und schießen dann im nächsten Moment wieder los, um nach kleinen Insekten zu jagen.

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1: Ich bin Gregor Jusse Moser. Wie gefährlich ist die AfD und braucht es ein Parteiverbot? Darüber sind sich die Menschen in Deutschland laut einer aktuellen Umfrage des INSA-Instituts uneins. Ronny Thorau berichtet.
2: Haben Sie Angst vor der AfD? Auf diese Frage antworten in der Umfrage 49% mit Nein, 42% mit Ja. Überdurchschnittlich hoch ist die Angst bei Älteren. Dass die AfD rechtsextrem ist, bejaht dabei übrigens mehr als die Hälfte der Befragten. Es haben also offenbar auch Menschen keine Angst vor der AfD, obwohl sie glauben, dass sie rechtsextrem ist. Und die AfD zu verbieten, das finden in der Umfrage genauso viele richtig wie falsch.
1: 2 Jahre nach dem islamistischen Terroranschlag in Solingen wird heute der Opfer gedacht. Damals hatte ein abgelehnter Asylbewerber beim Stadtfest 3 Menschen mit einem Messer getötet und 8 verletzt. Er wurde letztes Jahr zu lebenslanger Haft und anschließender Sicherungsverwahrung verurteilt. Bei einem Gedenkgottesdienst sagte die Superintendantin des evangelischen Kirchenkreises Solingen, Ilka Werner, der Attentäter habe den islamischen Glauben missbraucht. Betroffene Gesichter und große Worte habe es gegeben, aber keine Taten. Das bemängelt die Bahngewerkschaft EVG nach der tödlichen Attacke auf einen Zugbegleiter vor einem halben Jahr. Weil die Bundesregierung die versprochene Strafrechtsverschärfung für solche Taten noch nicht umgesetzt hat, droht Gewerkschaftschef Burkhardt in der Bild am Sonntag jetzt mit Streiks im Regionalverkehr ab Januar. Ein völlig überladenes Auto hat die Polizei in Niederbayern gestoppt. Bei einer Grenzkontrolle auf der A3 nahe Rußdorf an der Rotz im Landkreis Passau fiel der Bundespolizei ein 20-jähriger Autofahrer auf, der 10 Menschen transportierte. Darunter waren 6 Kinder, alle ohne Gurt, teils im Kofferraum und im Fußraum. Weiterfahren durfte der Fahrer natürlich nicht. Außerdem gab es ein Bußgeld im 3-stelligen Bereich. Bayern-Profi Harry Kane ist zum Fußballer des Jahres in Deutschland gewählt worden. Bei der vom Magazin Kicker organisierten Abstimmung setzte er sich gegen seinen Teamkollegen Michael Olise und Dennis Undaf vom VfB Stuttgart auf den Plätzen 2 und 3 durch. Bayerns Coach Vincent Kompany ist Trainer des Jahres. Fußballerin des Jahres wurde Julia Gwin, ebenfalls vom FC Bayern. Es ist jetzt 1:15. Sonnig bei Höchstwerten zwischen 17 und 23 Grad. So präsentiert sich der Sonntag heute in Bayern. Dazu gibt es erst ein paar Quellwolken, dann dünne, hohe Wolken. Auch morgen ist es oft sonnig bei etwas über 20 Grad. Gegen Abend gibt es dann besonders in Alpennähe einzelne Schauer und Gewitter. Am Dienstag und Mittwoch ziehen phasenweise Wolken mit Schauern und Gewittern durch. Dazwischen scheint die Sonne und es wird wärmer. Die Straßen, wo mittlerweile so einiges los ist. Wir schauen auf die A7 Fulda Richtung Würzburg. Zwischen Gersfeld-Rhön und Bad Brückenau-Wildflecken. 10 Kilometer Stau, es dauert eine knappe Dreiviertelstunde, etwa länger. Und die Gegenrichtung, die A7 Würzburg Richtung Fulda zwischen Bad Kissingen-Obertulba und Bad Brückenau-Volkers. 7 Kilometer Stau, hier dauert es gut 20 Minuten länger. Dann die A9 München Richtung Nürnberg zwischen Neuburg an der Donau und Denkendorf. 13 Kilometer zähfließender Verkehr, Wartezeit ebenfalls gut 20 Minuten. Dann die A9 Berlin Richtung Nürnberg zwischen Markt Schorgast und Dreieck Bayreuth-Kulmbach. 6 Kilometer Stau, etwa 20 Minuten Zeitverlust. Und zum Schluss noch die A3 Würzburg Richtung Frankfurt zwischen Weibersbrunn und Aschaffenburg. 12 Kilometer zähfließender Verkehr, hier dauert es etwa eine Viertelstunde länger. Gute Fahrt.

Wie wär's gleich mit dem aktuellen Hit von Olivia Rodrigo? Drop Dead hätte ich im Angebot nach M und Pop Music. Sonntagmittag, wir haben es kurz nach 1. Mein Name ist Ralf Hohn. Ich wünsche nochmal ein schönes Wochenende mit uns. Hallo.

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0: Heute an diesem Sonntag, den 23. August, gibt es einen Geburtstag zu feiern, wofür wir am besten den berühmtesten Rettungsschwimmer der Fernsehgeschichte nochmal aus dem Ruhestand zurückholen würden.
1: Hi, ist Mitch Buchanan da?
2: Ja, hier ist Mitch. Am Strand wird heute die Hölle los sein, hä?
3: Und ich habe leider nicht genug Leute für alle Türme. Übernimmst du vielleicht dein altes Revier und hilfst uns aus?
4: Ach, ich weiß nicht.
2: All das Laufen und Schwimmen.
1: Ich setze dich an den Strand für Mütter. Ich will nicht, dass du dir eine Muskelzerrung zuziehst.
2: Okay. Du hast mich überredet, ich werde da sein.
0: Immer wenn David Hasselhoff in Baywatch seinen Dienst getan hat, lief natürlich auch die Titelmusik I'm Always Here. Und die kommt von Jimmy Jameson, der heute eigentlich seinen 75. Geburtstag feiern würde, wenn er nicht bereits im Jahr 2014 viel zu früh verstorben wäre. Jimmy Jameson kennen wir übrigens auch noch als Sänger von Survivor im Titel Burning Heart, dem Titelsong zum Film Rocky IV. Aber hier erinnern wir natürlich nochmal an Baywatch. Jimmy Jameson und I'm Always Here. Heute wäre er 75 geworden an diesem Sonntag.

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1: Ich bin Gregor Jusse Moser. Wie gefährlich ist die AfD und braucht es ein Parteiverbot? Darüber sind sich die Menschen in Deutschland laut einer aktuellen Umfrage des INSA-Instituts uneins. Ronny Thorau berichtet.
2: Haben Sie Angst vor der AfD? Auf diese Frage antworten in der Umfrage 49% mit Nein, 42% mit Ja. Überdurchschnittlich hoch ist die Angst bei Älteren. Dass die AfD rechtsextrem ist, bejaht dabei übrigens mehr als die Hälfte der Befragten. Es haben also offenbar auch Menschen keine Angst vor der AfD, obwohl sie glauben, dass sie rechtsextrem ist. Und die AfD zu verbieten, das finden in der Umfrage genauso viele richtig wie falsch.
1: 2 Jahre nach dem islamistischen Terroranschlag in Solingen wird heute der Opfer gedacht. Damals hatte ein abgelehnter Asylbewerber beim Stadtfest 3 Menschen mit einem Messer getötet und 8 verletzt. Er wurde letztes Jahr zu lebenslanger Haft und

0: anschließender Sicherungsverwahrung verurteilt. Bei einem Gedenkgottesdienst sagte die Superintendantin des evangelischen Kirchenkreises Solingen, Ilka Werner, der Attentäter habe den islamischen Glauben missbraucht. Das waren die Nachrichten um 5:30. Sonnig bei Höchstwerten zwischen 17 und 23 Grad. So präsentiert sich der Sonntag heute in Bayern. Dazu gibt es erst ein paar Quellwolken, dann dünne, hohe Wolken. Auch morgen ist es oft sonnig bei etwas über 20 Grad. Gegen Abend gibt es dann besonders in Alpennähe einzelne Schauer und Gewitter. Am Dienstag und Mittwoch ziehen phasenweise Wolken mit Schauern und Gewittern durch. Dazwischen scheint die Sonne und es wird wärmer.
1: Wer ein Auto hat und das natürlich logischerweise dann auch versichert ist, der hat festgestellt, dass in den letzten Jahren die Autoversicherungen immer teurer geworden sind. Das scheint allerdings jetzt so ein bisschen ein Ende zu haben, wenn wir jetzt mal auf die Preisentwicklung schauen. Und das tun wir gleich in dieser halben Stunde. Das ist Musik von Ultravox und Dancing with Tears in My Eyes. Sonntagmittag, kurz nach 2:30. Ich bin Ralf Hohn.

0: Doja, Musik von Clock Clock an diesem Sonntagmittag. Die Zeit der Preissprünge bei den Autoversicherungen scheint jetzt erstmal vorüber zu sein. Das Vergleichsportal Verivox hat festgestellt, dass die Preise im Vergleich zum vergangenen Jahr um gerade mal 1,3% gestiegen sind. Thomas Bremser, was ist denn eigentlich eine teure und was ist eine günstige Autoversicherung zurzeit?
1: Das ist schwer pauschal zu beantworten, denn der Preis hängt von vielen Faktoren ab. Vom Fahrzeugmodell, dem Wohnort, dem Alter, wie viel ich fahre und vieles mehr. Darum kann ein Tarif, der für eine Person günstig ist, für jemand anderen deutlich teurer ausfallen. Gerade zwischen den Versicherern gibt es aber oft erhebliche Unterschiede. Laut Verbraucherzentrale können sich die Beiträge je nach Vertrag um mehrere hundert Euro im Jahr unterscheiden. Vergleichsportale sind dafür ein erster Anhaltspunkt.
0: Der Preis ist ja das eine, die Leistung ist das andere.
1: Zunächst muss ich unterscheiden zwischen Haftpflicht, Teilkasko und Vollkasko. Die Haftpflicht muss ich gesetzlich haben und hier senken die Versicherer die Preise erstmals seit der Corona-Pandemie wieder. Sorgenkind ist die Vollkasko, hier steigen die Preise weiter. Die Vollkasko deckt auch verschuldete Schäden am eigenen Auto ab und Vandalismus. Gerade bei älteren Autos lohnt die oft nicht mehr. Und ich sollte auch schauen, ob ich mir die Werkstatt unbedingt aussuchen muss, denn das ist teurer, als wenn ich gebunden bin an die des Versicherers.
0: Wenn ich jetzt sage, okay, meine Autoversicherung ist mir zu teuer, ich würde gerne wechseln, wie und bis wann muss ich das tun?
1: Die meisten Verträge laufen bis Ende des Jahres. Meine Kündigung muss dann spätestens am 30. November eingegangen sein. Ich sollte vorsichtshalber aber nochmal in den Unterlagen gucken. Ob meine Versicherung teurer wird, teilt sie in der Regel im Herbst mit. Steigt der Preis, ohne dass der Schutz besser wird, sollte ich genau hinschauen, denn dann besteht meist ein Sonderkündigungsrecht. In der nächsten Wechselsaison kann ich auf jeden Fall viel Geld sparen, sagt Verivox, um die 30% sind möglich.
0: Es scheint so, als seien die Preise bei Autoversicherungen wieder etwas stabiler geworden. Das teilt zumindest das Vergleichsportal Verivox mit. Thomas Bremser hat für uns draufgeschaut.

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1: Ich bin Fabian Schaffer. Während es in Deutschland gerade eher kühl ist, ist zum Beispiel in Italien und Griechenland wieder Hitze angesagt. Wegen einer neuen heißen Wetterphase warnt Griechenlands Wetteramt Einwohner und Urlauber für die kommende Woche vor Temperaturen von bis zu 40 Grad. Aus Athen, Takis Zaphos.
2: Wegen extremer Trockenheit herrscht in weiten Teilen des Landes hohe Waldbrandgefahr. Die Behörden raten besonders Touristen, die direkte Sonne zu meiden und ausreichend Wasser zu trinken. Auf keinen Fall fettige Nahrung und Alkohol zu sich nehmen, sagen die Ärzte. Die Hitzewelle soll mindestens 10 Tage dauern.
1: Alltagshelden sind für den neuen Bundesgesundheitsminister Linnemann zum Beispiel Menschen, die Angehörige pflegen. Deshalb will er mögliche Einsparungen bei Rentenansprüchen für pflegende Angehörige stoppen. Der Bild am Sonntag hat ja gesagt, auch im Pflegeneuordnungsgesetz sollen die bisherigen Rentenpunkte erhalten bleiben. Lob dafür kommt aus Bayern. Landesgesundheits- und Pflegeministerin Gerlach begrüßt Linnemanns Ankündigung und fügte hinzu, 83% der Pflegebedürftigen in Bayern würden daheim von Angehörigen gepflegt. Der islamistische Anschlag in Solingen vor 2 Jahren wirkt noch immer in der Stadtgesellschaft nach. Das hat bei einem Gedenkgottesdienst die Superintendantin des evangelischen Kirchenkreises Solingen, Ilka Werner, gesagt. Bis heute gäbe es tiefe Trauer, Schmerz und die hilflose Frage danach, wie man sich schützen könne. Am 23. August 2024 hatte ein abgelehnter syrischer Asylbewerber auf einem Stadtfest 3 Menschen mit einem Messer getötet und 8 verletzt. Wer Zugpersonal angreift, soll härter bestraft werden. Ein Gesetz dafür hat die Bundesregierung angekündigt, aber noch nicht umgesetzt. Deshalb droht die Bahngewerkschaft EVG mit Streiks ab Januar, so EVG-Chef Burkhardt in der Bild am Sonntag. Im Februar war bei Kaiserslautern ein Zugbegleiter attackiert und getötet worden. Bayern-Profi Harry Kane ist zum Fußballer des Jahres in Deutschland gewählt worden. Bei der vom Magazin Kicker organisierten Abstimmung setzte er sich gegen seinen Teamkollegen Michael Olise und Dennis Unter vom VfB Stuttgart auf den Plätzen 2 und 3 durch. Bayerns Coach Vincent Kompany ist Trainer des Jahres. Fußballerin des Jahres wurde Julia Gwin, ebenfalls vom FC Bayern. Es ist jetzt 2:15. Sonnig bei Höchstwerten zwischen 17 und 23 Grad, so präsentiert sich der Sonntag heute. Dazu gibt es erst ein paar Quellwolken, dann dünne hohe Wolken. Auch morgen ist es oft sonnig bei etwas über 20 Grad. Gegen Abend gibt es besonders in Altennähe einzelne Schauer und Gewitter. Am Dienstag und Mittwoch ziehen phasenweise Wolken mit Schauern und Gewittern durch. Dazwischen scheint die Sonne und es wird wärmer. Auf die Straßen A3 Würzburg Richtung Frankfurt zwischen Weibersbrunn und Aschaffenburg 15 Kilometer Stau, 25 Minuten dauert sie länger. A7 Würzburg Richtung Fulda zwischen Bad Kissingen, Obertulba und Bad Brückenau-Volkers 8 Kilometer Stau, 34 Minuten der Zeitverlust hier. A7 Fulda Richtung Würzburg zwischen Gersfeld-Rhön und Bad Brückenau-Wildflecken 10 Kilometer Stau, 47 Minuten dauert es länger. A9 München Richtung Nürnberg zwischen Ingolstadt Süd und Denkendorf 9 Kilometer C-fließend, 14 Minuten der Zeitverlust. Und A9 Berlin Richtung Nürnberg zwischen Marktschorgast und Dreieck Bayreuth-Kulmbach 7 Kilometer Stau, 21 Minuten dauert es hier länger. Weiterhin eine gute Fahrt.

Italien gehört ja mit zu den Lieblingsurlaubsländern der Deutschen und da ist momentan auch ein Künstler aus Deutschland in Sachen Musik relativ beliebt. Wer das ist, das hört ihr gleich hier bei mir. Am Sonntagnachmittag um kurz nach zwei. Vorher geht's musikmäßig in die 70er mit Patrick Hernandez und Born to be Alive.

0: Halbzeit ist angesagt in den Sommerferien hier bei uns in Bayern. Der ein oder andere von euch war ja vielleicht schon im Urlaub, unter Umständen auch in Italien. Und es gibt auch Menschen, die sind dienstlich in Italien unterwegs, nämlich der Sänger Kamrat. Seine Musik kommt in Italien erstaunlich gut an.
1: Ich durfte dann irgendwie zwischen so großen italienischen Superstars auftreten, vor teilweise 30.000 Leuten, und habe dann realisiert, das ist schon krass, weil viele Menschen haben sogar gar kein Englisch gesprochen, aber irgendwie konnten alle meine Songs mitsingen. Und das hat schon was mit mir gemacht, gerade weil Italien natürlich auch so ein super schönes Land ist, mit dieser geilen Kultur, mit diesen geilen Leuten. Und dann da Musik zu machen und beruflich zu sein und das zu erleben, das war schon wirklich gut, und ich hoffe auf viele weitere Sommer in Italien.
0: Da drücken wir ihm auf jeden Fall die Daumen. Bei uns in Deutschland läuft er ja auch schon seit einigen Jahren im Radio rauf und runter und jetzt auch in Italien. Und vielleicht bringt ja der ein oder andere Italien-Urlauber auch einen Song mit in sein eigenes Land nach Hause. Hier ist Kamrat, I hope you end up alone with me.

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8: Schönen Sonntag. Ja, und schon ist die Hälfte der Sommerferien rum. Manch einer kommt aus dem Urlaub bereits zurück, andere starten erst jetzt. 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
8: Das hört sich nach einem perfekten Plan an. Viel Spaß, schöne Ferien, schönen Urlaub, schönen Sonntag und bis morgen früh um 6.
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0: 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Ich bin Fabian Schaffer. Während es in Deutschland gerade eher kühl ist, ist zum Beispiel in Italien und Griechenland wieder Hitze angesagt. Wegen einer neuen heißen Wetterphase warnt Griechenlands Wetteramt Einwohner und Urlauber für die kommende Woche vor Temperaturen von bis zu 40 Grad. Aus Athen, Takis Zafos.
1: Wegen extremer Trockenheit herrscht in weiten Teilen des Landes hohe Waldbrandgefahr. Die Behörden raten besonders Touristen, die direkte Sonne zu meiden und ausreichend Wasser zu trinken. Auf keinen Fall fettige Nahrung und Alkohol zu sich nehmen, sagen die Ärzte. Die Hitzewelle soll mindestens 10 Tage dauern.
0: Der islamistische Anschlag in Solingen vor 2 Jahren wirkt noch immer in der Stadtgesellschaft nach. Das hat bei einem Gedenkgottesdienst die Superintendantin des evangelischen Kirchenkreises Solingen, Ilka Werner, gesagt. Bis heute gäbe es tiefe Trauer, Schmerz und die hilflose Frage danach, wie man sich schützen könne. Am 23. August 2024 hatte ein abgelehnter syrischer Asylbewerber auf einem Stadtfest 3 Menschen mit einem Messer getötet und 8 verletzt. Das waren die Nachrichten um 9:30. Sonnig bei Höchstwerten zwischen 17 und 23 Grad, so präsentiert sich der Sonntag heute. Dazu gibt es erst ein paar Quellwolken, dann dünne hohe Wolken. Auch morgen ist es oft sonnig bei etwas über 20 Grad. Gegen Abend gibt es besonders in Alpennähe einzelne Schauer und Gewitter. Am Dienstag und Mittwoch ziehen phasenweise Wolken mit Schauern und Gewittern durch. Dazwischen scheint die Sonne und es wird wärmer.
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3: Ein einziger großer Hit und das war's. Das ist die Bilanz bisher der Band, die heute vor 33 Jahren auf Platz 1 in den deutschen Singlecharts stand. Wer das war, hört ihr gleich in unserer Chart-History.

0: Wir gehen an diesem Sonntag mal 33 Jahre zurück und schauen mal auf den Titel, der heute, vor 33 Jahren, Platz 1 in den deutschen Singlecharts war. Es waren die Four Non Blondes und die Sängerin der Four Non Blondes, Linda Perry, die ist eigentlich immer brutal ehrlich, auch wenn es manchmal wehtut. Und sie hatte im Frühjahr, als sie einen Musikpreis überreicht bekommen hat, gesagt, dass diese Offenheit ihr auch manchmal schwerfällt, aber sie eigentlich gar nicht anders kann.
1: I am so incredibly transparent. It's like so difficult for me to even be in this business sometimes. But I love every fucking moment. I do.
0: Ja, und was sie tut, das tut sie von Herzen und das haben die Fans der Four Non Blondes mit Sicherheit auch vor 33 Jahren gespürt. Da waren nämlich die Four Non Blondes mit dem größten Hit ihrer Karriere auf Platz 1, nicht nur bei uns in Deutschland, sondern auch in zahlreichen anderen Ländern. Und wir erinnern nochmal daran, heute vor 33 Jahren die 1 in Deutschland, hier sind die Four Non Blondes und What's Up?

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1: Ich bin Fabian Schaffer. Der heftig kriselnde VW-Konzern steht vor brisanten Tagen. Kommende Woche soll eine Reihe von außerordentlichen Betriebsversammlungen bei Volkswagen stattfinden. Die Arbeitnehmerseite fordert Details zu den befürchteten massiven Sparplänen. Vorstandschef Blume hat sich jetzt in der Bild am Sonntag an die Belegschaft gerichtet. Tine Klimach berichtet.
2: Die Autobranche steckt in der Krise. Geopolitik, Handelsbarrieren und schwache Märkte. Und viele der großen deutschen Autokonzerne haben zu lange auf Verbrenner gesetzt, anstatt auf E-Autos. Da kommt viel zusammen. VW-Konzernchef Blume schwört die Belegschaft weiter auf tiefgreifende Einschnitte ein. Auf die nächsten Wochen komme es an. Alle müssten mitziehen, sagte er im Zeitungsinterview.
1: Der Streit zwischen Deutschland und Italien über den Umgang mit Bootsflüchtlingen aus dem Mittelmeer verschärft sich. Der italienische Vizeregierungschef Salvini verkündete jetzt, sein Land werde aus Deutschland keinen einzigen illegalen Einwanderer zurücknehmen, solange deutsche Hilfsorganisationen im Mittelmeer unterwegs seien. Die Bundesregierung verweist auf bestehende EU-Regelungen. Demnächst soll es dazu ein Treffen beider Länder geben. Die Bahngewerkschaft EVG droht mit bundesweiten Streiks im Regionalverkehr ab Januar. Voraussetzung sei, dass die Bundesregierung das Strafmaß bei Angriffen auf Zugbegleiter nicht bald verschärfe, sagte Gewerkschaftschef Burkhardt der Bild am Sonntag. Das Gesetz für härtere Strafen müsse noch in diesem Jahr in den Bundestag, sonst werde im Januar der Betrieb lahmgelegt. Ein Schwimmer hat am Ufer des Starnberger Sees eine alte Handgranate entdeckt. Der Mann fand sie gestern in einem Gebüsch an der Seepromenade, teilte die Polizei mit. Einsatzkräfte brachten die Granate zu einem nahegelegenen Kieswerk und sprengten sie dort kontrolliert. Verletzt wurde niemand. Bayern-Profi Harry Kane ist zum Fußballer des Jahres in Deutschland gewählt worden. Sein Münchner Clubcoach Vincent Kompany gewann bei der vom Kicker organisierten Abstimmung die Wahl zum Trainer des Jahres. Fußballerin des Jahres wurde Julia Gwin, ebenfalls vom FC Bayern. Es ist jetzt kurz nach drei. Sonnig bei Höchstwerten zwischen 17 und 23 Grad, so präsentiert sich der Sonntag heute. Dazu gibt es erst ein paar Quellwolken, dann dünne hohe Wolken. Auch morgen ist es oft sonnig bei etwas über 20 Grad. Gegen Abend gibt es besonders in Alpennähe einzelne Schauer und Gewitter. Am Dienstag und Mittwoch ziehen phasenweise Wolken mit Schauern und Gewittern durch. Dazwischen scheint die Sonne und es wird wärmer. Auf die Straßen A3 Würzburg Richtung Frankfurt zwischen Weibersbrunn und Aschaffenburg-Ost. 12 Kilometer Stau, 23 Minuten dauert es hier länger. A7 Würzburg Richtung Fulda zwischen Bad Kissingen, Obertolba und Bad Brückenau-Volkers. 7 Kilometer Stau, 25 Minuten der Zeitverlust hier. Und A9 Berlin Richtung Nürnberg zwischen Marktschorgast und Dreieck Bayreuth-Kulmbach. 7 Kilometer Stau, 24 Minuten dauert es länger. Weiterhin eine gute Fahrt.

Ich hoffe, ihr kommt gut durch den Sonntagnachmittag, müsst nicht irgendwo im Stau stehen auf der Autobahn. Und sollte das dennoch der Fall sein, haben wir natürlich jede Menge gute Laune Musik mit dabei. Moskena hören wir gleich und das ist Rick Astley aus den 80ern und Never Gonna Give You Up. Ich bin Ralf Hohn. Danke, dass ihr eingeschaltet habt.

0: Das war der Titel, mit dem Nick Kershaw 1984 erfolgreich in seine Karriere gestartet ist. Wouldn't it be good? Am Sonntagnachmittag. Sich ins Auto setzen, losfahren ohne anzuschnallen, ist genauso gefährlich wie aufs Fahrrad zu steigen ohne Helm oder beispielsweise auch in den See zu springen, wenn man nicht wirklich gut schwimmen kann. Die Landeswasserwacht Bayern hat eine Boje entwickelt, die vor allen Dingen Leuten helfen kann, die nicht gut schwimmen können, aber auch Funktionen hat für Wasserratten. Die zwei wichtigsten Funktionen erklärt Thomas Huber. Er ist Landesvorsitzender der Wasserwacht Bayern.
1: Zum Ersten, sie sorgt für mehr Sicherheit, weil ich mich im Notfall einfach mal daran festhalten kann. Und zum Zweiten, sie sorgt für mehr Sichtbarkeit, weil ich euch Schwimmer mit der orangefarbenen Boje auf dem großen See zum Beispiel viel besser gesehen werde von Booten, von anderen Schwimmern, von Stand-up-Paddlern, von Seglern.
0: Dass wir schwimmen können, wird durch die Boje allerdings nicht ersetzt. Sie ist nur eine Hilfe, keine Versicherung.
1: Es ist gut, wenn man ihn hat, wenn man ihn braucht. Es ist aber besser, wenn man ihn nicht braucht.
0: Und die Menschen finden diese Bojen super.
1: Die HNTG des Bayerischen Roten Kreuzes, die ja unsere Bojen vertreibt, die konnten in diesem Sommer schon mehr als 500 Stück verkaufen. Ja, und wir statten natürlich alle Wasserwachtstationen mit unseren Bojen aus. Demnächst gibt es die Boje sogar als Drybag, in der ich beim Schwimmen meine ganzen persönlichen Gegenstände wasserdicht verstauen kann.
0: Mehr Sicherheit für uns und unsere Wertgegenstände. Na, wenn das nicht ein Must-Have für euren Badeausflug ist demnächst. Bestellen könnt ihr diese Boje übrigens im Heldenshop des Bayerischen Roten Kreuzes.

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1: Ich bin Fabian Schaffer. Der heftig kriselnde VW-Konzern steht vor brisanten Tagen. Kommende Woche soll eine Reihe von außerordentlichen Betriebsversammlungen bei Volkswagen stattfinden. Die Arbeitnehmerseite fordert Details zu den befürchteten massiven Sparplänen. Vorstandschef Blume hat sich jetzt in der Bild am Sonntag an die Belegschaft gerichtet. Tine Klimach berichtet.
2: Die Autobranche steckt in der Krise. Geopolitik, Handelsbarrieren und schwache Märkte. Und viele der großen deutschen Autokonzerne haben zu lange auf Verbrenner gesetzt, anstatt auf E-Autos. Da kommt viel zusammen. VW-Konzernchef Blume schwört die Belegschaft weiter auf tiefgreifende Einschnitte ein. Auf die nächsten Wochen komme es an. Alle müssten mitziehen, sagt er.

0: im Zeitungsinterview.
1: Der Streit zwischen Deutschland und Italien über den Umgang mit Bootsflüchtlingen aus dem Mittelmeer verschärft sich. Der italienische Vizeregierungschef Salvini verkündete jetzt, sein Land werde aus Deutschland keinen einzigen illegalen Einwanderer zurücknehmen, solange deutsche Hilfsorganisationen im Mittelmeer unterwegs seien. Die Bundesregierung verweist auf bestehende EU-Regelungen. Demnächst soll es dazu ein Treffen beider Länder geben. Das waren die Nachrichten um 5:30. Sonnig bei Höchstwerten zwischen 17 und 23 Grad, so präsentiert sich der Sonntag heute. Dazu gibt es erst ein paar Quellwolken, dann dünne hohe Wolken. Auch morgen ist es oft sonnig bei etwas über 20 Grad. Gegen Abend gibt es besonders in Altennähe einzelne Schauer und Gewitter. Am Dienstag und Mittwoch ziehen phasenweise Wolken mit Schauern und Gewittern durch. Dazwischen scheint die Sonne und es wird wärmer.
2: Gleich gibt es eine weitere Episode aus unserer Rubrik Die Jugendsünden der Stars. Und bei unserem heutigen Star hätte man eigentlich fast erdenken können, dass er sich fürs Fernsehen entscheidet, anstatt für die Musik. Allerdings kam dann doch alles anders. Klaus Braun wird uns gleich davon erzählen. In circa 10 Minuten.

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1: Ich bin Klaus Braun und so klingt unsere heutige Jugendsünde. Diesen Jungen kannten Fernsehzuschauer längst aus diversen Werbespots für Fastfood und Limos. Sein Traum war es aber, Mitglied der lateinamerikanischen Megaboyband Menudo zu sein. Erst wurde er abgelehnt, zu klein. Aber er blieb hartnäckig und war als 12-Jähriger erstmals auf einem Menudo-Album zu hören. Mit 17 war er offiziell zu alt für die Boyband. Er ging zurück ins Fernsehen, diesmal in eine Telenovela mit viel Herzschmerz und Drama.
2: Jessica, necesito que me expliques si Pablo...
1: Als Teenie-Schwarm der Serie hatte er bald wieder einen Plattenvertrag und eine erste Solo-Single.

0: In Lateinamerika war er bald ein gefeierter Popstar, der auf seinem zweiten Album Boney M. coverte. In der Hoffnung auf eine Weltkarriere zog er nach Los Angeles, wo er wieder im TV landete, als singender Barkeeper in der Krankenhausserie General Hospital.
1: This is my chance and yours to be spellbound by the one and only Miguel.
2: Sin querer me vuelto a enamorar.
0: Nicht sein erster Auftritt im US-Fernsehen, denn schon mit Menudo hat er kurz im amerikanischen Traumschiff eingecheckt.
3: You must be Charlie.
4: Yes, sir.
3: Roy.
4: Hi.
5: And I am Ricky.
0: Ricky Martin. Der Hit Maria machte ihn zum Weltstar, aber dass er davor Zuschauerliebling im TV war, hat sicher nicht geschadet bei seinen ersten Schritten im Musikgeschäft.
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8: Schönen Sonntag. Ja, und schon ist die Hälfte der Sommerferien rum. Manch einer kommt aus dem Urlaub bereits zurück, andere starten erst jetzt. 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
8: Das hört sich nach einem perfekten Plan an. Viel Spaß, schöne Ferien, schönen Urlaub, schönen Sonntag und bis morgen früh um 6.
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1: Ich bin Fabian Schaffer. Zwischen Deutschland und Italien verschärft sich ein Streit über den Umgang mit Bootsflüchtlingen aus dem Mittelmeer. Italien will keine illegalen Einwanderer zurücknehmen, solange deutsche Hilfsorganisationen im Mittelmeer unterwegs seien. Christoph Sator berichtet aus Italien.
2: Italiens rechte Dreierkoalition von Ministerpräsidentin Giorgia Meloni begründet ihre Haltung damit, dass deutsche Hilfsorganisationen seit Jahren auf dem Mittelmeer immer wieder Bootsflüchtlinge an Bord nehmen, um sie dann in italienische Häfen zu verschiffen. Rom verlangt nun, dass diese Zahl mit der Zahl der möglichen Rückkehrer aus Deutschland verrechnet wird und besteht auf einem Ausgleich aus Berlin.
1: Bayerns Gesundheitsministerin Gerlach hat den Vorstoß von Bundesgesundheitsminister Linnemann begrüßt, Rentenansprüche pflegender Angehöriger nicht zu kürzen. Die Kürzung war Teil der von seiner Vorgängerin Warken geplanten Rentenreform. Häusliche Pflege sei eine wichtige Säule, so Gerlach. Auch der Kassenspitzenverband und die Deutsche Stiftung Patientenschutz haben Linnemanns Ankündigung gelobt. Die Mehrheit der Menschen in Deutschland geht davon aus, dass Friedrich Merz nicht die volle Wahlperiode lang Bundeskanzler bleiben wird. In einer YouGov-Umfrage rechneten 36% der Befragten damit, dass der CDU-Vorsitzende dieses Jahr noch Kanzler bleibt, aber vor der Bundestagswahl 2029 abgelöst wird. 18% gingen sogar von einer Ablösung noch im laufenden Jahr aus. An der spanischen Mittelmeerküste hat sich die Lage nach Waldbrand und Überschwemmungen stabilisiert. Das Feuer in der Region Valencia, ausgelöst durch einen Blitzeinschlag, ist unter Kontrolle. Rund 1000 Evakuierte dürfen zurückkehren, sollen aber in ihren Häusern bleiben. 630 Hektar sind verbrannt. An der Costa Dorada dauern die Aufräumarbeiten nach Starkregen mit fast 200 Litern pro Quadratmeter an. Dutzende Menschen sind verletzt worden. Eine Jugendliche schwebt nach einem Mauereinsturz in Lebensgefahr. Im Fußball DFB-Pokal stehen auch heute zahlreiche Erstrundenpartien auf dem Programm. Zwei sind schon durch. Für Greuther Fürth ist die Reise schon zu Ende. 1:2 das Ergebnis gegen Zweitligakonkurrent Bochum. Für eine faustdicke Überraschung sorgte Jedelo 2. Der Regionalligist setzte sich gegen Bundesliga-Absteiger Heidenheim durch. Und zwar deutlich mit 5:2. Es ist jetzt 4:15. Sonnig bei Höchstwerten zwischen 17 und 23 Grad, so präsentiert sich der Sonntag heute. Dazu gibt es erst ein paar Quellwolken, dann dünne hohe Wolken. Auch morgen ist es oft sonnig bei etwas über 20 Grad. Gegen Abend gibt es besonders in Alpennähe einzelne Schauer und Gewitter. Am Dienstag und Mittwoch ziehen phasenweise Wolken mit Schauern und Gewittern durch. Dazwischen scheint die Sonne und es wird wärmer. Auf die Straßen A3 Würzburg Richtung Frankfurt zwischen Weibersbrunn und Aschaffenburg. 13 Kilometer Stau, 20 Minuten dauert es hier länger. A7 Würzburg Richtung Fulda zwischen Bad Kissingen, Obertholba und Bad Brückenau-Volkers. 7 Kilometer Stau, 19 Minuten der Zeitverlust. A7 Fulda Richtung Würzburg zwischen Gersfeld-Rhön und Bad Brückenau-Wildflecken. 10 Kilometer Stau, 34 Minuten dauert es hier länger. A9 Berlin Richtung Nürnberg zwischen Markt Schorgast und Dreieck Bayreuth-Kulmbach. 8 Kilometer Stau, 22 Minuten der Zeitverlust. Und B85 Bayreuth Richtung Saalfeld zwischen Kronach Süd und Gundelsdorf 2 Kilometer Stau, 14 Minuten dauert es hier länger. Weiterhin eine gute Fahrt.

kurz nach vier am Sonntagnachmittag. Vielleicht habt ihr das ja auch schon mal erlebt. Ihr wart im Urlaub, hattet eine Ferienwohnung und auf einmal ist euch eine Katze oder ein kleiner Hund zugelaufen, wo ihr denkt, naja, der gehört wahrscheinlich niemandem. Den könnte man ja eigentlich, weil er so süß ist, am besten mit nach Hause nehmen. Aber genau das ist ein Problem und eigentlich auch gar nicht erlaubt. Thema gleich bei mir nach Musik von Alex Warren und Passenger. Und das sind Soul Sister und Way to Your Heart. Ich bin Ralf Ohn. Oh.

0: Wir sind mittendrin in der Urlaubszeit und vielleicht habt ihr das ja auch schon mal erlebt. Eine Katze, die vor dem Hotel sitzt und nur darauf wartet, dass vom Buffet etwas abfällt. Oder ein kleiner Welpenhund am Straßenrand oder man hat eine Ferienwohnung und einem kommt ein Tier zugelaufen, wo man denkt, ach, das ist so süß, das würde ich am liebsten gerne mitnehmen. Vom Urlaubssouvenir auf vier Beinen rät Dr. Nina Gerhard Metzger vom Tierärztlichen Bezirksverband Oberbayern dringend ab.
1: Ein Hund oder eine Katze aus dem Ausland braucht einen gültigen Tollwutschutz und einen Impfpass, einen Transponder, einen Chip, um ihn überhaupt über die Grenze zu bekommen. Und unsere Grenzkontrollen sind natürlich nicht so scharf, dass jedes Auto angehalten wird. Das heißt, es gibt Unmengen an illegal importierten Tieren. Und dadurch haben wir in den letzten Jahren eine Zunahme an Krankheiten, die hier quasi schon ausgestorben waren. Also was ich ganz schlimm finde, ist die Tollwutgefahr, weil das ist einfach tödlich für den Menschen. Das ist unverantwortlich.
0: Jedes Land hat andere Regeln und damit braucht es auch unterschiedliche Dokumente, sonst ist das Mitbringen von Tieren illegal.
1: Wenn wir das mitkriegen, das Tier ist ohne Impfpass und ohne Chip hier rübergekommen, müssen wir das Veterinäramt informieren. Da spielt auch Datenschutz keine Rolle mehr. Die kriegen eine Anzeige, müssen wir machen. Dann können wir auch uns nicht gegen wehren, auch wenn der Besitzer noch so nett ist und sagt, er wusste das nicht.
0: Wer sich ein Tier wünscht, der sollte sich hier bei uns umschauen, sagt Dr. Nina Gerhard Metzger.
1: Die Tierheime platzen aus allen Nähten, weil sich leider sehr viele Besitzer in Deutschland Tiere in der Corona-Zeit angeschafft haben und jetzt merken, sie können das einfach sich nicht leisten. Das Tier ist vielleicht krank geworden, sie können die Tierarztkosten nicht bezahlen. Das heißt, ich würde überhaupt keins aus dem Ausland holen, sondern würde ins Tierheim gehen und mir da ein Tier holen.
0: Und viele Tiere in den Tierheimen suchen darüber hinaus auch ein liebevolles Zuhause.

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1: Ich bin Fabian Schaffer. Zwischen Deutschland und Italien verschärft sich ein Streit über den Umgang mit Bootsflüchtlingen aus dem Mittelmeer. Italien will keine illegalen Einwanderer zurücknehmen, solange deutsche Hilfsorganisationen im Mittelmeer unterwegs seien. Christoph Sator berichtet aus Italien.
2: Italiens rechte Dreierkoalition von Ministerpräsidentin Giorgia Meloni begründet ihre Haltung damit, dass deutsche Hilfsorganisationen seit Jahren auf dem Mittelmeer immer wieder Bootsflüchtlinge an Bord nehmen, um sie dann in italienische Häfen zu verschiffen. Rom verlangt nun, dass diese Zahl mit der Zahl der möglichen Rückkehrer aus Deutschland verrechnet wird und besteht auf einem Ausgleich aus Berlin.
1: Die Mehrheit der Menschen in Deutschland geht davon aus, dass Friedrich Merz nicht die volle Wahlperiode lang Bundeskanzler bleiben wird. In einer YouGov-Umfrage rechneten 36% der Befragten damit, dass der CDU-Vorsitzende dieses Jahr noch Kanzler bleibt, aber vor der Bundestagswahl 2029 abgelöst wird. 18% gingen sogar von einer Ablösung noch im laufenden Jahr aus. Das waren die Nachrichten um 12:30. Sonnig bei Höchstwerten zwischen 17 und 23 Grad, so präsentiert sich der Sonntag heute. Dazu gibt es erst ein paar Quellwolken, dann dünne hohe Wolken. Auch morgen ist es oft sonnig bei etwas über 20 Grad. Gegen Abend gibt es besonders in Alpennähe einzelne Schauer und Gewitter. Am Dienstag und Mittwoch ziehen phasenweise Wolken mit Schauern und Gewittern durch. Dazwischen scheint die Sonne und es wird wärmer.
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3: Eine weitere Episode aus der Rubrik Songs und Stories wartet gleich auf euch und es geht um diesen Titel hier. Wir gehen in die 70er mit den Doobie Brothers und Long Train Running. Mehr dazu in wenigen Minuten von Markus Ullmann.

0: Mein Name ist Markus Ullmann und unser heutiger Song wird Anfang der 70er regelmäßig live gespielt, aber bis zur Studioaufnahme und der Veröffentlichung vergehen Jahre.
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0: Der Songwriter dieses Songs ist gleichzeitig der Gitarrist und Leadsänger der Band. Sein Name ist Tom. Und Tom schreibt eigentlich immer zuerst die Melodie und dann den Text. Und das mit dem Texten, das geht mal mehr, mal weniger gut. Im Interview sagt er, manchmal fällt es mir verdammt schwer, die Worte zu finden. Die Melodie entsteht 1970 oder 71. So genau kann sich Tom gar nicht erinnern. Und der Song hat ja zunächst keinen Text und damit auch keinen Namen. Wenn die Jungs ihn auf die Liste fürs nächste Konzert schreiben, heißt der Song mal Osborne und mal heißt er Parliament. Und wenn die Band den Song dann spielt, dann improvisiert Tom jedes Mal live irgendeinen Text zur Melodie. Und der ergibt natürlich oft überhaupt keinen Sinn. Es sind einfach irgendwelche Worte, die Tom da singt. Irgendwann kommt auch der Produzent auf die Jungs zu und sagt, ey, schmeiß diesen Song weg. Und Tom denkt auch, ja, eigentlich nur Mittelmaß, sehr simpel, was die Akkorde angeht. Aber eines schönen Tages sind die Jungs im Studio und nehmen ihr neues Album auf und Tom gönnt sich eine Pause und sitzt im Badezimmer der Amigo Studios in Burbank. Und plötzlich fällt ihm ein Text ein. Er geht zurück zu den Jungs, sie nehmen den Song auf und bang, jetzt passt einfach alles. Der Song ist die erste Single, die aus dem Album ausgekoppelt wird. Die Radiostationen lieben diesen Song und es ist ihr erster, der es in den USA und Großbritannien in die Top Ten schafft. Hier sind die Doobie Brothers mit Long Train Running.
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6: Schönen Sonntag. Ja, und schon ist die Hälfte der Sommerferien rum. Manch einer kommt aus dem Urlaub bereits zurück, andere starten erst jetzt. Was steht noch an?
7: Ins Stadion gehen.
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9: Und wir wollen noch in den Europapark gehen.
10: Und ins Legoland.
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12: Ja, hauptsächlich ausschlafen, faulenzen, den Tag genießen. 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
6: Das hört sich nach einem perfekten Plan an. Viel Spaß, schöne Ferien, schönen Urlaub, schönen Sonntag und bis morgen früh um 6.
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1: Ich bin Fabian Schaffer. Neuer Bundesgesundheitsminister Linnemann will bei der Rente für pflegende Angehörige nicht sparen. Geplant war, dass die Pflegekassen künftig nur noch 70% statt der vollen Rentenbeiträge zahlen. Das hätte 1,8 Milliarden Euro einsparen sollen. Linnemann will die Kürzung nun stoppen und stattdessen eine Gegenfinanzierung suchen. Krankenkassen, Patientenschützer und der Sozialverband SOVD begrüßen den Schritt. Wie gefährlich ist die AfD? Braucht es eine Brandmauer oder gar ein Parteienverbot? Darüber sind sich die Deutschen laut einer aktuellen Umfrage für die Bild sehr uneins. Ronny Thorau berichtet.
2: Haben Sie Angst vor der AfD? Auf diese Frage antworten in der Umfrage 49% mit Nein, 42% mit Ja. Überdurchschnittlich hoch ist die Angst bei Älteren. Dass die AfD rechtsextrem ist, bejaht dabei übrigens mehr als die Hälfte der Befragten. Es haben also offenbar auch Menschen keine Angst vor der AfD, obwohl sie glauben, dass sie rechtsextrem ist.
1: Die Benzinpreise in Deutschland liegen knapp unter dem Rekordhoch. Der ADAC meldet für Samstag runde 2,17 Euro pro Liter E10, nur wenige Cent unter dem Allzeithoch von 2,20 Euro aus dem März 2022. Grund sind der Irankrieg und das Niedrigwasser am Rhein. Der ADAC erwartet, dass 2026 das teuerste Tankjahr überhaupt wird. Finanzminister Klingbeil macht sich mit anderen EU-Kollegen für eine Übergewinnsteuer auf Ölkonzerne stark. Der frühere bayerische Landwirtschaftsminister Hans Maurer ist tot. Der CSU-Politiker ist gestern nach kurzer Krankheit im Klinikum Ansbach gestorben. Das hat seine Familie mitgeteilt. Maurer wurde 93 Jahre alt. Er war von 1990 bis 1993 bayerischer Landwirtschaftsminister und saß seit 1970 im Landtag. Ministerpräsident Söder würdigte ihn als Staatsmann erster Güte. Bayern-Profi Harry Kane ist zum Fußballer des Jahres in Deutschland gewählt worden. Sein Münchner Clubcoach Vincent Kompany gewann bei der vom Kicker organisierten Abstimmung die Wahl zum Trainer des Jahres. Fußballerin des Jahres wurde Julia Gwin, ebenfalls vom FC Bayern. Es ist jetzt kurz nach 5. Sonnig bei Höchstwerten zwischen 17 und 23 Grad, so präsentiert sich der Sonntag heute. Dazu gibt es erst ein paar Quellwolken, dann dünne, hohe Wolken. Auch morgen ist es oft sonnig bei etwas über 20 Grad. Gegen Abend gibt es besonders in Alpennähe einzelne Schauer und Gewitter. Am Dienstag und Mittwoch ziehen phasenweise Wolken mit Schauern und Gewittern durch. Dazwischen scheint die Sonne und es wird wärmer. Hallo auf die Straßen. A3 Würzburg Richtung Frankfurt zwischen Weibersbrunn und Hößbach. 7 Kilometer Stau, 19 Minuten dauert es hier länger. A3 Frankfurt Richtung Würzburg zwischen Stockstadt und Goldbach. 8 Kilometer Stau, 15 Minuten der Zeitverlust hier. A7 Würzburg Richtung Fulda zwischen Bad Kissingen, Obertulba und Bad Brückenau-Volkers. 5 Kilometer Stau, 19 Minuten dauert es länger. A7 Fulda Richtung Würzburg zwischen Gersfeld-Rhön und Bad Brückenau-Wildflecken. 9 Kilometer Stau, 27 Minuten Zeitverlust. A9 Berlin Richtung Nürnberg zwischen Markt Schorgast und Dreieck Bayreuth-Kulmbach. 7 Kilometer Stau, 20 Minuten dauert es hier länger. A93 Weiden Richtung Regensburg zwischen Luhe-Wildenau und Wernberg-Köblitz. 3 Kilometer Stau, 11 Minuten dauert es hier länger. B85 Bayreuth Richtung Saalfeld zwischen Kronach Süd und Gundelsdorf. 1 Kilometer Stau, 10 Minuten dauert es hier länger. Und B85 Saalfeld Richtung Kronach zwischen Gundelsdorf und Kronach Nord. 1 Kilometer Stau, 13 Minuten der Zeitverlust hier. Weiterhin eine gute Fahrt.

Das Leben ist eine Autobahn. Life is a Highway. Das singt Tom Cochran gleich. Und Highway bzw. Autobahn ist auch ein gutes Stichwort. Aggression im Straßenverkehr. Nicht nur bei uns in Deutschland, sondern teilweise auch in anderen Ländern gibt es da Unterschiede. Denn es gibt da eine interessante Studie, über die wir uns gleich mal etwas austauschen. An diesem späten Sonntagnachmittag. Ich bin Ralf Hohn.

0: Macht euch einen gemütlichen Sonntagnachmittag mit uns. Aggression im Straßenverkehr. Auch immer wieder bei uns ein Thema. Hupen, Blinken, Schimpfen. Der Gesamtverband der deutschen Versicherer hat mal eine Studie herausgegeben, wonach jeder zweite Deutsche, der im Straßenverkehr provoziert wird, sich auch gleich abreagieren muss. Und man kennt das ja, ne? Dann wird wütend und übelst geschimpft zum Teil. Miriam Schmidt, wie sieht's denn beispielsweise in der Türkei, in Istanbul aus?
1: In der Türkei geht es im Straßenverkehr hart zu und ein Streit kann manchmal sogar in einer Prügelei enden. Fühlen sich Autofahrer unfair behandelt, lassen sie schnell die Fenster runter, beschimpfen sich wüst oder tauschen dementsprechende Handzeichen aus. Im dichten Istanbuler Stadtverkehr dreht sich der Konflikt meist ums Vordrängeln oder darum, dass ein Auto ein anderes schneidet. Durchdringendes Hupen ist dann die Folge, was wiederum den einen oder anderen Anwohner auf den Plan ruft, der dann aus dem Fenster schimpft. Wer seitlich einparken will, braucht starke Nerven. Andere Autofahrer warten meist nicht ab und rauschen vorbei. Auf den Autobahnen führt meist das Slalomfahren zu Unmut. Zuletzt hob die Regierung die Geldstrafen dafür erheblich an.
0: Aggression im Straßenverkehr, Philipp Detlefs, auch in London ein Thema?
2: Also wenn man mit dem Auto durch die Londoner Innenstadt fährt, was ich ehrlich gesagt sehr selten mache, dann kann es schon mal hektisch werden. Und dann wird auch mal gehupt, wenn es nicht schnell genug geht. Aber insgesamt ist mein Eindruck hier in Großbritannien, dass die Menschen rücksichtsvoller fahren. Was besonders auffällt, man lässt hier einander vor. Und ganz oft halten Autos an, damit jemand abbiegen kann. Das finde ich immer wieder sehr beachtlich. Mein Eindruck ist, genauso wie die Briten für ihr höfliches Schlangestehen bekannt sind, finde ich sie auch im Verkehr ziemlich fair.
0: Und wie sieht's in Italien aus? Claudia Wächter in Rom?
3: Ja, hier in Italien baumelt fast in jedem Auto ein Heiligenbild für den Schutz von oben. Denn ohne wildes Hupen, Drängeln geht hier gar nichts. Am besten schickt man auch noch einen Fluch hinterher und dann läuft's. Motorini hier die Kurven im Zickzack durch die Blechlawinen. Zerbeulter Kotflügel, überhaupt kein Drama. Logisch, dass da viele Urlauber lieber gleich in Taxi steigen.
0: Aggression im Straßenverkehr, nicht nur bei uns in Deutschland ein Thema, sondern auch in anderen Ländern. Wir haben mal in der Türkei, in England und in Italien vorbeigeschaut.

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0: 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Ich bin Fabian Schaffer. Neuer Bundesgesundheitsminister Linnemann will bei der Rente für pflegende Angehörige nicht sparen. Geplant war, dass die Pflegekassen künftig nur noch 70% statt der vollen Rentenbeiträge zahlen. Das hätte 1,8 Milliarden Euro einsparen sollen. Linnemann will die Kürzung nun stoppen und stattdessen eine Gegenfinanzierung suchen. Krankenkassen, Patientenschützer und der Sozialverband SOVD begrüßen den Schritt. Wie gefährlich ist die AfD? Braucht es eine Brandmauer oder gar ein Parteienverbot? Darüber sind sich die Deutschen laut einer aktuellen Umfrage für die Bild sehr uneins. Ronny Thorau berichtet.
1: Haben Sie Angst vor der AfD? Auf diese Frage antworten in der Umfrage 49% mit Nein, 42% mit Ja. Überdurchschnittlich hoch ist die Angst bei Älteren. Dass die AfD rechtsextrem ist, bejaht dabei übrigens mehr als die Hälfte der Befragten. Es haben also offenbar auch Menschen keine Angst vor der AfD, obwohl sie glauben, dass sie rechtsextrem ist.
0: Das waren die Nachrichten um 5:30. Sonnig bei Höchstwerten zwischen 17 und 23 Grad, so präsentiert sich der Sonntag heute. Dazu gibt es erst ein paar Quellwolken, dann dünne hohe Wolken. Auch morgen ist es oft sonnig bei etwas über 20 Grad. Gegen Abend gibt es besonders in Alpennähe einzelne Schauer und Gewitter. Am Dienstag und Mittwoch ziehen phasenweise Wolken mit Schauern und Gewittern durch. Dazwischen scheint die Sonne und es wird wärmer.
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3: Ich bin Ralf Hohn, genießt den Rest des Wochenendes mit uns.

0: Mit uns geht's durch den Sommer und der Sommer ist natürlich auch die Jahreszeit, wo die Zecken Hochsaison haben. Zack, hat sich einer an uns festgehängt, so schnell können wir teilweise gar nicht gucken. Und fast ganz Bayern ist ja mittlerweile auch FSME-Risikogebiet und FSME ist ja die Krankheit, die die Zecken übertragen können. Aber nicht überall und es gibt Areale, wo sich Zecken besonders wohlfühlen. Genau das möchte man herausfinden. Ein Forschungsteam der LMU München, dazu die Leiterin Noemi Castelletti.
1: Was wir da machen ist, dass wir in diese bestimmte Areale vor Ort die Zecken sammeln, dann können wir metergenau sagen, wo wir die Zecken gesammelt haben und wo die Zecken mit Erreger waren.
0: Und dann kommen Drohnen ins Spiel und die beobachten, welche Pflanzen wachsen da, wo sich Zecken besonders gerne aufhalten, wie lange scheint dort die Sonne. Und das sind verschiedene Dinge, die dann zu einer bayernweiten Landkarte zusammengefügt werden.
1: Was wir dann machen ist, dass wir andere Areale befliegen, wo wir nicht so genau wissen, wo die Zecken mit FSME-Erreger sind. Und wir schauen dann, ob unsere Vorhersage mit unserem Modell tatsächlich mit dem Sammel der Zecken übereinstimmt. Und wenn wir richtig liegen, dann heißt es, dass wir die Parameter jetzt schon gut definiert haben. Wenn das nicht der Fall ist, dann optimieren wir unsere Informationen.
0: Diese bayernweite Landkarte, die dann mit diesen Parametern erstellt wird, soll uns anzeigen, wo Zecken sich besonders gerne und häufig aufhalten und wo wir draußen, wenn wir unterwegs sind, besonders aufpassen müssen.

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6: Schönen Sonntag. Ja, und schon ist die Hälfte der Sommerferien rum. Manch einer kommt aus dem Urlaub bereits zurück, andere starten erst jetzt. 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
9: Und wir wollen noch in den Europapark gehen.
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12: Ja, hauptsächlich ausschlafen, faulenzen, den Tag genießen. 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
6: Das hört sich nach einem perfekten Plan an. Viel Spaß, schöne Ferien, schönen Urlaub, schönen Sonntag und bis morgen früh um 6.
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1: Ich bin Fabian Schaffer. Der heftig kriselnde VW-Konzern steht vor brisanten Tagen. Kommende Woche soll eine Reihe von außerordentlichen Betriebsversammlungen bei Volkswagen stattfinden. Die Arbeitnehmerseite fordert Details zu den befürchteten massiven Sparplänen. Vorstandschef Blume hat sich jetzt in der Bild am Sonntag an die Belegschaft gerichtet. Tine Klimach berichtet.
2: Die Autobranche steckt in der Krise. Geopolitik, Handelsbarrieren und schwache Märkte. Und viele der großen deutschen Autokonzerne haben zu lange auf Verbrenner gesetzt, anstatt auf E-Autos. Da kommt viel zusammen. VW-Konzernchef Blume schwört die Belegschaft weiter auf tiefgreifende Einschnitte ein. Auf die nächsten Wochen komme es an. Alle müssten mitziehen, sagte er im Zeitungsinterview.
1: Alltagshelden sind für den neuen Bundesgesundheitsminister Linnemann zum Beispiel Menschen, die Angehörige pflegen. Deshalb will er mögliche Einsparungen bei Rentenansprüchen für pflegende Angehörige stoppen. Der Bild am Sonntag hatte gesagt, auch im Pflegeneuordnungsgesetz sollen die bisherigen Rentenpunkte erhalten bleiben. Lob dafür kommt aus Bayern. Landesgesundheits- und Pflegeministerin Gerlach begrüßt Linnemanns Ankündigung. Wer Zugpersonal angreift, soll härter bestraft werden. Ein Gesetz dafür hat die Bundesregierung angekündigt, aber noch nicht umgesetzt. Deshalb droht die Bahngewerkschaft EVG jetzt mit Streiks ab Januar, so EVG-Chef Burkhardt in der Bild am Sonntag. Der Streit zwischen Deutschland und Italien über den Umgang mit Bootsflüchtlingen aus dem Mittelmeer verschärft sich. Der italienische Vizeregierungschef Salvini verkündete jetzt, sein Land werde aus Deutschland keinen einzigen illegalen Einwanderer zurücknehmen, solange deutsche Hilfsorganisationen im Mittelmeer unterwegs seien. Die Bundesregierung verweist auf bestehende EU-Regelungen. In der ersten Runde des Fußball-DFB-Pokals wird auch heute fleißig gespielt und hier die Ergebnisse von heute bislang. Braunschweig, Union Berlin 2-4, Schott Mainz, Gladbach 0-5, Grischow, Mainz 0-9, Jena, Darmstadt 1-2, Balingen, Magdeburg 0-4, Rünern, Dresden 0-6, Jedelo 2, Heidenheim 5-2 und Greuther Fürth, Bochum 1-2. Und in der Formel 1 hat McLaren-Pilot Lando Norris den großen Preis der Niederlande gewonnen. Es ist jetzt kurz nach 6. Abends und nachts ist es leicht bewölkt oder klar. In einigen Niederungen bildet sich Nebel. Die Temperaturen sinken auf 12 bis 5 Grad. Morgen scheint die Sonne. Vor allem im Süden ziehen Wolkenfelder durch. Gegen Abend besteht in Alpennähe ein leichtes Schauer- und Gewitterrisiko. Die Höchstwerte erreichen 19 bis 25 Grad. Hallo auf die Straßen A7 Würzburg Richtung Fulda zwischen Bad Kissingen, Obertulba und Bad Brückenau-Volkers. 5 Kilometer Stau, 11 Minuten, dauert es hier länger. A7 Fulda Richtung Würzburg zwischen Gersfeld-Rhön und Bad Brückenau-Wildflecken. 8 Kilometer Stau, 28 Minuten, der Zeitverlust hier. A9 Berlin Richtung Nürnberg zwischen Markt Schorgast und Dreieck Bayreuth-Kulmbach. 7 Kilometer Stau, 22 Minuten, dauert es hier länger. Und B85 Bayreuth Richtung Saalfeld zwischen Kronach Süd und Gundelsdorf. 1 Kilometer Stau, 16 Minuten, dauert es hier länger. Weiterhin eine gute Fahrt.

Wir lassen den Sonntag gemütlich ausklingen. Schönen guten Abend um kurz nach 18 Uhr. Und vielleicht hat der eine oder andere von euch ja noch Lust auf Kino. Wir schauen gleich nochmal auf einen der aktuellen Filme, die in dieser Woche neu angelaufen sind bei uns. Ich bin Ralf Hohn. Schönen guten Abend.

0: Halbzeit ist angesagt in den Sommerferien. Wir starten morgen in die vierte Ferienwoche und es sind ja nicht alle in Urlaub gefahren oder vielleicht der ein oder andere auch schon wieder zu Hause. Vielleicht ja das Wochenende mit einem Familienevent im Kino beenden, wäre ja eine Möglichkeit. Marsupilami ist einer der Filme, die seit dieser Woche laufen. Worum geht's, Thomas Bremser?
1: Du wirst nach Südamerika reisen für eine Kreuzfahrt.
2: In der französischen Komödie Marsupilami soll Zooarbeiter David ein Paket aus Südamerika abholen für seinen Chef. Und das hat es in sich.
3: Was ist das? Das Marsupilami.
2: Das hyperaktive Wesen mit XXL-Schwanz sorgt für eine chaotische Reise. Weil es sehr viel wert ist, sind auch Kriminelle an Bord.
4: Wir sind auf der Suche nach einem Tier, gelb, mit schwarzen Punkten. Jeder, der Informationen zu diesem Tier hat, hebt die Hand.
2: Marsupilami ist eine beliebte Comicfigur in Frankreich. Die derbe Familienkomödie ist dort der Sommerhit im Kino.
4: Schnappt euch das Vieh!
0: Mal sehen, wie erfolgreich der Film bei uns wird. Marsupilami läuft seit dieser Woche. Wir wünschen euch viel Spaß beim Anschauen.
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Georgie Noriega, REC 808, Shadow Towers, Puerto Rico.

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0: Ich bin Fabian Schaffer. Der heftig kriselnde VW-Konzern steht vor brisanten Tagen. Kommende Woche soll eine Reihe von außerordentlichen Betriebsversammlungen bei Volkswagen stattfinden. Die Arbeitnehmerseite fordert Details zu den befürchteten massiven Sparplänen. Vorstandschef Blume hat sich jetzt in der Bild am Sonntag an die Belegschaft gerichtet. Tine Klimach berichtet.
1: Die Autobranche steckt in der Krise. Geopolitik, Handelsbarrieren und schwache Märkte. Und viele der großen deutschen Autokonzerne haben zu lange auf Verbrenner gesetzt, anstatt auf E-Autos. Da kommt viel zusammen. VW-Konzernchef Blume schwört die Belegschaft weiter auf tiefgreifende Einschnitte ein. Auf die nächsten Wochen komme es an. Alle müssten mitziehen, sagte er im Zeitungsinterview.
0: Wer Zugpersonal angreift, soll härter bestraft werden. Ein Gesetz dafür hat die Bundesregierung angekündigt, aber noch nicht umgesetzt. Deshalb droht die Bahngewerkschaft EVG jetzt mit Streiks ab Januar, so EVG-Chef Burkhardt in der Bild am Sonntag. Das waren die Nachrichten um 9:30. Abends und nachts ist es leicht bewölkt oder klar. In einigen Niederungen bildet sich Nebel. Die Temperaturen sinken auf 12 bis 5 Grad. Morgen scheint die Sonne. Vor allem im Süden ziehen Wolkenfelder durch. Gegen Abend besteht in Altennähe ein leichtes Schauer- und Gewitterrisiko. Die Höchstwerte erreichen 19 bis 25 Grad.
2: Wir nutzen ja auch immer das Wochenende, um nochmal auf die vergangene Woche zurückzublicken. Und in der vergangenen Woche vor genau 40 Jahren ist das erfolgreichste Bon Jovi-Album erschienen. Da hören wir doch gleich nochmal rein in dieser halben Stunde. Ich bin Ralf Ohn, kurz nach 7:30. Guten Abend am Sonntag.

Wenn wir an diesem Sonntagabend von erfolgreichen Rockbands sprechen, dann sind Bon Jovi natürlich auf jeden Fall auch mit dabei. 1983 haben sie ihren ersten Plattenvertrag bekommen. Mit Runaway hatten sie dann ihren ersten Single-Erfolg. Die ersten beiden Alben sind dann in den USA in erster Linie erschienen und mit ihrem dritten Album Slippery When Wet hatten sie auch bei uns in Deutschland und im restlichen Europa ihren großen Durchbruch.

alles Hits aus dem Album Slippery When Wet. In der vergangenen Woche, vor genau 40 Jahren, ist dieses Album erschienen. Rund 28 Millionen Exemplare sind von dieser Platte verkauft worden. Ich habe es eben schon gesagt, es ist das erfolgreichste Album der Band. Wir haben nochmal drauf zurückgeblickt und hören jetzt einen Song aus dem Album in voller Länge. Hier sind Bon Jovi und You Give Love a Bad Name.

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1: Ich bin Fabian Schaffer. Zwischen Deutschland und Italien verschärft sich ein Streit über den Umgang mit Bootsflüchtlingen aus dem Mittelmeer. Italien will keine illegalen Einwanderer zurücknehmen, solange deutsche Hilfsorganisationen im Mittelmeer unterwegs seien. Christoph Sator berichtet aus Italien.
2: Italiens rechte Dreierkoalition von Ministerpräsidentin Giorgia Meloni begründet ihre Haltung damit, dass deutsche Hilfsorganisationen seit Jahren auf dem Mittelmeer immer wieder Bootsflüchtlinge an Bord nehmen, um sie dann in italienische Häfen zu verschiffen. Rom verlangt nun, dass diese Zahl mit der Zahl der möglichen Rückkehrer aus Deutschland verrechnet wird und besteht auf einem Ausgleich aus Berlin.
1: Bayerns Gesundheitsministerin Gerlach hat den Vorstoß von Bundesgesundheitsminister Linnemann begrüßt, Rentenansprüche pflegender Angehöriger nicht zu kürzen. Die Kürzung war Teil der von seiner Vorgängerin Warken geplanten Rentenreform. Häusliche Pflege sei eine wichtige Säule, so Gerlach. Auch der Kassenspitzenverband und die Deutsche Stiftung Patientenschutz haben Linnemanns Ankündigung gelobt. Die Bahngewerkschaft EVG droht mit bundesweiten Streiks im Regionalverkehr ab Januar. Voraussetzung sei, dass die Bundesregierung das Strafmaß bei Angriffen auf Zugbegleiter nicht bald verschärfe, sagte Gewerkschaftschef Burkhardt der Bild am Sonntag. Das Gesetz für härtere Strafen müsste noch in diesem Jahr in den Bundestag, sonst werde im Januar der Betrieb lahmgelegt. In Solingen ist der Terroranschlagsopfer vom Stadtfest gedacht worden, 2 Jahre nach der Tat. Am Abend findet vor der Stadtkirche eine Gedenkveranstaltung mit Schweigeminute statt. Zuvor gab es einen Gottesdienst. Ministerpräsident Wüst betonte auf X den Zusammenhalt der Stadt. Bei dem Anschlag hatte ein Syrer 3 Menschen erstochen. Das Oberlandesgericht Düsseldorf verurteilte ihn zu lebenslanger Haft. In der ersten Runde des Fußball-DFB-Pokals wird auch heute fleißig gespielt und hier die Ergebnisse von heute bislang. Braunschweig, Union Berlin 2-4, Schott Mainz, Gladbach 0-5, Krischow, Mainz 0-9, Jena, Darmstadt 1-2, Balingen, Magdeburg 0-4, Rhynern, Dresden 0-6, Jeddelo 2, Heidenheim 5-2 und Greuther Fürth, Bochum 1-2. Und in der Formel 1 hat McLaren-Pilot Lando Norris den großen Preis der Niederlande gewonnen. Es ist jetzt 7:00. Abends und nachts ist es leicht bewölkt oder klar. In einigen Niederungen bildet sich Nebel. Die Temperaturen sinken auf 12 bis 5 Grad. Morgen scheint die Sonne. Vor allem im Süden ziehen Wolkenfelder durch. Gegen Abend besteht in Altennähe ein leichtes Schauer- und Gewitterrisiko. Die Höchstwerte erreichen 19 bis 25 Grad. Die Straßen A3 Würzburg Richtung Frankfurt zwischen Weibersbrunn und Aschaffenburg. 15 Kilometer Stau, 26 Minuten dauert es hier länger. A9 Berlin Richtung Nürnberg zwischen Markt Schorgast und Dreieck Bayreuth-Kulmbach. 7 Kilometer Stau, 21 Minuten der Zeitverlust hier. B14 Ansbach Richtung Nürnberg zwischen Münchelbach und Groß-Weißmannsdorf. 1 Kilometer Stau, 11 Minuten der Zeitverlust. Und B85 Kronach Richtung Saalfeld zwischen Kronach Nord und Gundelsdorf. 1 Kilometer Stau, 18 Minuten dauert es länger. Weiterhin eine gute Fahrt.

An diesem Wochenende war ja fußballtechnisch schon eine ganze Menge los. Nicht nur der Supercup, den der FC Bayern gestern Abend gegen Borussia Dortmund gewonnen hat, sondern auch der DFB-Pokal. Und am kommenden Freitag startet dann auch die erste Fußball-Bundesliga in die neue Saison. Aber es ist ja so ein bisschen unübersichtlich, wer zeigt eigentlich wann welche Spiele, gerade auch im Bezahlfernsehen. Wir schauen gleich nochmal drauf, wenn ihr wirklich gerüstet sein wollt für die neue Saison und alles gucken wollt, was man denn da so braucht. Welchen Streamingdienst zu welcher Zeit? Ich bin Ralf Hohn. Schönen Sonntagabend.

0: Mit der besten Musik geht's durch diesen Sonntag. Zwei Spieltage in der zweiten Fußball-Bundesliga sind schon vorbei. An diesem Wochenende läuft der DFB-Pokal und den Supercup zwischen Dortmund und Bayern hatten wir ja gestern Abend. Und am kommenden Freitag beginnt die neue Bundesliga-Saison. Und das ist ja manchmal so ein bisschen unübersichtlich, dass man gar nicht so genau weiß, welcher Streaming-Dienst zeigt eigentlich was. Thomas Bremser, was brauche ich denn, um alle 306 Bundesligaspiele in der kommenden Saison sehen zu können?
1: Sky und DAZN teilen sich weiter die Rechte. Sky zeigt das Freitagsspiel, alle Samstags Einzelspiele um 15.30 Uhr und das Topspiel am Samstagabend. Und übrigens auch alle DFB-Pokalspiele. DAZN überträgt die Samstagskonferenz und alle Sonntagsspiele. Wer wirklich jedes Spiel live sehen will, braucht also zwei Abos. Sky bzw. Wow gibt's aktuell ab 30 Euro im Monat im Jahresabo. DAZN für 35 Euro im Monat.
0: Ist ja eine stolze Summe, wenn man mal zusammenrechnet, knapp 800 Euro im Jahr. Geht das auch irgendwie günstiger?
1: Wer nicht jedes Spiel unbedingt sehen will, kann statt DAZN Unlimited ein kleineres Paket buchen für 20 Euro im Monat. Das zeigt nur die Samstagskonferenz, aber keine Sonntagsspiele. Generell gilt, je länger ich mich binde, desto billiger wird's. 2 Jahre DAZN sind deutlich billiger, als wenn ich monatlich kündigen kann. Und es gibt auch immer wieder bestimmte Sparpakete für Sky und DAZN zusammen, etwa für Sky-Kunden oder die der Telekom.
0: Gibt's auch irgendwo was kostenlos, was die Bundesliga angeht?
1: Ein paar Spiele gibt es gratis. Sat.1 zeigt zum Beispiel das Eröffnungsspiel und die Relegation. Und auch RTL hat angekündigt, bis zu 10 Spiele im Free-TV zu zeigen, dank der Übernahme von Sky. Das fängt schon an am ersten Spieltag mit RB Leipzig gegen Borussia Mönchengladbach. Im DFB-Pokal zeigen ARD, ZDF und RTL zusammen etwa 15 Spiele pro Saison kostenlos. Darunter ausgewählte Partien der frühen Runden, Viertelfinals, Halbfinals und das Finale in Berlin.
0: Und wie sieht's aus aktuell mit internationalen Spielen, sprich Champions League, Europa League?
1: In der Champions League zeigt DAZN diesmal fast alle Champions League-Spiele live. Nur ein Spiel pro Spieltag läuft bei Prime Video. Die Champions League ist im DAZN Unlimited-Paket enthalten. Wer es fürs ganze Jahr bucht, zahlt 35 Euro im Monat. Wer monatlich kündigen will, muss 45 zahlen. Die Rechte an Europa und Conference League liegen bei RTL. Fast alle Spiele laufen im Stream bei RTL Plus. Einige Partien zeigt RTL auch im Free-TV. Ein RTL Plus-Abo kostet aktuell ab 10 Euro im Monat.
0: Also es ist und bleibt nach wie vor kompliziert. Da muss man genau gucken, was man wann, wo, bei wem schauen möchte. Thomas Bremser, vielen Dank.

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0: Ich bin Fabian Schaffer. Zwischen Deutschland und Italien verschärft sich ein Streit über den Umgang mit Bootsflüchtlingen aus dem Mittelmeer. Italien will keine illegalen Einwanderer zurücknehmen, solange deutsche Hilfsorganisationen im Mittelmeer unterwegs seien. Christoph Sator berichtet aus Italien.
1: Italiens rechte Dreierkoalition von Ministerpräsidentin Giorgia Meloni begründet ihre Haltung damit, dass deutsche Hilfsorganisationen seit Jahren auf dem Mittelmeer immer wieder Bootsflüchtlinge an Bord nehmen, um sie dann in italienische Häfen zu verschiffen. Rom verlangt nun, dass diese Zahl mit der Zahl der möglichen Rückkehrer aus Deutschland verrechnet wird und besteht auf einem Ausgleich aus Berlin.
0: Die Bahngewerkschaft EVG droht mit bundesweiten Streiks im Regionalverkehr ab Januar. Voraussetzung sei, dass die Bundesregierung das Strafmaß bei Angriffen auf Zugbegleiter nicht bald verschärfe, sagte Gewerkschaftschef Burkhardt der Bild am Sonntag. Das Gesetz für härtere Strafen müsste noch in diesem Jahr in den Bundestag, sonst werde im Januar der Betrieb lahmgelegt. Das waren die Nachrichten um halb. Abends und nachts ist es leicht bewölkt oder klar. In einigen Niederungen bildet sich Nebel. Die Temperaturen sinken auf 12 bis 5 Grad. Morgen scheint die Sonne. Vor allem im Süden ziehen Wolkenfelder durch. Gegen Abend besteht in Altennähe ein leichtes Schauer- und Gewitterrisiko. Die Höchstwerte erreichen 19 bis 25 Grad.
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3: John Deacon, der Bassist der Band Queen, hatte in der vergangenen Woche Grund zu feiern. Er ist nämlich 75 geworden und obwohl er in einer der berühmtesten Rockbands der Welt gespielt hat, hat er immer das Rampenlicht so ein bisschen gescheut. Wir schauen gleich nochmal drauf.

Happy Birthday John Deacon, der ehemalige Queen-Bassist, hat in der vergangenen Woche Grund zu feiern gehabt. Letzten Mittwoch wurde er 75 und obwohl er in einer der größten Rockbands der Welt gespielt hat, hatte das Rampenlicht immer so ein bisschen gescheut und das Rock'n'Roll-Leben hat ihn irgendwie gar nicht so wirklich gereizt, obwohl er wirklich auch einige Hits für die Band beigesteuert hat.

Nach dem Tod von Freddie Mercury ist John Deacon übrigens nur noch dreimal mit der Band aufgetreten. Den einzigen Skandal, in Anführungszeichen, den er in seinem Leben so hatte, war, dass er wegen Alkohol am Steuer mal für ein Jahr den Führerschein abgeben musste. Ansonsten lebt John Deacon zurückgezogen mit seiner Frau, mit der er jetzt auch schon rund 50 Jahre verheiratet ist. In der vergangenen Woche hat der ehemalige Queen-Bassist 75. Geburtstag gefeiert. Und hier ist Musik von Queen. Hier sind sie mit Radio Gaga am Sonntagabend.

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1: Ich bin Fabian Schaffer. Neuer Bundesgesundheitsminister Linnemann will bei der Rente für pflegende Angehörige nicht sparen. Geplant war, dass die Pflegekassen künftig nur noch 70% statt der vollen Rentenbeiträge zahlen. Das hätte 1,8 Milliarden Euro einsparen sollen. Linnemann will die Kürzung nun stoppen und stattdessen eine Gegenfinanzierung suchen. Krankenkassen, Patientenschützer und der Sozialverband SOVD begrüßen den Schritt. Wie gefährlich ist die AfD? Braucht es eine Brandmauer oder gar ein Parteienverbot? Darüber sind sich die Deutschen laut einer aktuellen Umfrage für die Bild sehr uneins. Ronny Thorau berichtet.
2: Haben Sie Angst vor der AfD? Auf diese Frage antworten in der Umfrage 49% mit Nein, 42% mit Ja. Überdurchschnittlich hoch ist die Angst bei Älteren. Dass die AfD rechtsextrem ist, bejaht dabei übrigens mehr als die Hälfte der Befragten. Es haben also offenbar auch Menschen keine Angst vor der AfD, obwohl sie glauben, dass sie rechtsextrem ist.
1: Die Benzinpreise in Deutschland liegen knapp unter dem Rekordhoch. Der ADAC meldet für Samstag runde 2,17 Euro pro Liter E10, nur wenige Cent unter dem Allzeithoch von 2,20 Euro aus dem März 2022. Grund sind der Irankrieg und das Niedrigwasser am Rhein. Der ADAC erwartet, dass 2026 das teuerste Tankjahr überhaupt wird. Finanzminister Klingbeil macht sich mit anderen EU-Kollegen für eine Übergewinnsteuer auf Ölkonzerne stark. Der frühere bayerische Landwirtschaftsminister Hans Maurer ist tot. Der CSU-Politiker ist gestern nach kurzer Krankheit im Klinikum Ansbach gestorben. Das hat seine Familie mitgeteilt. Maurer wurde 93 Jahre alt. Er war von 1990 bis 1993 bayerischer Landwirtschaftsminister und saß seit 1970 im Landtag. Ministerpräsident Söder würdigte ihn als Staatsmann erster Güte. Die Mehrheit der Menschen in Deutschland geht davon aus, dass Friedrich Merz nicht die volle Wahlperiode lang Bundeskanzler bleiben wird. In einer YouGov-Umfrage rechneten 36% der Befragten damit, dass der CDU-Vorsitzende dieses Jahr noch Kanzler bleibt, aber vor der Bundestagswahl 2029 abgelöst wird. 18% gingen sogar von einer Ablösung noch im laufenden Jahr aus. Abends und nachts ist es leicht bewölkt oder klar. In einigen Niederungen bildet sich Nebel. Die Temperaturen sinken auf 12 bis 5 Grad. Morgen scheint die Sonne. Vor allem im Süden ziehen Wolkenfelder durch. Gegen Abend besteht in Alpennähe ein leichtes Schauer- und Gewitterrisiko. Die Höchstwerte erreichen 19 bis 25 Grad.
3: Walter L. Henne produzierte 37 Jahre das Jazzhaus auf Radio 8. Im Januar ist Walter verstorben. Dieses Jazzhaus senden wir in Erinnerung an einen großartigen Kollegen und Freund. Mr. Jazzhaus, Walter L. Henne.

Was gibt es Neues auf dem CD-Markt, das den Jazzfreund interessiert? Da ist natürlich wichtig, welche Stilrichtung für den Einzelnen in Frage kommt. Die Spannweite reicht vom New Orleans Jazz bis hin zur Weltmusik. Naja, so weit wollen wir im Jazzhaus natürlich nicht gehen. Denn was Sie, liebe Hörer, wünschen, ist der swingende Musik. Da kann ich Ihnen heute wieder einiges bieten. Es gibt viele Neuheiten. Soeben eingetroffen, Neues aus meiner Plattensammlung. Dazu herzlich willkommen.

On a Slow Go Through China, die Echoes of Swing mit der Komposition des Saxophonisten Chris Hopkins. Seit über 20 Jahren sind die vier Musiker jetzt auf der ganzen Welt unterwegs. Neben Chris Hopkins Altsaxophon sind dabei Colin Dawson Trompete und Gesang, Bernd Lotzky Klavier und Oliver Mewes am Schlagzeug. Sehr erfolgreich ist das Quintett. Hier nochmal mit The Old Country, Gesang Colin Dawson und Southern Sunset.

Nicht minder bekannt und populär ist die Barrelhouse Jazzband aus Frankfurt. Allerdings gibt es die Barrelhouse schon etwas länger, nämlich seit 1953. Dieses Jahr feiert sie das 65-jährige Jubiläum. Natürlich nicht in der ursprünglichen Besetzung. Seit 1962 leitet der Klarinettist Reimer von Essen die Band. Der Trompeter Horst Schwarz ist seit 1971 dabei und bereits 1961 ist Frank Selten am Saxophon zu hören. Die anderen Mitglieder kamen dann etwas später dazu. Hier ist die Barrelhouse Jazzband heute mit Red Beans and Rice sowie mit Take Us to the Mardi Gras.

0: heutigen neuen CDs kommen alle aus Deutschland. So auch die Swingin' Fireballs aus Bremen. Gegründet 2001. Ursprünglich als Sextett wurde die Band unter Leitung von Volker Bruder am Saxophon auf 8 Musiker erweitert. Das erste Konzert in dieser Besetzung fand im Januar 2002 statt. Seitdem ist die swingende Gruppe mit dem großartigen Sänger André Rabin dauernd auf Tour. Auch in unserer Gegend in Westmittelfranken hat sie des Öfteren gastiert und immer mit Erfolg. Von dem Konzert 2002 in Bremen kommt jetzt Three-Handed Woman und dann von 2014 im Studio aufgenommen Games That Lovers Play und Bill Bailey, die Swingin' Fireballs.
1: Uff!

Im August 2015 verstarb der Leiter und Posaunist der Maryland Jazz Band, Doggy Hund. Die Band aber sollte weiter bestehen. Der Schlagzeuger Bernhard Küpper machte sich an diese Aufgabe und brachte zwei neue Musiker an Trompete und Posaune in die Band. Die New Orleans Jazz Band of Cologne, so heißt sie heute. Einer alten Tradition folgend, wieder mit einem Gast aus New Orleans, diesmal die Sängerin Trisha Didi Buttey. So klingen sie jetzt mit I'll Fly Away und For All We Know, die New Orleans Jazz Band of Cologne.

Neues aus der Welt des Jazz gab es heute im Jazzhaus bei Soeben eingetroffen. Bis zum nächsten Mal, Freunde, keep swinging. Ihr Walter Henne. Wir hören voneinander.

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1: Ich bin Fabian Schaffer. Mit den weiter ungelösten Spannungen im Nahen Osten liegen die Benzinpreise in Deutschland nur knapp unter ihrem Rekordhoch. Superbenzin der Sorte E10 kostete nach Angaben des ADAC zuletzt im bundesweiten Tagesdurchschnitt rund 2,17 Euro je Liter. Damit fehlen nur wenige Cent zum Allzeithoch von 2,20 Euro aus dem März 2022. Ursula Winkler berichtet.
2: Diesel ist zwar noch etwas weiter vom Allzeitrekord entfernt, hat aber zuletzt ebenfalls preislich ordentlich zugelegt. Laut ADAC zeichnet sich schon ab, 2026 könnte das bisher teuerste Tankjahr überhaupt werden. Nicht nur der Iran-Krieg treibt die Preise hoch, auch das aktuelle Niedrigwasser am Rhein erhöht die Transportkosten.
1: Bundesgesundheitsminister Linnemann will bei der Rente für pflegende Angehörige keine Kürzungen hinnehmen. Diese lehnt der CDU-Politiker ab, sagte er der Bild am Sonntag. Unterstützung bekommt er von den gesetzlichen Krankenkassen, der Stiftung Patientenschutz und dem Sozialverband SOVD. GKV-Chef Blatt nennt die Kürzungspläne einen falschen Ansatz. Italiens Vize-Regierungschef Salvini will keine Migranten mehr aus Deutschland zurücknehmen, solange deutsche Hilfsorganisationen im Mittelmeer unterwegs sind. Die Bundesregierung verweist auf bestehende EU-Regeln, auch auf den neuen Asyl- und Migrationspakt, der seit diesem Sommer gilt. Die Innenminister beider Länder wollen sich demnächst treffen. Die Behörden warnen nach einem Fischsterben vor dem Baden im Kieswäschweiher bei Kulmbach. Als Ursache vermutet die Polizei Sauerstoffmangel oder giftige Blaualgen im Wasser. Die Algen können bei Kontakt Übelkeit, Durchfall oder Hautausschläge auslösen. In der ersten Runde des Fußball-DFB-Pokals wurde auch heute fleißig gespielt. Hier die Ergebnisse. Düsseldorf-Freiburg 1:5, Essen-St. Pauli 2:0, Lübeck-Paderborn 2:4, Braunschweig-Union-Berlin 2:4, Schott-Mainz-Gladbach 0:5, Krischow-Mainz 0:9, Jena-Darmstadt 1:2, Balingen-Magdeburg 0:4, Rhinern-Dresden 0:6, Jedelo 2, Heidenheim 5:2 und Greuther-Fürth-Bochum 1:2. Es ist jetzt kurz nach 9. Abends und nachts ist es leicht bewölkt oder klar. In einigen Niederungen bildet sich Nebel. Die Temperaturen sinken auf 12 bis 5 Grad. Morgen scheint die Sonne. Vor allem im Süden ziehen Wolkenfelder durch. Gegen Abend besteht in Altennähe ein leichtes Schauer- und Gewitterrisiko. Die Höchstwerte erreichen 19 bis 25 Grad. Berlin Richtung Nürnberg zwischen Markt Schorgast und Dreieck Bayreuth-Kulmbach. 6 Kilometer Stau, 11 Minuten dauert es hier länger. Und dann B16a Kreisverkehr Groß-Mehring-Münchs-Münster Richtung Ingolstadt in Höhe südliche Entlastungsstraße. Da gab es einen schweren Unfall. Die Strecke ist gesperrt. Ortskundige Autofahrer werden gebeten, das Gebiet weiträumig zu umfahren. Gute Fahrt. 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
3: Vielleicht erinnert sich der ein oder andere von euch noch an die TV-Serie Baywatch, wird ja auch immer mal wiederholt. Und der Schöpfer der Titelmelodie von Baywatch, der hätte heute an diesem Sonntag seinen 75. Geburtstag. Schauen wir gleich drauf, in ein paar Minuten nach 3 Hits am Stück. Ich bin Ralf Hohn und wenn ihr wollt, sind wir noch bis Mitternacht zusammen. Hallo!

0: Heute an diesem Sonntag, den 23. August, gibt es einen Geburtstag zu feiern, wofür wir am besten den berühmtesten Rettungsschwimmer der Fernsehgeschichte nochmal aus dem Ruhestand zurückholen würden.
1: Hi, ist Mitch Buchanan da?
2: Ja, hier ist Mitch. Am Strand wird heute die Hölle los sein, hä?
3: Und ich habe leider nicht genug Leute für alle Türme. Übernimmst du vielleicht dein altes Revier und hilfst uns aus?
4: Ach, ich weiß nicht.
2: All das Laufen und Schwimmen.
1: Ich setze dich an den Strand für Mütter. Ich will nicht, dass du dir eine Muskelzerrung zuziehst.
2: Okay. Du hast mich überredet, ich werde da sein.
0: Immer wenn David Hasselhoff in Baywatch seinen Dienst getan hat, lief natürlich auch die Titelmusik I'm Always Here. Und die kommt von Jimmy Jameson, der heute eigentlich seinen 75. Geburtstag feiern würde, wenn er nicht bereits im Jahr 2014 viel zu früh verstorben wäre. Jimmy Jameson kennen wir übrigens auch noch als Sänger von Survivor im Titel Burning Heart, dem Titelsong zum Film Rocky 4. Aber hier erinnern wir natürlich nochmal an Baywatch. Jimmy Jameson und I'm Always Here. Heute wäre er 75 geworden an diesem Sonntag.

0: Ich bin Fabian Schaffer. Mit den weiter ungelösten Spannungen im Nahen Osten liegen die Benzinpreise in Deutschland nur knapp unter ihrem Rekordhoch. Superbenzin der Sorte E10 kostete nach Angaben des ADAC zuletzt im bundesweiten Tagesdurchschnitt rund 2,17 Euro je Liter. Damit fehlen nur wenige Cent zum Allzeithoch von 2,20 Euro aus dem März 2022. Ursula Winkler berichtet.
1: Diesel ist zwar noch etwas weiter vom Allzeitrekord entfernt, hat aber zuletzt ebenfalls preislich ordentlich zugelegt. Laut ADAC zeichnet sich schon ab, 2026 könnte das bisher teuerste Tankjahr überhaupt werden. Nicht nur der Iran-Krieg treibt die Preise hoch, auch das aktuelle Niedrigwasser am Rhein erhöht die Transportkosten.
0: Bundesgesundheitsminister Linnemann will bei der Rente für pflegende Angehörige keine Kürzungen hinnehmen. Diese lehnt der CDU-Politiker ab, sagte er der Bild am Sonntag. Unterstützung bekommt er von den gesetzlichen Krankenkassen, der Stiftung Patientenschutz und dem Sozialverband SOVD. GKV-Chef Blatt nennt die Kürzungspläne einen falschen Ansatz. Das waren die Nachrichten um 9:30. Abends und nachts ist es leicht bewölkt oder klar. In einigen Niederungen bildet sich Nebel. Die Temperaturen sinken auf 12 bis 5 Grad. Morgen scheint die Sonne. Vor allem im Süden ziehen Wolkenfelder durch. Gegen Abend besteht in Altennähe ein leichtes Schauer- und Gewitterrisiko. Die Höchstwerte erreichen 19 bis 25 Grad.
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3: Ein einziger großer Hit und das war's. Das ist die Bilanz bisher der Band, die heute vor 33 Jahren auf Platz 1 in den deutschen Singlecharts stand. Wer das war, hört ihr gleich in unserer Chart-History.

0: Wir gehen an diesem Sonntag mal 33 Jahre zurück und schauen mal auf den Titel, der heute vor 33 Jahren Platz 1 in den deutschen Singlecharts war. Es waren die Four Non Blondes und die Sängerin der Four Non Blondes, Linda Perry, die ist eigentlich immer brutal ehrlich, auch wenn es manchmal wehtut. Und sie hatte im Frühjahr, als sie einen Musikpreis überreicht bekommen hat, gesagt, dass diese Offenheit ihr auch manchmal schwerfällt, aber sie eigentlich gar nicht anders kann.
1: I am so incredibly transparent. It's like so difficult for me to even be in this business sometimes. But I love every fucking moment.
0: Ja, und was sie tut, das tut sie von Herzen und das haben die Fans der Four Non Blondes mit Sicherheit auch vor 33 Jahren gespürt. Da waren nämlich die Four Non Blondes mit dem größten Hit ihrer Karriere auf Platz 1, nicht nur bei uns in Deutschland, sondern auch in zahlreichen anderen Ländern. Und wir erinnern nochmal daran, heute vor 33 Jahren die 1 in Deutschland, hier sind die Four Non Blondes und What's Up?

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1: Ich bin Hendrik Daum. Die Bahngewerkschaft EVG droht mit einem bundesweiten Streik im Regionalverkehr, sollte die Politik nicht für mehr Sicherheit sorgen. EVG-Chef Burkhardt sagte, Hintergrund sei die zunehmende Gewalt gegen Bahnpersonal. Wenn die Politik nicht bis Ende des Jahres konkret etwas unternehme, dann werde gestreikt. Laut Bundesverkehrsministerium ist aber ein entsprechendes Gesetz schon in Arbeit. Bayerns Gesundheitsministerin Gerlach hat den Vorstoß von Bundesgesundheitsminister Linnemann begrüßt, Rentenansprüche pflegender Angehöriger nicht zu kürzen. Die Kürzung war Teil der von seiner Vorgängerin Wargen geplanten Rentenreform. Häusliche Pflege sei eine wichtige Säule, so Gerlach. Auch der Kassenspitzenverband und die Deutsche Stiftung Patientenschutz haben Linnemanns Ankündigung gelobt. Wie gefährlich ist die AfD? Braucht es eine Brandmauer oder gar ein Parteiverbot? Darüber sind sich die Deutschen laut einer aktuellen Umfrage für die Bild sehr uneinig. Ronny Thorau berichtet.
2: Haben Sie Angst vor der AfD? Auf diese Frage antworten in der Umfrage 49% mit Nein, 42% mit Ja. Überdurchschnittlich hoch ist die Angst bei Älteren. Dass die AfD rechtsextrem ist, bejaht dabei übrigens mehr als die Hälfte der Befragten. Es haben also offenbar auch Menschen keine Angst vor der AfD, obwohl sie glauben, dass sie rechtsextrem ist.
1: Die Benzinpreise in Deutschland liegen knapp unter dem Rekordhoch. Der ADAC meldete für Samstag gerundet 2,17 Euro pro Liter E10. Nur wenige Cent unter dem Allzeithoch von 2,20 Euro aus dem März 2022. Grund sind der Irankrieg und das Niedrigwasser am Rhein. Der ADAC erwartet, dass 2026 das teuerste Tankjahr überhaupt wird. Bundesfinanzminister Klingbeil macht sich im Moment mit anderen EU-Kollegen für eine Übergewinnsteuer für Ölkonzerne stark. Formel-1-Weltmeister Lando Norris hat das erste Rennen nach der Sommerpause gewonnen. Der Engländer im McLaren setzte sich in Zandvoort beim letzten Grand Prix der Niederlande durch und gewann sein zweites Saisonrennen nacheinander. Norris verwies WM-Spitzenreiter Kimi Antonelli im Mercedes auf den zweiten Platz. Dritter wurde Antonellis Teamkollege George Russell. Es ist jetzt kurz nach 10. Jetzt am späten Abend, da lösen sich die letzten Wolken am Himmel auf und dann geht's meist klar durch die Nacht. Bis zum frühen Morgen, da kühlt es ab auf richtig frische 9 bis 5 Grad. Morgen zum Wochenstart, da gibt's nach örtlichem Frühnebel bayernweit viel Sonnenschein, nur im Süden. Da ziehen einige harmlose Schleierwolken durch. Die Werte, die klettern auf 21 bis 25 Grad. Wir starten mit der A3 Würzburg Richtung Frankfurt. Hier läuft eine Unfallaufnahme zwischen Aschaffenburg Ost und Aschaffenburg West. Aktuell deswegen 5 Kilometer Stau, da braucht ihr 33 Minuten im Moment länger. Und dann haben wir noch die A93 Holledau Richtung Regensburg. Bitte aufpassen, zwischen Elsendorf und Siegenburg, da liegen mehrere Holzbretter auf der Straße.
3: Sich wohlfühlen am Arbeitsplatz, die Arbeit wirklich auch gerne machen und mit Spaß zur Arbeit gehen. Das sind Dinge, die sind eigentlich, finde ich persönlich, auch sehr wichtig. Und für viele andere auch, denn wir wollten von euch mal wissen, was soll denn eigentlich ein Arbeitgeber so alles anbieten? Was soll einem Arbeitgeber wichtig sein, damit es auch den Mitarbeitern gut geht? Die Antworten darauf gibt's gleich bei uns. 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

0: Wir sind noch mittendrin in den bayerischen Sommerferien. Einige haben ihren Urlaub vielleicht auch schon vorbei. Aber egal ob Urlaub oder nicht, wichtig ist ja eigentlich, dass man seinen Job, den man, wenn man keinen Urlaub hat, auch gerne macht. Und wenn man auch mal darüber nachdenkt, dass man rund 8 Stunden am Tag am Arbeitsplatz ist, also ne, grob gerechnet 1/3 seines Lebens auf der Arbeit verbringt, dann soll die Arbeit ja auch Spaß machen. Und wir wollten von euch mal wissen, was ist euch denn wichtig, was der Arbeitgeber beispielsweise anbieten soll?
1: Gute Aufstiegsmöglichkeiten und Teilhabe in der Positionierung des Unternehmens, finde ich.
2: Ich glaube, eine gute Work-Life-Balance und Wertschätzung auch. Und eine Chance auch für junge Leute.
3: Ganz uneigennützig, Jobrad. Das und flexible Arbeitszeiten.
1: Faire Vergütung auf jeden Fall auch.
4: Das Miteinander, das ist wichtig. Man bleibt trotzdem Mensch.
5: Also auch unabhängig von irgendwelchem Gehalt oder wie das Büro aussieht. Ich glaube, es geht vor allem darum, dass man sich weiterentwickeln kann und eine gute Atmosphäre herrscht.
0: Also gute Bezahlung, Aufstiegsmöglichkeiten, alles das sind Dinge, die beispielsweise auch für viele Menschen wichtig sind. Ergebnis einer aktuellen Umfrage. Also alle diejenigen, bei denen morgen dann doch wieder in aller Herrgottsfrüh der Wecker klingelt. Einen guten Start morgen in die neue Arbeitswoche. Simmer!

0: Ich bin Hendrik Daum. Die Bahngewerkschaft EVG droht mit einem bundesweiten Streik im Regionalverkehr, sollte die Politik nicht für mehr Sicherheit sorgen. EVG-Chef Burkhardt sagte, Hintergrund sei die zunehmende Gewalt gegen Bahnpersonal. Wenn die Politik nicht bis Ende des Jahres konkret etwas unternehme, dann werde gestreikt. Laut Bundesverkehrsministerium ist aber ein entsprechendes Gesetz schon in Arbeit. Wie gefährlich ist die AfD? Braucht es eine Brandmauer oder gar ein Parteiverbot? Darüber sind sich die Deutschen laut einer aktuellen Umfrage für die Bild sehr uneinig. Ronny Thorau berichtet.
1: Haben Sie Angst vor der AfD? Auf diese Frage antworten in der Umfrage 49% mit Nein, 42% mit Ja. Überdurchschnittlich hoch ist die Angst bei Älteren. Dass die AfD rechtsextrem ist, bejaht dabei übrigens mehr als die Hälfte der Befragten. Es haben also offenbar auch Menschen keine Angst vor der AfD, obwohl sie glauben, dass sie rechtsextrem ist.
0: Das waren die Nachrichten um halb. Jetzt am späten Abend, da lösen sich die letzten Wolken am Himmel auf und dann geht's meist klar durch die Nacht. Bis zum frühen Morgen, da kühlt es ab auf richtig frische 9 bis 5 Grad. Morgen zum Wochenstart, da gibt's nach örtlichem Frühnebel bayernweit viel Sonnenschein, nur im Süden. Da ziehen einige harmlose Schleierwolken durch. Die Werte, die klettern auf 21 bis 25 Grad.
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3: Eine weitere Episode aus der Rubrik Songs und Stories wartet gleich auf euch und es geht um diesen Titel hier. Wir gehen in die 70er mit den Doobie Brothers und Long Train Running. Mehr dazu in wenigen Minuten von Markus Ullmann.

0: Mein Name ist Markus Ullmann und unser heutiger Song wird Anfang der 70er regelmäßig live gespielt, aber bis zur Studioaufnahme und der Veröffentlichung vergehen Jahre.
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0: Der Songwriter dieses Songs ist gleichzeitig der Gitarrist und Leadsänger der Band. Sein Name ist Tom. Und Tom schreibt eigentlich immer zuerst die Melodie und dann den Text. Und das mit dem Texten, das geht mal mehr, mal weniger gut. Im Interview sagt er, manchmal fällt es mir verdammt schwer, die Worte zu finden. Die Melodie entsteht 1970 oder 71. So genau kann sich Tom gar nicht erinnern. Und der Song hat ja zunächst keinen Text und damit auch keinen Namen. Wenn die Jungs ihn auf die Liste fürs nächste Konzert schreiben, heißt der Song mal Osborne und mal heißt er Parliament. Und wenn die Band den Song dann spielt, dann improvisiert Tom jedes Mal live irgendeinen Text zur Melodie. Und der ergibt natürlich oft überhaupt keinen Sinn. Es sind einfach irgendwelche Worte, die Tom da singt. Irgendwann kommt auch der Produzent auf die Jungs zu und sagt, ey, schmeiß diesen Song weg. Und Tom denkt auch, ja, eigentlich nur Mittelmaß, sehr simpel, was die Akkorde angeht. Aber eines schönen Tages sind die Jungs im Studio und nehmen ihr neues Album auf und Tom gönnt sich eine Pause und sitzt im Badezimmer der Amigo Studios in Burbank. Und plötzlich fällt ihm ein Text ein. Er geht zurück zu den Jungs, sie nehmen den Song auf und bang, jetzt passt einfach alles. Der Song ist die erste Single, die aus dem Album ausgekoppelt wird. Die Radiostationen lieben diesen Song und es ist ihr erster, der es in den USA und Großbritannien in die Top Ten schafft. Hier sind die Doobie Brothers mit Long Train Running.
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1: Ich bin Hendrik Daum. Es ist einer seiner ersten Schritte als neuer Bundesgesundheitsminister. Carsten Linnemann spricht sich gegen die geplanten Einsparungen bei den Rentenansprüchen pflegender Angehöriger aus. Unterstützung bekommt er dafür von den gesetzlichen Krankenkassen und der Stiftung Patientenschutz, wie Ursula Winkler berichtet.
2: Wer seine Angehörigen pflegt, soll künftig weniger Rente als bisher bekommen. Das sehen die bisherigen Sparpläne vor. Diesen Punkt will Linnemann ändern. Er nennt die Pflegenden die Alltagshelden Deutschlands. Patientenschützer loben bereits das Ende eines politischen Irrwegs. Auch der Spitzenverband der gesetzlichen Kassen nennt die Kürzungen für Pflegende einen falschen Ansatz. Es brauche zur Finanzierung eine bessere Lösung, als weiter die Beitragszahler der Pflegeversicherung zur Kasse zu bitten, sagte Vorstandschef Blatt.
1: Die Benzinpreise in Deutschland liegen im Moment knapp unter dem Rekordhoch. Der ADAC meldet aktuell 2,17 Euro pro Liter E10. Das sind nur wenige Cent unter dem Allzeithoch von 2,20 Euro aus dem März 2022. Grund sind der Iran-Krieg und das Niedrigwasser im Rhein. Der ADAC erwartet, dass 2026 das teuerste Tankjahr überhaupt wird. Bundesfinanzminister Klingbeil macht sich unterdessen mit anderen EU-Kollegen für eine Übergewinnsteuer für Ölkonzerne stark. Die Bahngewerkschaft EVG droht mit einem bundesweiten Streik im Regionalverkehr, sollte die Politik nicht für mehr Sicherheit sorgen. EVG-Chef Burkhardt sagte, Hintergrund sei die zunehmende Gewalt gegen Bahnpersonal. Wenn die Politik nicht bis Ende des Jahres konkret etwas unternehme, dann werde gestreikt. Laut Bundesverkehrsministerium ist aber ein entsprechendes Gesetz schon in Arbeit. Formel-1-Weltmeister Lando Norris hat das erste Rennen nach der Sommerpause gewonnen. Der Engländer im McLaren setzte sich in Zandvoort beim letzten Grand Prix der Niederlande durch und gewann sein zweites Saisonrennen nacheinander. Norris verwies WM-Spitzenreiter Kimi Antonelli im Mercedes auf den zweiten Platz. Dritter wurde Antonellis Teamkollege George Russell. Es ist jetzt kurz nach 11. Jetzt am späten Abend, da lösen sich die letzten Wolken am Himmel auf und dann geht's meist klar durch die Nacht. Bis zum frühen Morgen, da kühlt es ab auf richtig frische 9 bis 5 Grad. Morgen zum Wochenstart, da gibt's nach örtlichem Frühnebel bayernweit viel Sonnenschein, nur im Süden. Da ziehen einige harmlose Schleierwolken durch die Werte, die klettern auf 21 bis 25 Grad. Eine Meldung haben wir von der A3 Würzburg Richtung Frankfurt. Hier laufen immer noch Bergungsarbeiten zwischen Aschaffenburg Ost und Aschaffenburg West. Deshalb jetzt 6 Kilometer Stau und ihr braucht hier im Moment 40 Minuten länger.
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4: Ich glaube, über das Wetter in den ersten drei Sommerferienwochen hier in Bayern können wir uns nicht beschweren. Ja, okay, jetzt ist zum Teil der lang ersehnte Regen gekommen. Es ist auch nicht mehr ganz so warm. Frage ist, was macht man denn, wenn das Wetter so ein bisschen schlechter wird? Fragen wir doch gleich mal unsere Kids nach drei Hits am Stück.

0: Ich bin Ralf Hohn, wünsche nochmal einen schönen späten Sonntagabend. 3 Wochen der Sommerferien sind rum, 3 Wochen haben wir noch hier bei uns in Bayern. Und auch wenn das Wetter jetzt so ein bisschen wechselhafter geworden ist, man muss aber immer jetzt auch wieder mit einem Regentag rechnen oder dass es halt jetzt nicht unbedingt das Wetter ist, wo die Kids an den Badesee oder ins Freibad gehen können. Und damit es halt nicht langweilig wird und vor allen Dingen ja auch die Kinder nicht anfangen zu nörgeln, was macht ihr denn an einem Ferientag, wo das Wetter vielleicht nicht so gut ist?
1: Es gibt sehr viel, das man zu Hause machen kann. Man kann Brettspiele und Kartenspiele spielen. Man kann auch an schlechten Tagen was anschauen.
2: Ins Schwimmbad gehen.
3: Wenn man jetzt so ein Gerät hat, Tablet oder Handy, kann man jetzt halt mal alle Apps, die man halt eigentlich gar nicht braucht, auch mal löschen.
4: Man könnte eventuell auch was basteln oder malen, was lesen.
5: In Indoor-Spielplätze gehen oder auch ganz einfach in den Süden verreisen.
0: Ich höre schon, auch bei schlechtem Wetter wird's unseren Kids nicht langweilig. Da sind auch jede Menge Ideen.

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1: Ich bin Hendrik Daum. Es ist einer seiner ersten Schritte als neuer Bundesgesundheitsminister. Carsten Linnemann spricht sich gegen die geplanten Einsparungen bei den Rentenansprüchen pflegender Angehöriger aus. Unterstützung bekommt er dafür von den gesetzlichen Krankenkassen und der Stiftung Patientenschutz, wie Ursula Winkler berichtet.
2: Wer seine Angehörigen pflegt, soll künftig weniger Rente als bisher bekommen. Das sehen die bisherigen Sparpläne vor. Diesen Punkt will Linnemann ändern. Er nennt die Pflegenden die Alltagshelden Deutschlands. Patientenschützer loben bereits das Ende eines politischen Irrwegs. Auch der Spitzenverband der gesetzlichen Kassen nennt die Kürzungen für Pflegende einen falschen Ansatz. Es brauche zur Finanzierung eine bessere Lösung, als weiter die Beitragszahler der Pflegeversicherung zur Kasse zu bitten, sagte Vorstandschef Blatt.
1: Die Benzinpreise in Deutschland liegen im Moment knapp unter dem Rekordhoch. Der ADAC meldet aktuell 2,17 Euro pro Liter E10. Das sind nur wenige Cent unter dem Allzeithoch von 2,20 Euro aus dem März 2022. Grund sind der Iran-Krieg und das Niedrigwasser im Rhein. Der ADAC erwartet, dass 2026 das teuerste Tankjahr überhaupt wird. Bundesfinanzminister Klingbeil macht sich unterdessen mit anderen EU-Kollegen für eine Übergewinnsteuer für Ölkonzerne stark. Das waren die Nachrichten um halb. Jetzt am späten Abend, da lösen sich die letzten Wolken am Himmel auf und dann geht's meist klar durch die Nacht bis zum frühen Morgen. Da kühlt es ab auf richtig frische 9 bis 5 Grad. Morgen zum Wochenstart, da gibt's nach örtlichem Frühnebel bayernweit viel Sonnenschein, nur im Süden. Da ziehen einige harmlose Schleierwolken durch. Die Werte, die klettern auf 21 bis 25 Grad.
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4: Gleich gibt es eine weitere Episode aus unserer Rubrik Die Jugendsünden der Stars. Und bei unserem heutigen Star hätte man eigentlich fast erdenken können, dass er sich fürs Fernsehen entscheidet, anstatt für die Musik. Allerdings kam dann doch alles anders. Klaus Braun wird uns gleich davon erzählen. In circa 10 Minuten.

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1: Ich bin Klaus Braun und so klingt unsere heutige Jugendsünde. Diesen Jungen kannten Fernsehzuschauer längst aus diversen Werbespots für Fastfood und Limos. Sein Traum war es aber, Mitglied der lateinamerikanischen Megaboyband Menudo zu sein. Erst wurde er abgelehnt, zu klein. Aber er blieb hartnäckig und war als 12-Jähriger erstmals auf einem Menudo-Album zu hören. Mit 17 war er offiziell zu alt für die Boyband. Er ging zurück ins Fernsehen, diesmal in eine Telenovela mit viel Herzschmerz und Drama.
2: Jessica, necesito que me explique si Pablo...
1: Als Teenie-Schwarm der Serie hatte er bald wieder einen Plattenvertrag und eine erste Solo-Single.

0: In Lateinamerika war er bald ein gefeierter Popstar, der auf seinem zweiten Album Boney M. coverte. In der Hoffnung auf eine Weltkarriere zog er nach Los Angeles, wo er wieder im TV landete, als singender Barkeeper in der Krankenhausserie General Hospital.
1: This is my chance and yours to be spellbound by the one and only Miguel.
2: Sin querer me vuelto a enamorar.
0: Nicht sein erster Auftritt im US-Fernsehen, denn schon mit Menudo hat er kurz im amerikanischen Traumschiff eingecheckt.
3: You must be Charlie.
4: Yes, sir.
5: Roy. Hi.
6: And I am Ricky.
0: Oh. Ricky Martin. Der Hit Maria machte ihn zum Weltstar, aber dass er davor Zuschauerliebling im TV war, hat sicher nicht geschadet bei seinen ersten Schritten im Musikgeschäft.
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1: Ich bin Hendrik Daum. Außenminister Wadefuhl hat die Millionenstadt Charkiw in der Ukraine besucht. Er sprach dort mit Studenten der Universität und machte sich ein Bild von den Kriegsschäden. Charkiw liegt nur rund 30 Kilometer von der Front entfernt. Russland greift die Stadt regelmäßig mit Drohnen und Raketen an. Wadefuhl sprach bei seinem Besuch von einem unheimlichen Widerstandswillen der Bewohner. Es gebe einen Geist, der russischen Gewalt zu widerstehen und das Leben aufrechtzuerhalten. Gleichzeitig versprach Wadefuhl der Ukraine eine weitere deutsche Unterstützung. Die Bahngewerkschaft EVG droht mit einem bundesweiten Streik im Regionalverkehr, sollte die Politik nicht für mehr Sicherheit sorgen. EVG-Chef Burkhardt sagte, Hintergrund sei die zunehmende Gewalt gegen Bahnpersonal. Wenn die Politik nicht bis Ende des Jahres konkret etwas unternehme, dann werde gestreikt. Laut Bundesverkehrsministerium ist aber ein entsprechendes Gesetz bereits in Arbeit. Wie gefährlich ist die AfD? Braucht es eine Brandmauer oder gar ein Parteiverbot? Darüber sind sich die Deutschen laut einer aktuellen Umfrage für die Bild sehr uneinig. Ronny Thorau berichtet.
2: Haben Sie Angst vor der AfD? Auf diese Frage antworten in der Umfrage 49% mit Nein, 42% mit Ja. Überdurchschnittlich hoch ist die Angst bei Älteren. Dass die AfD rechtsextrem ist, bejaht dabei übrigens mehr als die Hälfte der Befragten. Es haben also offenbar auch Menschen keine Angst vor der AfD, obwohl sie glauben, dass sie rechtsextrem ist.
1: In der Bamberger Altstadt ist ein Auto frontal in ein Wohnhaus gerast und hat dabei die Außenwand durchbrochen. Zwei Menschen in dem Wagen wurden schwer verletzt. Das Auto fuhr zuvor durch den Außenbereich einer Gaststätte, wo zum Unfallzeitpunkt aber glücklicherweise niemand saß. Warum es zu dem Crash kam, ist noch unklar. Statiker prüfen seit dem späten Abend, ob das Haus jetzt einsturzgefährdet ist. Zum Fußball. Im DFB-Pokal ist Greuther Fürth nach einem 1:2 gegen Bochum ausgeschieden. Für eine Überraschung sorgte Regionalligist Jedelo 2, der den Bundesliga-Absteiger Heidenheim aus dem Pokal warf. In der zweiten Runde stehen auch Freiburg, Mönchengladbach, Mainz, Union Berlin, Paderborn, Dresden, Darmstadt, Magdeburg und Essen. Es ist jetzt kurz nach 12. Im Moment ist der Himmel meist klar und bis zum frühen Morgen, da kühlt es ab auf richtig frische 10 bis 5 Grad. Heute zum Wochenstart, da gibt's nach örtlichem Frühnebel bayernweit viel Sonnenschein. Nur im Süden, da ziehen ein paar harmlose Wolkenfelder durch. Die Werte, die klettern heute auf 19 bis 25 Grad. Eine Meldung haben wir von der A3 Nürnberg Richtung Passau. Bitte aufpassen, zwischen Nürnberg-Mögeldorf und dem Kreuz Nürnberg, da steht auf dem Standstreifen ein unbeleuchtetes Pannenauto.
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3: Kurz nach Mitternacht, neuer Tag. Heute ist der 24. August, das heißt noch 4 Monate bis Heiligabend. Wo ist dieses Jahr geblieben? Es ist verrückt. Ich bin Markus Ullmann und los geht's bei uns mit If Only I Could. Hier ist Sydney Youngblood.

0: Ace of Base und Beautiful Life. Eine schöne Nacht euch. Und dass die Zeit schnell verfliegt, das merken wir am heutigen Datum, 24. August. Nur noch 4 Monate bis Heiligabend. Und wir merken es nochmal an diesem Datum, weil von den 6 Wochen Sommerferien schon die Hälfte rum ist. Es geht jetzt in Woche 4. Warum sind die Sommerferien so cool?
1: Man hat einfach viel Zeit und kann auch Sachen ausprobieren.
2: Man kann wo übernachten und am Tag dann halt auch spielen oder Sachen machen, die halt sonst nicht möglich wären.
3: Weil man sich dann auf die nächste Klasse freut. In den Sommerferien trifft man die Familie. Man kann mal abschalten und ganz gechillt genießen.
2: Und man kann verreisen.
0: Ja, abschalten und verreisen. Das klingt richtig gut. Und jetzt gibt's Nico Santos mit All Time High. Ich wünsche euch eine schöne Montagnacht.

Ich bin Hendrik Daum. Außenminister Wadefuhl hat die Millionenstadt Charkiw in der Ukraine besucht. Er sprach dort mit Studenten der Universität und machte sich ein Bild von den Kriegsschäden. Charkiw liegt nur rund 30 Kilometer von der Front entfernt. Russland greift die Stadt regelmäßig mit Drohnen und Raketen an. Wadefuhl sprach bei seinem Besuch von einem unheimlichen Widerstandswillen der Bewohner. Es gebe einen Geist, der russischen Gewalt zu widerstehen und das Leben aufrechtzuerhalten. Gleichzeitig versprach Wadefuhl der Ukraine weitere deutsche Unterstützung. Die Bahngewerkschaft EVG droht mit einem bundesweiten Streik im Regionalverkehr, sollte die Politik nicht für mehr Sicherheit sorgen. EVG-Chef Burkhardt sagte, Hintergrund sei die zunehmende Gewalt gegen Bahnpersonal. Wenn die Politik nicht bis Ende des Jahres konkret etwas unternehme, dann werde gestreikt. Laut Bundesverkehrsministerium ist aber ein entsprechendes Gesetz bereits in Arbeit. Das waren die Nachrichten um halb. Im Moment ist der Himmel meist klar und bis zum frühen Morgen, da kühlt es ab auf richtig frische 10 bis 5 Grad. Heute

0: Nene Cherry und Yusundur mit 7 Seconds. Ich grüße euch und es geht in die vierte Ferienwoche und wir wollen mal schauen, was das Wetter macht. Das besprechen wir mit unserem Wetterexperten Kai Zorn. Kai, lass uns mal mit dem heutigen Montag anfangen. Die Woche startet schön.
1: Ja, und frisch mit ein paar Nebelfeldern. Ansonsten wird es heute ein sehr, sehr angenehmer Tag werden. Mit Sonnenschein, ein paar wenigen harmlosen Quellwolken und teilweise etwas kompakteren hohen Wolken, wo mal die Sonne milchig matt hindurchscheint. Die Temperaturen steigen auf 19 bis 25 Grad und einzelne Gewitter bilden sich am ehesten über den Alpen.
0: Okay, geht das so gefühlt kühl weiter?
1: Es wird wieder wärmer werden.
0: Okay.
1: Nach einer frischen Nacht bringt uns der Dienstag Sonne und von Südwesten her kompakte Wolken mit ein paar Schauern und Gewittern. Auch der Mittwoch ist leicht wechselhaft mit Sonne, Wolken und Schauern und Gewittern. Es wird wärmer, die Temperaturen steigen auf zunächst um 25, dann wieder auf über 25 Grad. Sehr warm wird der Donnerstag mit nahe 30 Grad. Nachmittags und abends folgen dann von Westen her teilweise kräftige Schauer und Gewitter. Und der Freitag wird aller Voraussicht nach dann windig, immer wieder mit Regen bei Temperaturen von unter 20 Grad.
0: Danke, Kai.

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1: Ich bin Hendrik Daum. Die Bahngewerkschaft EVG droht mit einem bundesweiten Streik im Regionalverkehr, sollte die Politik nicht für mehr Sicherheit sorgen. EVG-Chef Burkhardt sagte, Hintergrund sei die zunehmende Gewalt gegen Bahnpersonal. Wenn die Politik nicht bis Ende des Jahres konkret etwas unternehme, dann werde gestreikt. Laut Bundesverkehrsministerium ist allerdings ein entsprechendes Gesetz bereits in Arbeit. Bayerns Gesundheitsministerin Gerlach begrüßt den Vorstoß von Bundesgesundheitsminister Linnemann, Rentenansprüche pflegender Angehöriger doch nicht zu kürzen. Gerlach betont, dass Kürzungen das völlig falsche Signal wären, weil 83% der Pflegebedürftigen in Bayern zu Hause von Angehörigen betreut werden. Diese häusliche Pflege sei eine wichtige Säule, die nicht geschwächt werden dürfe, so Gerlach. Außenminister Wadefuhl hat die Millionenstadt Charkiw in der Ukraine besucht. Er sprach dort mit Studenten der Universität und machte sich ein Bild von den Kriegsschäden. Charkiw liegt nur rund 30 Kilometer von der Front entfernt. Russland greift die Stadt regelmäßig mit Drohnen und Raketen an. Wadefuhl sprach bei seinem Besuch von einem unheimlichen Widerstandswillen der Bewohner. Es gebe einen Geist, der russischen Gewalt zu widerstehen und das Leben aufrechtzuerhalten. Gleichzeitig versprach Wadefuhl der Ukraine eine weitere deutsche Unterstützung. Die Benzinpreise in Deutschland liegen im Moment knapp unter dem Rekordhoch. Der ADAC meldet aktuell 2,17 Euro pro Liter E10. Das sind nur wenige Cent unter dem Allzeithoch von 2,20 Euro aus dem März 2022. Grund sind der Iran-Krieg und das Niedrigwasser im Rhein. Der ADAC erwartet, dass 2026 das teuerste Tankjahr überhaupt wird. Bundesfinanzminister Klingbeil macht sich unterdessen mit anderen EU-Kollegen für eine Übergewinnsteuer für Ölkonzerne stark. Zum Fußball. Im DFB-Pokal ist Greuther Fürth nach einem 1:2 gegen Bochum ausgeschieden. Für eine Überraschung sorgte Regionalligist Jedelo 2, der den Bundesliga-Absteiger Heidenheim aus dem Pokal warf. In der zweiten Runde stehen auch Freiburg, Mönchengladbach, Mainz, Union Berlin, Paderborn, Dresden, Darmstadt, Magdeburg und Essen. Es ist jetzt kurz nach 1. Im Moment ist der Himmel meist klar und bis zum frühen Morgen, da kühlt es ab auf richtig frische 10 bis 5 Grad. Heute zum Wochenstart, da gibt's nach örtlichem Frühnebel bayernweit viel Sonnenschein. Nur im Süden, da ziehen ein paar harmlose Wolkenfelder durch. Die Werte, die klettern heute auf 19 bis 25 Grad. Zwei Meldungen haben wir. Einmal die A3 Nürnberg Richtung Passau. Bitte aufpassen zwischen Nürnberg-Mögeldorf und dem Kreuz Nürnberg. Da steht auf dem Standstreifen ein unbeleuchtetes Pannenauto. Und dann haben wir noch die A9 Nürnberg Richtung München. Bitte auch hier vorsichtig fahren zwischen Langenbruck und dem Dreieck Holledau. Da steht auf der rechten Spur ein defekter Schwertransporter. Ah!

Es ist kurz nach eins und für diese Woche, da sind ja zum einen warme Temperaturen angesagt, aber eben auch Regen. Und die Kombination, die ergibt ja diesen ganz besonderen Duft. Warmer Sommerregen, also das ist ja schon was sehr Spezielles. Und wo dieser Duft herkommt, das besprechen wir gleich.

0: Simply Red mit Stars in der Montagnacht. Und wir hatten ja in diesem Jahr sehr heißes Wetter, sehr trockenes Wetter. Und wenn dann so ein Schauer niedergegangen ist, dann lag ja dieser berühmt-berüchtigte Sommerregenduft in der Luft. Was ist das? Elisa Schuh, du hast dich schlau gemacht. Woher kommt dieser Regenduft?
1: Also genau genommen riecht ja nicht der Regen, sondern das, was nass wird. Sprich eine Mischung aus Inhaltsstoffen von Pflanzen, Bakterien und vom Erdboden. Für diesen ganz besonderen Duft des Sommerregens gibt es sogar einen eigenen Namen. Petrichor. Dieser poetische Name kommt aus dem Griechischen und besteht aus zwei Wörtern. Petra steht für Stein. Mit Ichor ist in der griechischen Mythologie eine spezielle Flüssigkeit gemeint. Die soll in den Adern der Götter fließen.
0: Okay, nach so einem Sommerregen riecht es ja besonders stark, also anders als jetzt irgendwie im Winter oder so. Was sind die Gründe dafür?
1: Genau, je trockener und feinporiger der Boden, desto intensiver ist der Geruch. Wenn die Regentropfen auf den staubigen Boden treffen, bilden sich kleine Luftbläschen mit Geruchspartikeln. Der Regenduft kommt aber auch von Pflanzen. Die produzieren in Trockenphasen ein gelbliches Öl, das auch von Böden oder Steinen aufgenommen wird. Wenn es dann regnet, wird der Geruch davon frei. Wenn es windig ist, kann ich diese Duftstoffe übrigens schon aus der Ferne riechen, selbst wenn ich noch im Trockenen stehe.
0: Ja, das kennen wir, glaube ich, auch alle. Wir sehen, da hinten ist eine dunkle Wand und der Regen kommt auf uns zu, aber dieser Duft, der ist irgendwie schon da. Dankeschön, Elisa Schuh, für diese Infos.

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1: Ich bin Hendrik Daum. Die Bahngewerkschaft EVG droht mit einem bundesweiten Streik im Regionalverkehr, sollte die Politik nicht für mehr Sicherheit sorgen. EVG-Chef Burkhardt sagte, Hintergrund sei die zunehmende Gewalt gegen Bahnpersonal. Wenn die Politik nicht bis Ende des Jahres konkret etwas unternehme, dann werde gestreikt. Laut Bundesverkehrsministerium ist allerdings ein entsprechendes Gesetz bereits in Arbeit. Außenminister Wadefuhl hat die Millionenstadt Charkiw in der Ukraine besucht. Er sprach dort mit Studenten der Universität und machte sich ein Bild von den Kriegsschäden. Charkiw liegt nur rund 30 Kilometer von der Front entfernt. Russland greift die Stadt regelmäßig mit Drohnen und Raketen an. Wadefuhl sprach bei seinem Besuch von einem unheimlichen Widerstandswillen der Bewohner. Es gebe einen Geist, der russischen Gewalt zu widerstehen und das Leben aufrechtzuerhalten. Gleichzeitig versprach Wadefuhl der Ukraine weitere deutsche Unterstützung.

Song war auf einem Album, wo er eigentlich mehr so in die bluesige Richtung wollte. Und ausgerechnet dieser Uptempo-Song, der ist dann zum großen Radioliebling geworden. Und es ist ja auch einer seiner größten Hits. Hier ist I Can Hear Your Heartbeat.

0: Nick Kamen in der Montagnacht mit I Promised Myself. Und wir kommen zum Sommerhit des Jahres 2017. Und der hat dem Interpreten mittlerweile viele Nebenjobs eingebracht. Luis Fonsi war in den letzten Jahren nämlich Juror in diversen Castingshows. Gerade erst in der spanischen Version von The Voice Kids. Da ist aber kein Kandidat mit seinem Hit Despacito bei den Blind Auditions aufgetreten. Anders als ein Kandidat bei The Voice of Germany vor ein paar Jahren, allerdings erfolglos. Ich sage ja mal so, in Deutschland könnte dieses Lied bestimmt so ziemlich jeder singen, ob nun gut oder schlecht. Wir haben Despacito schließlich lang genug im Ohr gehabt. Heute vor 9 Jahren war Luis Fonsi mit Despacito zum letzten Mal die offizielle Nummer 1 der deutschen Single-Charts nach stolzen 17 Wochen nonstop am Stück.
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1: Ich bin Hendrik Daum. Bundeskanzler Merz hat angekündigt, einen größeren Schwerpunkt auf die Wirtschaftspolitik zu legen. In Deutschland gehe es um Wachstum und Beschäftigung, sagte Merz. Vor allem bei den Gesetzgebungsverfahren zu den beschlossenen Reformen bei Steuern, Rente und Digitalisierung müsse es jetzt mehr Tempo geben. Merz versprach eine schnelle und umfassende Entlastung für die Wirtschaft, vor allem für Handwerk und Mittelstand. In der Bamberger Altstadt ist ein Auto frontal in ein Wohnhaus gerast und hat dabei die Außenwand durchbrochen. 2 Menschen in dem Wagen wurden schwer verletzt. Das Auto schleuderte zuvor durch den Außenbereich einer Gaststätte, wo zum Unfallzeitpunkt aber glücklicherweise niemand saß. Warum es zu dem Crash kam, ist noch unklar. Statiker prüfen seit dem späten Abend, ob das Haus jetzt einsturzgefährdet ist. Es ist einer seiner ersten Schritte als neuer Bundesgesundheitsminister. Carsten Linnemann spricht sich gegen die geplanten Einsparungen bei den Rentenansprüchen pflegender Angehöriger aus. Unterstützung bekommt er dafür von den gesetzlichen Krankenkassen und der Stiftung Patientenschutz, wie Ursula Winkler berichtet.
2: Wer seine Angehörigen pflegt, soll künftig weniger Rente als bisher bekommen. Das sehen die bisherigen Sparpläne vor. Diesen Punkt will Linnemann ändern. Er nennt die Pflegenden die Alltagshelden Deutschlands. Patientenschützer loben bereits das Ende eines politischen Irrwegs. Auch der Spitzenverband der gesetzlichen Kassen nennt die Kürzungen für Pflegende einen falschen Ansatz. Es brauche zur Finanzierung eine bessere Lösung, als weiter die Beitragszahler der Pflegeversicherung zur Kasse zu bitten, sagte Vorstandschef Blatt.
1: In der türkischen Hauptstadt Ankara ist ein Waldbrand ausgebrochen. Betroffen ist laut Behörden ein Gebiet in einem Bezirk im Osten der Stadt. Auf Bildern ist zu sehen, wie die Flammen am Stadtrand lodern. Ob Wohngegenden gefährdet sind, ist im Moment noch unklar. Einsatzkräfte versuchen, ein Ausbreiten der Flammen zu verhindern. Formel-1-Weltmeister Lando Norris hat das erste Rennen nach der Sommerpause.